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die Gegend Pegida auf der Straße ist und die Hauptversammlung in diesem Moment stört. Bitte drehen Sie Ihre Bässe zurück.

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0: nicht.
1: Oder doch? Na klar.
0: Toto.

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1: Um 6 Uhr mit Beate Rüsapp. Russland hat nach Angaben von Außenminister Lavrov alle Niederlassungen des Goethe-Instituts im Land geschlossen. Der Schritt ist eine Reaktion auf die deutschen Sanktionen infolge des Drohnenzwischenfalls am Flughafen Leipzig-Halle. Aus der NDR-Nachrichtenredaktion Nina Schön.
2: Bundesinnenminister Dobrindt und Außenminister Wadephul hatten Russland für den Drohnenvorfall verantwortlich gemacht und Strafmaßnahmen angekündigt. So sollen das russische Generalkonsulat in Bonn geschlossen und der Vertrag mit dem russischen Haus in Berlin gekündigt werden. Daraufhin hatte Russlands Präsident Putin Deutschland beschuldigt, Beweise fingiert zu haben, um Moskau die Schuld zuzuweisen. Das russische Außenministerium hatte auch den Vertreter der deutschen Botschaft in Moskau einbestellt, um gegen Berlins Sanktionen zu protestieren. Moskau bestreitet, etwas mit den Drohnen auf dem Flughafen Leipzig-Halle zu tun zu haben. Präsident Putin bezeichnete die deutsche Sanktionsankündigung als erneuten schweren Fehler. Der Vizechef des russischen Nationalen Sicherheitsrates Medvedev drohte Deutschland auf Telegram mit Bestrafung in Form eines direkten Schlages gegen deutsche Rüstungsbetriebe.
1: Bundesaußenminister Wadephul trifft heute im Format des sogenannten Weimarer Dreiecks seine Kollegen aus Polen und Frankreich. Thema werden unter anderem die Bedrohung der europäischen Sicherheit und die Unterstützung der Ukraine sein. Aus Berlin Nicole Markwald.
3: Wie lässt sich Europa geeinter und handlungsfähiger machen? Regelmäßig beraten Deutschland, Frankreich und Polen dazu im Format des Weimarer Dreiecks. Im Zentrum des heutigen Treffens stehen hybride Bedrohungen durch Drohnen oder auch Sabotageakte und die Verteidigungsfähigkeit Europas. Weitere Themen sind die Lage im Nahen und Mittleren Osten, die EU-Erweiterung und Reformideen für den EU-Außenhandel. Vor genau 35 Jahren trafen sich in Weimar der damalige deutsche Außenminister Hans-Dietrich Genscher mit den damaligen Außenministern Polens und Frankreichs.
1: 2,5 Wochen vor der Landtagswahl in Mecklenburg-Vorpommern setzt die SPD von Ministerpräsidentin Schwesig ihren Aufholtrend fort. In einer neuen Umfrage im Auftrag des NDR kommt die SPD auf 32%. Vor einem Jahr lag sie bei 19%. Stärkste Kraft in MV bleibt laut Umfrage die AfD mit 35%. Nach den Zahlen von Infratest DIMAP folgen die Linke mit 11, die CDU mit 8, die Grünen mit 5 und das BSW mit 4%. Die aktuelle Regierung aus SPD und Linken hätte damit weiter keine Mehrheit. Rechnerisch möglich wäre den Umfragezahlen zufolge aber eine rot-rot-grüne Koalition in Mecklenburg-Vorpommern. Nach den Anschlägen vom 11. September 2001 ist die Bundeswehr offenbar früher in Afghanistan aktiv gewesen als bislang bekannt. Nach Recherchen des NDR waren zwei deutsche Offiziere bereits mit US-Truppen vor Ort, noch bevor der Bundestag ein Mandat für diesen Einsatz erteilt hatte. Christoph Heinzle mit den Hintergründen.
4: Die beiden Deutschen sollten ausloten, wie deutsche Spezialkräfte in den US-Krieg gegen den Terror eingebunden werden können, wo sie eingesetzt werden können, wie, mit welchen Einheiten sie nach vorne gehen. Die Deutschen waren die ersten mit den Amerikanern auf afghanischem Boden, dort im Süden Afghanistans. Darauf waren die beiden Offiziere und die Amerikaner stolz. Nun, dieser Einsatz, der wurde ziemlich intensiv diskutiert, als sich abzeichnete, dass die Deutschen mitgehen wollten. Und da wollte man offenbar nicht mit dieser Nachricht hineinplatzen, dass man eigentlich schon zwei Mann hat losmarschieren lassen, bevor das Parlament entschieden hat.
1: Titelverteidiger Bayern München hat die zweite Runde im DFB-Pokal erreicht. Die Bayern gewannen am Abend beim Zweitliga-Aufsteiger VfL Osnabrück mit 4:1. Aus Osnabrück Jörg Tegelhütter.
5: Von den VfL-Fans gab es nach dem Schlusspfiff viel Beifall für die Osnabrücker Profis. Zu Recht, denn der Außenseiter hatte beim 1:4 gegen die Bayern alles versucht. Gekämpft, phasenweise gut mitgespielt und sogar durch Meißner nach 5 Minuten zur Führung getroffen. Allein, es reichte nicht, denn der Favorit spielte nach dem

0: frühen Rückstand seine Klasse konsequent aus und zog am Ende durch Tore von Bischoff, Olise und zweimal Kane hochverdient in die zweite Pokalrunde ein. Osnabrück ist raus, scheint aber für das Niedersachsen-Duell am Sonntag gegen Braunschweig gut gerüstet.
1: Das waren die Nachrichten. Das Wetter in Norddeutschland. Wechselnd bewölkt, kaum Sonne und stellenweise Regen oder Gewitter. Maximal 19 bis 23 Grad. Morgen viele Wolken und regional viel Regen, nur vereinzelt etwas Sonne. An der See Sturmböen. Maximal 18 bis 25 Grad. Am Sonnabend im Norden Schauer, 18 bis 21 Grad. Am Sonntag stark bewölkt, teils freundlich, eher trocken, bei 19 bis 21 Grad. Es ist jetzt 6.05 Uhr.
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3: Mit Felix Oehlmann. Die Hildesheimer Drogenhilfe beobachtet derzeit die Zunahme des Missbrauchs synthetischer Opioide wie Fentanyl oder Oxycodon. Das sagte Drogenhilfe-Geschäftsführer Dominic May vor dem städtischen Sozialausschuss. Solche Drogen seien über das Internet einfach bestellbar und würden viel von jungen Menschen konsumiert. Diese zu erreichen sei für die Drogenhilfe schwierig. Erneut sind Einbrecher in eine Tankstelle eingedrungen, um dort Tabakwaren zu stehlen. Dies geschah in der Nacht auf diesen Mittwoch gegen 13.30 Uhr in der Burgstemmer Straße in Nordstemmen. Angesichts mehrerer ähnlicher Taten in der letzten Zeit, etwa letzte Woche in Großdüngen und in Bettmar, wird ein Zusammenhang nicht ausgeschlossen. Wegen eines Betriebsausflugs sind die Dienststellen des Landkreises Hildesheim an diesem Freitag nur eingeschränkt erreichbar. Wie der Kreis mitteilt, sei aber gewährleistet, das Anliegen am nächsten Arbeitstag an die zuständigen Ansprechpartner weitergeleitet werden.
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4: 6 Uhr und 7 Minuten. Verkehrsmeldungen. Aktuell Fehlanzeige. Möge es so weitergehen. Einige von Ihnen sind vielleicht schon unterwegs. Ich wünsche eine gute und eine sichere Fahrt.
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4: Einen schönen Donnerstagmorgen. Mein Name ist Alexander Polikowski und ich begleite Sie durch die kommenden Stunden. Ich habe auch heute wieder jemanden mit kurzer Hose gesehen auf dem Weg hierher. Zugegebenermaßen, das war ein Postbeamter und es ist vielleicht einfach von der Uniform so vorgesehen, aktuell zumindest noch. Aber bei dem Wind und bei später auch noch dem Regen, den wir kriegen und halt maximal 21 Grad, kann man auch schon mal eine lange anziehen.

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0: Eine große Party. Outdoors. Es sind nur Jugendliche anwesend und es gibt weit und breit keinen Alkohol. Das war so die Grundidee, die uns zu einem Festival führt namens Gemeinsam Laut. Ist jetzt am Wochenende soweit und Silas Wieprecht hat sich mehr dazu erklären lassen von Andi Krüssel. Krüssel von der Cluster Jugendhilfe und von Melli, die ist Mitglied des jugendlichen Orga-Teams.
1: Gemeinsam laut, das könnte auch das Motto so mancher Malle-Party sein. In Hildesheim wird das Ganze aber anders umgesetzt. Cluster trägt das Risiko für diese Veranstaltung. Was ist denn das Konzept dahinter und wie kam diese Idee auf?
2: Also die Grundidee war, dass wir ein Festival schaffen wollten, was nicht darauf aus ist, Geld zu verdienen. Wir wollten einen sicheren Raum schaffen für junge Menschen, die Altersgruppe ist 12 bis 27, wo man feiern kann, ohne einen großen Geldbeutel zu haben, wo man keine Sorgen haben muss, dass man von irgendwelchen Besoffenen angemacht wird. Dazu kann ich schon sagen, wir werden auf dem Festival keinen Alkohol ausschenken. Alle, die sich benehmen, sind herzlich willkommen. Und wir wollten mit diesem Projekt vielleicht auch so eine Art Pilot in Hildesheim starten. Naja, und der Titel ist auch dabei rausgekommen, weil wenn man sich im Internet umguckt, ist das kein seltener Titel, der gleichzeitig zur Demokratieförderung ganz häufig benutzt wird. Und kulturelle Teilhabe ist ein ganz wichtiger Bestandteil, damit Menschen sich mit ihrer Umwelt, mit ihrem Leben identifizieren können und auch eine Idee kriegen, was gibt es eigentlich alles so in Hildesheim. Und wir haben gedacht, ohne jemandem auf die Füße treten zu wollen, das haben wir noch nicht.
1: Und deswegen wird das Ganze auch jetzt erstmals umgesetzt. Unter dem Motto von Jugendlichen für Jugendliche und eine Jugendliche aus dem Orga-Team sitzt hier bei uns. Ist das das erste Mal, dass du dich in so einem Orga-Team für eine Veranstaltung einsetzt?
3: Ich würde nicht sagen genau das allererste Mal. Also bei Veranstaltungen habe ich schon häufiger mitgeholfen, aber nicht bei einem Festival und auch nicht bei einem Jugendfestival direkt.
1: Wie ist dann diese Erfahrung, das in so einem etwas größeren Rahmen zu machen? Funktioniert das gut?
3: Ich würde sagen, es funktioniert gut. Man merkt auf jeden Fall, dass man sehr viel Verantwortung hat, aber auch die Sachen, die man plant, irgendwie ganz schön sind, wenn man merkt, es klappt alles und wird so umgesetzt, wie man es auch selber haben möchte. Also auch Ideen reinbringen kann und die nicht direkt abgelehnt werden.
1: Dieser Veranstaltung wird ein Rahmen gegeben. Es gibt unter anderem Transportangebote. Was hat es damit auf sich?
2: Also das Festival hat ein bisschen die Runde gemacht. Manche Leute sind darauf aufmerksam geworden, gerade Erwachsene, die mit Jugendlichen arbeiten. Und unter anderem die Junge Meile in Hildesheim, Marienburger Höhe, hat angeboten, dass sie einen Fahrradkorso anbietet, der Marienburger Höhe startet und zickzack durch Hildesheim fährt und so junge Menschen einfach einsammelt. Und um 22.15 Uhr fahren die dann auch wieder zurück. Das Angebot haben wir total gerne angenommen. Gleichzeitig, also das Festival wird stattfinden auf dem AWO-Jugendplatz Peiner Landstraße 117. Wir sind in der Nähe vom Nordfriedhof. Das heißt, wir sind relativ dicht an der Nordstadt. Den Rückweg abends um 22 Uhr, da wird jemand von uns mitgehen, dass zumindest die Leute sicher bis direkt in die Nordstadt den Weg finden, sodass wir da ein bisschen entgegenkommen. Gleichzeitig hoffen wir natürlich auf all die Erwachsenen, dass sie gerne bringen und abholen und sich dann darüber freuen, dass die Kinder und Jugendlichen auf dem Gelände Spaß hatten.
1: Wenn ich auf das Gelände komme, was erwartet mich dann?
3: Auf jeden Fall verschiedene Workshops. Wir haben einen Rap-Workshop, man kann selber Postkarten designen. Dann haben wir auch noch einen Graffiti-Workshop und eine Kampfschule da. Und dazu einmal eine Bühne, wo hauptsächlich elektronische Musik gespielt wird, wie Techno und Trance. Und dazu auch eine Bühne mit Karaoke anfangs und dann auch noch verschiedenen Bands.
1: Und was Verpflegung angeht, was gibt es da auf dem Programm?
2: Also das, was wir kostenlos ausgeben, ist eine Getränkemarke, die alle bekommen, wenn sie reinkommen. Popcorn gibt es auch, so viel die Leute wollen. Und wenn dann wirklich jemand so mit null Geld da ist, alle werden was bekommen. Wir haben noch einen Steiger, der auf dem Platz steht. Also alle, die mal wissen wollen, wie sieht denn das Gelände in 23 Meter Höhe aus, kann das auch machen. Dafür nehmen wir auch kein Geld, weil das ist der Versuch. Alles, was wir irgendwie kostenlos anbieten können, werden wir tun. Meine Befürchtung ist, wenn wir die Pommes kostenlos machen, wird der Stand überrannt. Deswegen wollen wir an manchen Stellen den ein oder anderen Euro, aber auch das, wir versuchen so weit runterzukommen mit den Preisen, wie es geht.
1: Aus Perspektive des Orga-Teams, wie würde das Ganze optimal ablaufen? Wenn das Ganze vorbei wäre, was sind dann Eindrücke, die du gerne gesammelt hättest?
3: auf jeden Fall, dass sehr viele verschiedene Jugendliche kommen und Spaß haben. Und ja, auf jeden Fall, dass vielleicht auch sowas nochmal geplant wird, dass es so viel positives Feedback gibt, dass man das nochmal plant, vielleicht auch in einer noch größeren Truppe und dann auch noch mehr Angebote oder auch noch mehr Ideen, die man reinbringen kann.
0: Gemeinsam laut. So wird es und so heißt das Festival, das diesen Samstag zum ersten Mal gefeiert wird. Diesen Samstag von 16 bis 22 Uhr auf dem AWO Jugendplatz, Peiner Landstraße. Für alle 12- bis 27-Jährigen. Im freien Eintritt sind inbegriffen Musik, Essen und Workshops.

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1: Um 6:30 mit Felix Oehlmann. Die Schlagzeilen: Drogenhilfe warnt vor Suchtgefahr durch synthetische Opioide. Erneut wird Tankstelle Ziel von Tabakdieben. Gesundheitsforum stellt technische Assistenzen fürs Wohnumfeld vor und Kreisverwaltung ist am Freitag nur eingeschränkt erreichbar. Die Meldungen im Einzelnen. Die Hildesheimer Drogenhilfe beobachtet derzeit die Zunahme des Missbrauchs synthetischer Opioide wie Fentanyl oder Oxycodon. Das sagte Drogenhilfe-Geschäftsführer Dominic May vor dem städtischen Sozialausschuss. Solche Drogen würden von vielen jungen Menschen konsumiert und anders als etwa früher Heroin seien sie über das Internet einfach bestellbar. May sagte, Drogenprobleme seien immer auch ein Spiegel der gesellschaftlichen Entwicklung. Viele hätten diese Opioide als Mittel entdeckt, mit dem sie kurzfristig Stress abbauen können, ob in der Corona-Pandemie oder angesichts der vielen Krisen auf der Welt und einer generell empfundenen Unsicherheit. Im Gegenzug werde die früher große Gruppe der Heroinabhängigen kleiner und älter und viele Betroffene würden inzwischen an den Folgen ihres jahrelangen Konsums erkranken und oft auch früh sterben. Insofern verändere sich auch die Arbeit der Drogenhilfe mit der Zeit, so May. Sie wolle Menschen erreichen und aus der Abhängigkeit begleiten. Dies sei aber gerade bei jungen Menschen schwierig, weil diese noch keinen Wunsch zum Ausstieg haben. May kündigte außerdem für den 28. Oktober eine Fachtagung zum Thema Kokainkonsum im Römer- und Pelizeus-Museum an. Erneut sind Einbrecher in eine Tankstelle im Raum Hildesheim eingedrungen, um dort Tabakwaren zu stehlen. Wie die Polizei mitteilt, geschah dies in der Nacht auf diesen Mittwoch gegen 3.30 Uhr in der Burgstämmer Straße in Nordstemmen. Hier wurde durch mutmaßlich mehrere Täter eine Scheibe eingeschlagen, die danach mit einer größeren Menge Tabakwaren in einem Auto entkamen. Eine Fahndung mit mehreren Streifenwagen blieb ohne Ergebnis. Der entstandene Gesamtschaden steht noch nicht fest. Angesichts mehrerer ähnlicher Taten in der letzten Zeit, etwa letzte Woche Mittwoch in Großdüngen und einen Tag danach in Bettmar, wird ein Zusammenhang nicht ausgeschlossen. Hinweise in der Sache nimmt die Inspektion Hildesheim unter der Hildesheimer Telefonnummer 939 115 entgegen. Sogenannte assistive Systeme im eigenen Wohnumfeld sind an diesem Donnerstag das Thema des Gesundheitsforums in der HI-Zukunft-Werkstatt gegenüber von St. Jakobi. Wie die Stadt Hildesheim mitteilt, werden technische Einrichtungen vorgestellt, die Menschen dabei unterstützen sollen, möglichst lange und selbstbestimmt in den eigenen vier Wänden zu leben. Professor Birte Schiffhauer von der Hochschule Hannover werde dabei sowohl über die möglichen Vorteile als auch zum Beispiel ethische Aspekte sprechen. Das Forum beginnt um 15 Uhr, die Teilnahme ist kostenlos. Wegen eines Betriebsausflugs sind die Dienststellen des Landkreises diesen Freitag nur eingeschränkt erreichbar. Es sei jedoch gewährleistet, dass Anliegen am nächsten Arbeitstag an die zuständigen Ansprechpartner weitergeleitet werden, teilt die Kreisverwaltung mit. Nicht erreichbar bzw. geschlossen seien insbesondere das Straßenverkehrsamt mit der Zulassungs- und Führerscheinstelle inklusive der Nebenstelle in Alfeld sowie der sozialpsychiatrische Dienst. Hier könne per Anrufbeantworter eine Nachricht hinterlassen werden, sodass eine Kontaktaufnahme am nächsten Arbeitstag erfolgt. Und der Ansagetext nenne auch Kontakte für Notfälle.
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2: Die Temperaturen, gemessen von den Tonkuhle-Wetterpartnern um 6:30. Das sind 16 Grad in Hildesheim und in Dinkelbe, 15,5 in Hasum, 16,5 in Vechelde und 17 Grad in Sarstedt. Die Vorhersage. Heute wird es wieder recht bewölkt. Ab dem Vormittag außerdem noch merklich windig. Zum Nachmittag, da kommt dann aber die Sonne immer wieder mal durch. Die Höchstwerte liegen bei 22 Grad. Und abends, da können sich wieder Regenschauer einstellen. Ich sag mal so ab 18 Uhr aufwärts und dann bisschen verteilt, vielleicht noch ein paar den späteren Abend durch. Die weiteren Aussichten. Freitag und Samstag bleiben auch recht bedeckt. Morgen kommen starke Böen dazu. Dann sollten Sie Ihren Regenschirm also gut festhalten oder gegen die Regenjacke tauschen. Die Höchstwerte liegen am Freitag bei 24 Grad, Samstag bei 22 Grad. Der Samstag selber sollte dann auch trocken bleiben, genau wie der Sonntag. Und dann an beiden Tagen kommt dann auch mehr Sonne zum Vorschein, gerade am Sonntag. Die Tiefstwerte. Die Nacht auf Freitag wird ein bisschen milder mit 18 Grad. Danach geht es aber wieder sukzessive immer ein paar Grad nach unten. Soweit die Meldungen.
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2: 6 Uhr und 37 Minuten. Mir liegt nichts vor. Ich wünsche eine... Mensch, gut, dass ich immer noch die SVHI-Homepage immer hier aktualisiere. Nein, wir haben tatsächlich wieder ein paar Busausfälle. Das habe ich ja schon seit einer Weile nicht mehr gesehen. Okay, dann wollen wir mal. Was ist also? Es ist mal wieder viel zu viel, als dass ich es hier alles durchgehen könnte. Was sind denn die nächsten Ausfälle? Okay, ein paar haben wir sogar schon verpasst. Also um 6.21 Uhr gab es einen, ab 1 Uhr um Schmiede die 3. Das ist jetzt ein bisschen zu spontan wahrscheinlich für Sie, aber 7.14 Uhr die 3 ab Hildesheimer Wald. Das ist ein Ausfall. 7.18 Uhr die 4 ab ZOB. 7.35 Uhr 4 ab Südfriedhof. Auf der 5 geht es dann zum Mittag los. Ja, die Linien 3, 4 und 5 sind betroffen, sowie ein E-Wagen heute Nachmittag. Fahrtausfälle beim SVHI. Es ist mal wieder soweit. Personalkrankmeldungen. Schauen Sie bitte auf der SVHI-Homepage nach. Für die Linien 3, 4 und 5. Ich drücke trotzdem die Daumen, dass es bei Ihnen läuft. Und dass Sie alle sicher ans Ziel kommen vor allem.

Letzten Monat habe ich mich mit einem neuen Sendungsmacher hier unterhalten und hatte mir von einem Konzert erzählt, da hat er sich schon Tickets für geholt und er hofft, dass der Musiker ich bis dahin durchhält, da der auch schon 90 Lenze zählt. Klopf auf Holz. Mir hat der Herr tatsächlich gar nichts gesagt, aber besagtes Konzert, das ist heute, soll auch stattfinden, wie gesagt, Klopf auf Holz. Und um wen es da geht, unter anderem, das hören Sie gleich in unseren Veranstaltungshinweisen.

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1: mit Marlene Kunz. Wie finde ich heraus, was ich beruflich machen möchte? Eine mögliche Antwort bietet die Karriereberatung der Bundeswehr. Sie ist heute in der Agentur für Arbeit am Marienfriedhof von 16.30 Uhr bis ca. 18 Uhr. Dort gibt es einen Einblick über die unterschiedlichen Berufe, die bei der Bundeswehr ausgebildet und ausgeübt werden. Der genaue Raum ist vor Ort ausgeschildert, eine Anmeldung ist nicht nötig. For Better World, zu Deutsch für eine bessere Welt, ist das neue Konzertprogramm von Diora Veitmann. Der 90-jährige Veitmann, auch The King of Klezmer, zu Deutsch der König des Klezmers genannt, spielt mit seiner Klarinette in der St. Andreaskirche um 20 Uhr. Die Musik ist vom iranischen Komponisten Majid Montaza. Veitmann und Montaza wollen mit ihrem Programm ein Plädoyer für Frieden, Menschlichkeit und Hoffnung schreiben. Und das klingt dann in etwa so.

0: Das ist Giora Veitmann, heute in der St. Andreaskirche um 20 Uhr. Eintrittskarten kosten 48 Euro online und im Vorverkauf. Alle Kneipenquiz-Fans aufgepasst. Das Apo-Kneipenquiz in der Kulturfabrik Blösicke startet um 20 Uhr in die nächste Runde. In Gruppen von bis zu 6 Personen kann man sich auf jede Menge unnützes Wissen und knifflige Fragen freuen. Der Einlass ist schon ab 19 Uhr und der Eintritt ist dabei frei. Wer heute noch Lust auf Party hat, ist bei der Special Party im TAF in der Güntherstraße ab 20 Uhr genau richtig. Alle Flaschenbiere sind 1 Euro günstiger. Das waren einige Veranstaltungstipps für heute. Weitere finden Sie auf stadtmagazin-public.de.
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0: Nicht mehr lange bis zur Kommunalwahl. Und Clemens Kilian fragt sich, darf sich Kirche in einen Wahlkampf einmischen? Er ist katholischer Theologe hier aus Hildesheim und in dieser Woche unsere Stimme für die Kurzandacht.
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2: Darf die Kirche politisch sein? Darf der Bischof von Magdeburg sagen, dass die Katholiken in seinem Bistum keine rechtsextreme Partei wählen sollen? Darf Papst Leo Trump kritisieren, weil der Jagd auf vermeintlich illegale Einwanderer machen lässt? Darf Kirche politisch sein? War Jesus eigentlich politisch? Eins steht fest, seine Reden und sein Handeln waren politisch höchst brisant. Er wurde dafür auch schließlich als politischer Rebell von den Römern hingerichtet, am Kreuz. Christen fühlen sich Jesus verpflichtet und setzen sich bis heute, wie Jesus damals, für die Outsider und die Ärmsten einer Gesellschaft ein. Dabei handeln auch sie politisch, ob sie wollen oder nicht. Und so ist es auch mit den Verlautbarungen der Päpste und Bischöfe. In Wort und Tat setzen sich Christen für Frieden, Gerechtigkeit und die Bewahrung der Lebensgrundlagen ein. Christen behandeln Migranten nicht als Fremde, sondern als Schwestern und Brüder. Christen sehen Tiere, Pflanzen, Wasser und Wälder nicht als Ressource, der man sich bedenkenlos bedienen kann, sondern als Schöpfung Gottes mit eigener Würde. Ich bin Clemens Kilian von der Tonkirche und hoffe, dass diese christlichen Werte und dieses solidarische Handeln in unserer Gesellschaft erhalten bleiben. Helfen Sie dabei mit?

Eine bunte Show nächste Woche, die eigentlich 40 Euro kostet, die können Sie mit ein bisschen Glück gratis besuchen, wenn Sie in der nächsten Stunde Tickets gewinnen. 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
1: Um 7 Uhr mit Beate Rüsapp. Russland schließt nach Angaben von Außenminister Lavrov alle Niederlassungen des Goethe-Instituts im Land. Der Schritt ist eine Reaktion auf die deutschen Sanktionen infolge des Drohnenzwischenfalls am Flughafen Leipzig-Halle. Aus der NDR-Nachrichtenredaktion Nina Schön.
2: Bundesinnenminister Dobrindt und Außenminister Wadefuhl hatten Russland für den Drohnenvorfall verantwortlich gemacht und Strafmaßnahmen angekündigt. So sollen das russische Generalkonsulat in Bonn geschlossen und der Vertrag mit dem russischen Haus in Berlin gekündigt werden. Daraufhin hatte Russlands Präsident Putin Deutschland beschuldigt, Beweise fingiert zu haben, um Moskau die Schuld zuzuweisen. Das russische Außenministerium hatte auch den Vertreter der deutschen Botschaft in Moskau einbestellt, um gegen Berlins Sanktionen zu protestieren. Moskau bestreitet, etwas mit den Drohnen auf dem Flughafen Leipzig-Halle zu tun zu haben. Präsident Putin bezeichnete die deutsche Sanktionsankündigung als erneuten schweren Fehler. Der Vizechef des russischen Nationalen Sicherheitsrates Medvedev drohte Deutschland auf Telegram mit Bestrafung in Form eines direkten Schlages gegen deutsche Rüstungsbetriebe.
1: Bundesaußenminister Wadefuhl trifft heute im Format des sogenannten Weimarer Dreiecks seine Kollegen aus Polen und Frankreich. Thema werden unter anderem die Bedrohung der europäischen Sicherheit und die Unterstützung der Ukraine sein. Aus Berlin, Nicole Markwald.
3: Wie lässt sich Europa geeinter und handlungsfähiger machen? Regelmäßig beraten Deutschland, Frankreich und Polen dazu im Format des Weimarer Dreiecks. Im Zentrum des heutigen Treffens stehen hybride Bedrohungen durch Drohnen oder auch Sabotageakte und die Verteidigungsfähigkeit Europas. Weitere Themen sind die Lage im Nahen und Mittleren Osten, die EU-Erweiterung und Reformideen für den EU-Außenhandel. Vor genau 35 Jahren trafen sich in Weimar der damalige deutsche Außenminister Hans-Dietrich Genscher mit den damaligen Außenministern Polens und Frankreichs.
1: 2,5 Wochen vor der Landtagswahl in Mecklenburg-Vorpommern setzt die SPD von Ministerpräsidentin Schwesig ihren Aufholtrend fort. In einer neuen Umfrage im Auftrag des NDR kommt die SPD auf 32%. Vor einem Jahr lag sie bei 19%. Stärkste Kraft in MV bleibt laut Umfrage die AfD mit 35%. Nach den Zahlen von Infratest DIMAP folgen die Linke mit 11, die CDU mit 8, die Grünen mit 5 und das BSW mit 4%. Die Polizei ermittelt weiter im Fall der Angriffe auf Stromumspannwerke in Brandenburg und Nordrhein-Westfalen. Wer für die Taten verantwortlich ist, das ist noch immer unklar. Jetzt hat auch die Polizei in Hamburg Energieanlagen überprüft. Sie war mit vielen Beamtinnen und Beamten im Einsatz. Aus Hamburg Elias Bartel.
4: Polizeidrohnen kreisten am Abend über Kraftwerken und Umspannwerken im Großraum Hamburg. Am Kraftwerk Moorburg patrouillierten Mannschaftswagen der Bereitschaftspolizei. Gruppen von Einsatzkräften durchkämmten die umliegenden Felder. Ein ähnliches Bild in Wedel. Das Heizkraftwerk dort versorgt weite Teile des Hamburger Westens mit Wärme. Beamte des technischen Zugs gingen in langen Ketten über die Felder. Unterstützt wurden auch sie von einer Drohne aus der Luft. Die Polizei kontrollierte neben den beiden Kraftwerken auch Umspannwerke in und um Hamburg.
1: Die Gewerkschaft Verdi bestreikt wieder die deutschen Seehäfen. In Bremen und Niedersachsen sind die Beschäftigten seit gestern zu einem dreitägigen Warnstreik aufgerufen. Wie Verdi mitteilte, sind Bremerhaven, Wilhelmshaven, Brake, Emden und Bremen betroffen. In Hamburg wird seit Mitternacht für 48 Stunden gestreikt. Die Gewerkschaft fordert für die etwa 11.000 Beschäftigten an den deutschen Seehäfen 8,2% mehr Gehalt. Die Arbeitgeber hatten zuletzt etwas mehr als 5% angeboten. Der FC Bayern München hat sein Erstrundenspiel im DFB-Pokal gewonnen. Beim VfL Osnabrück setzten sich die Münchner mit 4:1 durch. Zu Beginn der Partie hatte Robin Meissner den Außenseiter aus Osnabrück in Führung gebracht. Für die Bayern schossen dann zweimal Kane, Bischoff und Olise die Tore. Damit haben erstmals seit 18 Jahren alle Erstligisten die zweite Runde im DFB-Pokal erreicht. Ausgelost werden die Begegnungen am Sonnabend. Das waren die Nachrichten. Das Wetter in Norddeutschland. Wechselnd bewölkt, kaum Sonne und stellenweise Regen oder Gewitter. Maximal 19 bis 23 Grad. Morgen viele Wolken und regional viel Regen, nur vereinzelt etwas Sonne. An der See Sturmböen. Maximal 18 bis 25 Grad.

0: Am Sonnabend im Norden Schauer, 18 bis 21 Grad. Am Sonntag stark bewölkt, teils freundlich, eher trocken, bei 19 bis 21 Grad. Es wird jetzt 7.05 Uhr.
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2: Mit Felix Oehlmann. Die Hildesheimer Drogenhilfe beobachtet derzeit die Zunahme des Missbrauchs synthetischer Opioide wie Fentanyl oder Oxycodon. Das sagte Drogenhilfe-Geschäftsführer Dominic May vor dem städtischen Sozialausschuss. Solche Drogen seien über das Internet einfach bestellbar und würden viel von jungen Menschen konsumiert. Diese zu erreichen sei für die Drogenhilfe schwierig. Erneut sind Einbrecher in eine Tankstelle eingedrungen, um dort Tabakwaren zu stehlen. Dies geschah in der Nacht auf diesen Mittwoch gegen 13.30 Uhr in der Burgstemmer Straße in Nordstemmen. Angesichts mehrerer ähnlicher Taten in der letzten Zeit, etwa letzte Woche in Großdüngen und in Bettmar, wird ein Zusammenhang nicht ausgeschlossen. Wegen eines Betriebsausflugs sind die Dienststellen des Landkreises Hildesheim an diesem Freitag nur eingeschränkt erreichbar. Wie der Kreis mitteilt, sei aber gewährleistet, das Anliegen am nächsten Arbeitstag an die zuständigen Ansprechpartner weitergeleitet werden.
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3: 7:07 Uhr und heute ist es mal wieder soweit. Es fallen Busse aus beim Hildesheimer Stadtverkehr. Die nächsten sind, das ist jetzt ein bisschen spontan vielleicht, 7.14 Uhr. Die 3 ab Hildesheimer Wald fährt nicht. Habe ich aber auch schon von einer Stunde durchgesagt, dreiviertel Stunde. 7.18 Uhr, die 4 ab ZOB ebenfalls nicht. Und Gegenrichtung 4 ab Südfriedhof um 7.35 Uhr ebenfalls ein Ausfall. Genauso wie die 7.55 ab Südfriedhof. Das sind die nächsten Ausfälle. Es betrifft die Linien 3 und 4 und ab dem Mittag auch noch die 5. Geht dann zumindest nicht bis in den Abend komplett rein, aber halt schon in den späten Nachmittag. Bitte schauen Sie nach, es ist gerade auch noch ein weiterer E-Wagen dazugekommen. Also eigentlich war da eine ab Steingrube heute Nachmittag als ausfällig gemeldet. 7.07 Uhr E-Wagen ab Bockfeld bis Schuhstraße. Das ist auch ganz frisch abgedatet. Also updaten Sie das auch am besten ein paar Mal, wenn Sie auf diese Linien angewiesen sind. Schauen Sie auf svhi-hildesheim.de vorbei. Und haben Sie eine gute Fahrt, so gut es geht.
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3: 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Ein 21 Jahre alter Song, der erfreut sich einer neuen Popularität, gerade bei jungen Leuten. Freut mich, aber warum? Lassen Sie uns dieser Frage gleich mal gemeinsam nachgehen.

0: Es würden sich wahrscheinlich viele Fans wünschen, dass die Band Wir sind Helden wieder zurückkommt, aber das ist ziemlich ausgeschlossen. Was natürlich schade ist, weil deutschsprachige Popmusik, natürlich gibt es da tolle Acts wie Mine zum Beispiel, aber trotzdem denken da wahrscheinlich viele am ehesten an so dieses, ich sag mal, typische Dudelfunk-Geplärre, was halt sowohl textlich als auch musikalisch normalerweise keine Bäume ausreißt. Ich bleib mal freundlich und gehe da nicht weiter ins Detail. Aber tatsächlich sind Wir sind Helden ein bisschen zurück, dank des wie immer schwer vorhersehbaren TikTok-Algorithmus ist. Die Social-Media-Plattform, die bringt ja öfters auch mal alte Songs nach vorne, bringt sie wieder ins Bewusstsein der alten Fans oder zum ersten Mal ins Bewusstsein der Jugend, die dann sich denken, ach, das ist ja cool, und dann selber so eigene Coverversionen aufnehmen, dazu tanzen, irgendwelche Videos, Clips zu erstellen. Und aktuell hat das Wir sind Heldens von hier an blind getroffen. Damals ja auch ein sehr erfolgreicher Song. Damals, 2005, hat er Platz 12 der Charts erreicht. Und ja, da steht er aktuell auch gerade wieder. 21 Jahre später, dank TikTok. Das hat sogar Sängerin Judith Holofernes sehr gerührt, die sich mit einer Videobotschaft aus dem Urlaub zurückgemeldet hat.
1: Ich hab den Song, den Text damals geschrieben, als ich das Gefühl hatte, meine kühnsten Träume eigentlich schon verwirklicht zu haben und sozusagen auf einer Bergspitze zu stehen und zu denken, und jetzt? Was passiert jetzt? Was soll jetzt noch kommen? Und so das erste Mal das Gefühl zu haben, dass ich keine Karte mehr in der Hand habe für die Zukunft.
0: Wer das volle Statement bis ziemlich emotional tatsächlich sich anschauen möchte, das gibt's auf TikTok, auf dem Wir sind Helden-Kanal. Natürlich kann man sich aber auch angucken, ohne einen Account zu machen, keine Sorge. Ja, aber warum jetzt gerade dieser Song? Also zugegeben, die Anfang Nuller Jahre erleben schon auch jetzt irgendwie so ein gewisses Comeback ästhetisch und von so ein paar Gimmicks. Ich habe mitgekriegt, dass das Club-Handys von damals offenbar wieder irgendwie cool sind. Ansonsten, gut, ne, dieses Lebensgefühl, was da im Song beschrieben wird, vage beschrieben wird, aber mit Unsicherheit, bisschen Melancholie vielleicht und auch dieses junge Nicht-Wissen, wie geht's jetzt weiter, da können wahrscheinlich immer noch auch viele connecten, auch heutzutage. Und ja, es ist halt auch einfach ein guter Song, ne? Ja, der Text ist so ein bisschen vage und ne, es geht um Überforderung, aber so druckvoll, wie das Ganze nach vorne geht und auch mit diesem Spaß und dieser Nahbarkeit, mit der Judith Holofernes das singt, ja, das macht Laune. Auch 21 Jahre noch. Schön, dass das mal wieder Erfolge feiern darf. Danke, junge Leute. Und wir hören den Song jetzt in voller Länge.

0: Männer schlüpfen in Frauenkleider. Das ist seit dem Theater der Antike nichts Neues eigentlich. Es hat sich aber durchaus verändert seit damals. Was früher Alltag gewesen ist auf den Theaterbühnen, das gilt als eigene Kunstform. Travestie. Die Show Mirage gastiert diesen Monat in Hildesheim und bietet ein buntes Programm mit verschiedenen KünstlerInnen, die es auch zum Teil gar nicht mal so weit haben. So wie Organisatorin Tanja Silzer, die selbst mit auf der Bühne stehen wird, und Travestiekünstler Detlef alias Jessica Ravel. Meine Kollegin Sabine Kuse hatte Fragen.
1: Wie entstand denn diese Idee, so eine Travestieshow zu machen?
2: Das war Zufall. Also irgendwann mal war ein Sommerfest bei meinen Eltern da in der Gegend. Die haben die ganze Zeit gesagt, da ist heute Abend eine Travestieshow, gehst mit. Ich habe es mir wirklich jetzt mal, ich glaube, 5-6 Mal überlegt, gehe ich hin, gehe ich nicht hin. Und dann habe ich gesagt, komm, ich gehe mit. Und dann habe ich danach der Künstlerin, Shirley Cartier hieß sie, eigentlich nur geschrieben über Facebook, die Show hat mir gefallen, macht weiter so. Aber das war ohne irgendwelchen Hintergedanke oder irgendwas. Und daraus hat sich dann sozusagen eine Freundschaft ergeben. Ich bin dann immer mehr mit und habe so hinter die Kulissen geschaut. Dann war ich in der Reha und habe ich auf einmal gefragt, so, du, mir ist langweilig, es ist Wochenende, kann ich dir was helfen? Und dann sagt sie so, ja, kannst du mir Häuser an Land ziehen? So bin ich da in das Ganze da sozusagen reingeschlittert.
1: Wie sind Sie an diese Kunstform gekommen und warum war das für Sie der Weg, wo Sie sagen, da bin ich jetzt Künstler, bin ich Künstlerin?
3: Das lag daran schon im Karneval früher. Ich weiß noch ganz genau das eine, ich wollte immer schon eine Frauenrolle im Grunde genommen. Ich wollte immer als Prinzessin gehen, als Hexe oder wie auch immer. Ich musste das eine Jahr als Teufel gehen und ich habe Rotz und Wasser geheult. Dann war irgendwann, war ich bei Mary und Gordy und habe mit meiner Schwester zusammen und habe gesagt, wow, das möchte ich auch machen. Und so kam das dann. Dann war eine Talentshow in Hannover, da habe ich den zweiten Platz gemacht und im Alcazar, damaligen Kabarett, haben wir auch eine Talentshow mitgemacht, da war ich auch auf dem zweiten Platz. Und so kam das dann. Ne, dann wurde man gebucht auf Hochzeiten, Geburtstage, man wurde rumgereicht im Freundes-, Familienkreis, wie auch immer. Und dann war da ein Zweitberuf auf einmal für mich.
1: Entwickelt man als Künstler dann eine eigene Figur oder schlüpft man im Laufe einer Show dann in verschiedene Rollen?
3: Man schlüpft auf alle Fälle in verschiedene Rollen, aber jeder Künstler hat auch sein eigenes Ich, was er auf der Bühne präsentiert. Ich finde es klasse, wenn die Künstler jedes Genre beherrschen. Ob sie Komik ist, Livegesang, die Konferenz, Tanz. Und so hat sich so die Jessica Ravel entwickelt.
1: Haben Sie auch engen Kontakt zu Ihrem Publikum, dass Sie das auch mit einbauen in Ihre Show?
3: Ich arbeite sehr gerne mit dem Publikum. Man muss natürlich auch aufpassen. Ich sage mal, Menschen, die zu uns kommen, die eine Eintrittskarte kaufen, mit denen kann man den Spaß machen. Ne? Obwohl ich auch schon die Erfahrung gemacht habe, dass ich mir welche rausgepickt habe, die mussten mit zu unserer Show. Und da habe ich das Talent gehabt, dass ich mir immer diese Menschen rausgesucht habe. Klar, man hat eine Bühne, wo man drauf steht, aber ich bin auch gern in der Menge.
1: Wenn ich so an Travestie-Shows denke, ich kann mir das gar nicht vorstellen ohne Glitzer. Braucht es das auf jeden Fall? Würden Sie sagen, das ist auch ein Teil, den Travestie halt auch ausmacht?
3: Ja. Es muss funkeln und glitzern und das ist ja halt allein schon die ganzen Kostüme, die wir haben. Ne, da steckt ja so viel Arbeit, Energie, Kraft drin, das alles umzusetzen bei den Schneidern, dass die das alles so nach deinen Vorstellungen dann herstellen. Ne, früher war halt die Travestie ganz viel mit Federn. Was jetzt weg war und ich aber das Gefühl habe, es kommt jetzt wieder und bin froh, dass ich noch alle meine Federn habe. Also.
1: Gibt es etwas, womit Sie auf der Bühne gerne arbeiten?
3: Ja, mit Männern.
1: Was würde Ihnen denn fehlen, wenn Sie das mal irgendwann nicht mehr machen können?
3: Der Applaus. Ich bin sehr ein emotionsvoller Mensch, auch auf der Bühne, das verberge ich nicht. Wenn ich lachen will, dann lache ich. Wenn ich weinen möchte, dann weine ich auch auf der Bühne. Ich nehme auch kein Blatt vom Mund, im Grunde genommen. Wenn ich das sagen möchte, dann sage ich das. Ich überlege schon, ob das dann angemessen ist oder nicht, bevor ich es rauslasse. Was ich fast gar nicht mache auf der Bühne ist, dass ich halt groß die Politik ins Spiel bringe. Das versuche ich wegzulassen. Das können andere, können sich darüber streiten. Wir wollen ja Spaß.
2: Das ist sozusagen der Kontrast zu meinem Vollzeitjob, sage ich jetzt mal. Und wenn ich das aufgeben würde, also die Künstler, die lachen immer, wenn ich das zum Beispiel sage, dann sagen die, das kannst du gar nicht.
3: Ja, das kann man pauschal auch gar nicht so sagen, was einem fehlen würde. Also es ist eine ganze Menge, die einem fehlt. Dementsprechend, never ending story, die Show geht weiter. The Show must go on, hat Freddie Mercury schon gesagt.
1: Was ist das denn für ein Publikum, das zu Ihnen kommt? Und weswegen kommen die zu Ihnen und schauen sich eine Travestieshow an?
3: Ich würde mal in erster Linie sagen, dass die Leute abgelenkt werden möchten von dem Alltag, der gerade ist. Um wieder Spaß am Leben zu haben, alles rauszulassen, was sie bedrückt wahrscheinlich auch, und einfach in eine ganz andere Welt einzutauchen für 3 Stunden, um alles zu vergessen, das Negative aus der ganzen Welt im Moment und was privat wohl auch ist und so alles. Das denke ich mal, das erwartet das Publikum, dass wir die abholen und wirklich, dass sie abschalten, bombastisch mit funkelnden Augen rausgehen.
0: Die Mirage-Show geht nächste Woche Sonntag über die Bühne um 18 Uhr im Atmos Flair im Lerchenkamp. Ein Ticket kostet 40 Euro. Und ich hatte ja in der letzten Stunde angekündigt, dass es Tickets zu verlosen gibt. Die haben wir auch, aber tatsächlich versuche ich seit einer ganzen Weile erfolglos, unseren Telefonclient zum Laufen zu bringen. Irgendeine technische Schwierigkeit, da muss vielleicht die IT ran. Das bitte ich zu entschuldigen. Wir holen das dann einfach in der nächsten Woche nach mit der Verlosung.

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1: Um 7:30 mit Felix Oehlmann. Die Schlagzeilen: Drogenhilfe warnt vor Suchtgefahr durch synthetische Opioide. Erneut wird Tankstelle Ziel von Tabakdieben. Landesregierung bringt Krankenhausbauprogramm auf den Weg und Straße zwischen Eizum und Hainum wird gesperrt. Die Meldungen im Einzelnen. Die Hildesheimer Drogenhilfe beobachtet derzeit die Zunahme des Missbrauchs synthetischer Opioide wie Fentanyl oder Oxycodon. Das sagte Drogenhilfe-Geschäftsführer Dominic May vor dem städtischen Sozialausschuss. Solche Drogen würden von vielen jungen Menschen konsumiert und anders als etwa früher Heroin seien sie über das Internet einfach bestellbar. May sagte, Drogenprobleme seien immer auch ein Spiegel der gesellschaftlichen Entwicklung. Viele hätten diese Opioide als Mittel entdeckt, mit dem sie kurzfristig Stress abbauen können, ob in der Corona-Pandemie oder angesichts der vielen Krisen auf der Welt und einer generell empfundenen Unsicherheit. Im Gegenzug werde die früher große Gruppe der Heroinabhängigen kleiner und älter und viele Betroffene würden inzwischen an den Folgen ihres jahrelangen Konsums erkranken und oft auch früh sterben. Insofern verändere sich auch die Arbeit der Drogenhilfe mit der Zeit, so May. Sie wolle Menschen erreichen und aus der Abhängigkeit begleiten. Dies sei aber gerade bei jungen Menschen schwierig, weil diese noch keinen Wunsch zum Ausstieg haben. May kündigte außerdem für den 28. Oktober eine Fachtagung zum Thema Kokainkonsum im Römer- und Pelizeus-Museum an. Erneut sind Einbrecher in eine Tankstelle im Raum Hildesheim eingedrungen, um dort Tabakwaren zu stehlen. Wie die Polizei mitteilt, geschah dies in der Nacht auf diesen Mittwoch gegen 3.30 Uhr in der Burgstämmer Straße in Nordstemmen. Hier wurde durch mutmaßlich mehrere Täter eine Scheibe eingeschlagen, die danach mit einer größeren Menge Tabakwaren in einem Auto entkamen. Eine Fahndung mit mehreren Streifenwagen blieb ohne Ergebnis. Der entstandene Gesamtschaden steht noch nicht fest. Angesichts mehrerer ähnlicher Taten in der letzten Zeit, etwa letzte Woche Mittwoch in Großdüngen und einen Tag danach in Bettmar, wird ein Zusammenhang nicht ausgeschlossen. Hinweise in der Sache nimmt die Inspektion Hildesheim unter der Hildesheimer Telefonnummer 939 115 entgegen. Die rot-grüne Landesregierung hat ihr Investitionsprogramm für Bauprojekte in Krankenhäusern überarbeitet und dem Landtag zur Stellungnahme freigegeben. Es hat nun ein Gesamtvolumen von etwas über 388 Millionen Euro für insgesamt 23 einzelne Baumaßnahmen, teilt die Staatskanzlei mit. Einer der großen Nutznießer des Programms ist das Hildesheimer St. Bernward Krankenhaus, das 22 Millionen Euro erhalten soll. Hier entsteht seit längerer Zeit der Neubau für das Eltern-Kind-Zentrum, in dem auch die Palliativstation, die Geriatrie, eine deutlich größere Notaufnahme sowie der neue Haupteingang untergebracht werden sollen. Kliniksprecherin Judith Seifert sagte, die zusätzliche Förderung sei ein gutes Signal für den Gesundheitsstandort Hildesheim. Von den knapp 100 Millionen Euro an Gesamtkosten für den Neubau seien nun 80 Millionen durch Fördergelder gedeckt. Der Neubau solle zum Jahreswechsel fertig werden und danach solle es vor dem Einzug der Abteilungen auch einen Tag mit Führungen für Interessierte geben. Endgültig in Betrieb gehen werde das Gebäude dann voraussichtlich im Februar. Im Rahmen einer Flurbereinigung im Despetal beginnen voraussichtlich diesen Donnerstag Arbeiten, bei denen verschiedene Wirtschaftswege asphaltiert und an die Kreisstraße 416, die Eizumer Straße zwischen Eizum und Hainum, angeschlossen werden. Wie die Samtgemeinde Leine-Bergland mitteilt, muss die Eizumer Straße deshalb zeitweise gesperrt werden. Wann dies genau passiert, sei von der Witterung abhängig. Der Verkehr werde dann vorübergehend über Eberholzen umgeleitet.
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2: Die Temperaturen. Gemessen von den Tonkuhle-Wetterpartnern um 7:30. Da haben wir weiterhin 16 Grad in Hildesheim und in Dingelbe, in Asum mittlerweile auch, und 17 Grad in Saarstedt und in Vechelde. Die Vorhersage bleibt ziemlich bewölkt, wird dann auch ab dem Vormittag schon eine Ecke windiger und ab dem Nachmittag sehen wir dann aber durchaus hin und wieder mal die Sonne. Bei maximal 22 Grad. Zum Abend hin, so 18, 19, 20 Uhr, da können ein paar leichte Regenschauer durchziehen. Die weiteren Aussichten. Freitag und Samstag bleiben wohl auch recht bedeckt. Morgen kommen dann nochmal stärkere Böen dazu. Also halten Sie Ihren Regenschirm gut fest oder tauschen Sie es gegen die Regenjacke. Die Höchstwerte liegen am Freitag bei 24 Grad. Samstag bei 22. Dann sollte es trocken bleiben mit auch mehr Sonnenschein und noch mehr davon bekommen wir am Sonntag passenderweise. Die Tiefstwerte, die Nacht auf Freitag wird dann ein bisschen milder mit 18 Grad. Danach geht es dann aber sukzessive erstmal runter, immer ein paar Grad. Soweit die Meldungen.
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2: 7 Uhr und 37 Minuten. Ich habe jetzt hier eine Meldung für die Kreisstraße 214. Zwischen Völksen und der Abzweigung nach Eldachsen ist in beiden Richtungen gesperrt. Es laufen Rinder auf der Fahrbahn herum. Und wir haben ein paar Fahrtausfälle mal wieder beim Hildesheimer Stadtverkehr. Es betrifft die Linien 3 und 4 und 5. Die nächste, die ausfällt, das ist um 7.35 Uhr die 4 ab Südfriedhof. Die fällt aus 7.55 Uhr, selbe Richtung ebenfalls. Und danach dann in der 8 Uhr Stunde. Die 5 ist ab dem Nachmittag betroffen. Bitte schauen Sie nach auf svhi-hildesheim.de. Das kann sich auch nochmal ein bisschen updaten, noch was dazukommt, ich weiß es nicht. Aber aktueller Stand, Linien 3 und 4 und 5, da heute Ausfälle beim SVHI. Wir haben es noch nicht durchgestanden. Ich hoffe, Sie haben, wenn Sie Ihre Fahrt noch nicht durchgestanden haben, da zumindest eine entspannte Fahrt und dass Sie auch alle gut und sicher ans Ziel kommen.

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1: Liebe Hörerinnen und Hörer, es gibt Tage, an denen bekommt man seine geistigen Grenzen ziemlich deutlich aufgezeigt. Bei mir hat dafür am Montag ein Parkautomat ausgereicht. Ein Freund von mir hatte gestern Geburtstag. Und wie das so ist, was schenkt man einem Mann, der eigentlich schon alles hat? Ich habe mir tagelang das Hirn zermartert, dann die Erleuchtung. Ein Buch. Also in die Stadt, Buch gekauft, Geschenktüte dazu, Problem gelöst. Ich war zufrieden mit mir. Andere brauchen einen Geschenkeberater. Ich muss nur ein paar Tage nachdenken und komme von ganz allein auf die sensationelle Idee, einem Menschen ein Buch zu schenken. Mit Geschenk und Jacke unterm Arm zurück ins Parkhaus. Im Erdgeschoss der Kassenautomat. Parkgebühr 1,50 Euro. Kann ich. Ich balanciere Buch, Tüte und Jacke, krame in der Hosentasche und fördere tatsächlich 1,50 Euro in Münzen zutage. Passend. Dann entdecke ich den Hinweis. Nur Kartenzahlung. Gut. Wir leben schließlich im 21. Jahrhundert. Also, Kleingeld wieder rein, Karte raus. Weil mir dabei ungefähr 4 Hände fehlen, lege ich das Buch samt Geschenktüte auf dem Automaten ab. Karte dran, nichts. Nochmal, nichts. Beim dritten Versuch akzeptiert der Automat meine Karte. Wahrscheinlich aus Mitleid. Ich nehme meine Jacke, marschiere zum Auto und fahre nach Hause. Stolz darauf, auch diese technische Herausforderung gemeistert zu haben. Zu Hause dann dieser kurze Moment. Jacke da, Autoschlüssel da, Portemonnaie da, Buch. Mist, das liegt noch auf dem Kassenautomaten. Also wieder ins Auto und zurück in die Stadt. Ich weiß nicht, ob Sie schon einmal wegen der eigenen Blödheit irgendwohin zurückgefahren sind. Man führt unterwegs interessante Selbstgespräche und lernt Wörter kennen, von denen man gar nicht wusste, dass man sie kennt. Zurück im Parkhaus, kein Buch, natürlich nicht. Und jetzt stand ich vor einem Problem. Zum Geburtstag zu sagen, ich hatte übrigens ein Geschenk für dich, aber das hat jetzt jemand anderes. Oder zurück in die Buchhandlung und dasselbe Buch noch einmal kaufen. Ich war schon unterwegs in dem Bücherladen, da kam mir eine geradezu geniale Idee. Man könnte ja vorher mal fragen, ob jemand das Buch abgegeben hat. Also in einem der Läden in der Parkhauspassage. Ich schildere dem Mann an der Kasse mein Missgeschick. Er schaut mich vielsagend an, verschwindet nach hinten und kommt mit meiner Geschenktüte zurück. Jemand hatte sie tatsächlich abgegeben. Deshalb heute ausnahmsweise mal kein Gemecker, sondern ein Dankeschön. Ein Dankeschön an einen Menschen, dessen Namen ich nicht kenne. Aber falls Sie das jetzt hier hören, melden Sie sich bitte beim Sender. Die geben Ihnen meine E-Mail-Anschrift. Kaffee und Kuchen gehen auf mich. Sie haben nämlich nicht nur mein Geschenk gerettet, sondern auch mein Glauben an die Ehrlichkeit der Menschen. Mein Glauben an meine eigene Zurechnungsfähigkeit allerdings nicht. Der liegt vermutlich noch irgendwo im Parkhaus.

Klingt teilweise schön retro und auch der Bandname The Womack Sisters, das hätte aus den 70ern sein können. Aber da wären vielleicht so diese Latin-Einflüsse weniger drin gewesen. Ich freue mich aber auf jeden Fall, dass es Musik von diesem Trio aus Los Angeles bei uns ins Programm geschafft hat. The Womack Sisters haben tatsächlich im letzten Monat auch erst ihr Debütalbum rausgebracht. Praktischerweise auch dann direkt nach sich selber benannt. Ist aber ganz gut, wenn man als Artist einfach den eigenen Namen auch als Titel des Debütalbums nimmt. The Womack Sisters. Bleiben wir bei Leuten, die aktuell Musik machen, die aber durchaus so ein bisschen Retro-Soul und R&B inspiriert ist. The Walk von Maya Hawthorne.

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0: Lavrov sagte beim östlichen Wirtschaftsforum in Wladiwostok, dass die verbliebenen Goethe-Institute natürlich geschlossen werden müssten, nachdem die Kultureinrichtung des russischen Hauses aus Berlin vertrieben worden sei. Deutschland nehme bewusst in Kauf, dass mit der Schließung des russischen Hauses auch das Ende seiner kulturellen Präsenz in der Russischen Föderation einhergehe. Trotz aller Spannungen mit dem Westen hätten die Goethe-Institute bislang weiter arbeiten können. Die Arbeit der Goethe-Institute in Moskau, St. Petersburg und Nowosibirsk ist seit 2023 jedoch stark eingeschränkt. Nach der Ausweisung von Mitarbeitenden infolge deutsch-russischer Spannungen wurden viele Angebote in den Online-Bereich verlagert.
1: Norwegen hat in der Arktis ein russisches Kreuzfahrtschiff beschlagnahmt. Der staatlich-ukrainische Energiekonzern Naftogaz hatte die Aktion vorangetrieben. Hintergrund ist die Entscheidung eines Schiedsgerichts, das Russland zu einer Millionenzahlung an Naftogaz verpflichtet hatte, als Ausgleich für beschlagnahmte Vermögenswerte auf der annektierten ukrainischen Schwarzmeerhalbinsel Krim. Moskau ist der Forderung bisher nicht nachgekommen. Nach den Anschlägen vom 11. September 2001 ist die Bundeswehr offenbar früher in Afghanistan aktiv gewesen als bislang bekannt. Nach Recherchen des NDR waren zwei deutsche Offiziere bereits mit US-Truppen vor Ort, noch bevor der Bundestag ein Mandat für diesen Einsatz erteilt hatte. Christoph Heinzle mit den Hintergründen.
2: Die beiden Deutschen sollten ausloten, wie deutsche Spezialkräfte in den US-Krieg gegen den Terror eingebunden werden können, wo sie eingesetzt werden können, wie, mit welchen Einheiten sie nach vorne gehen. Die Deutschen waren die ersten mit den Amerikanern auf afghanischem Boden, dort im Süden Afghanistans. Darauf waren die beiden Offiziere und die Amerikaner stolz. Nun, dieser Einsatz, der wurde ziemlich intensiv diskutiert, als sich abzeichnete, dass die Deutschen mitgehen wollten. Und da wollte man offenbar nicht mit dieser Nachricht hineinplatzen, dass man eigentlich schon zwei Mann hat losmarschieren lassen, bevor das Parlament entschieden hat.
1: Die SPD-Bundestagsfraktion kommt heute zu einer zweitägigen Klausurtagung zusammen. Die Abgeordneten wollen über die politischen Schwerpunkte für die kommenden Monate beraten. Auf der Tagesordnung stehen unter anderem Reformvorhaben wie die Rente und die Zukunft der Arbeit. Die SPD-Fraktion will sich vor allem mit den Fragen befassen, wie künstliche Intelligenz die Arbeitswelt verändert und wie die Politik darauf reagieren muss. Die Weltorganisation für Meteorologie rechnet mit hoher Wahrscheinlichkeit mit einem sehr starken El Niño in diesem Jahr. Der voraussichtliche Höhepunkt des Wetterphänomens soll im Dezember erreicht werden. Aus Genf, Sandra Bigger.
3: El Niño ist ein natürliches Klimaphänomen, das etwa alle 2 bis 7 Jahre auftritt und weltweit zu Wetterveränderungen führen kann. Nach Angaben der Weltorganisation für Meteorologie WMO in Genf erhöht ein starker El Niño das Risiko für Extremwetterlagen in vielen Teilen der Erde. Besonders betroffen sein könnten die Küstenregionen von Peru, Ecuador und Nordchile, wo Überschwemmungen drohen. In Australien und Teilen Asiens dagegen steige das Risiko für Dürren und Waldbrände. Welche Auswirkungen das Klimaphänomen auf Deutschland und Europa haben könnte, dazu liegen noch keine gesicherten Erkenntnisse vor.
1: Der FC Bayern hat sich in der ersten Runde des DFB-Pokals gegen den VfL Osnabrück durchgesetzt. Der Titelverteidiger aus München gewann beim Zweitliga-Aufsteiger mit 4:1. Aus der Sportredaktion Lars Bente.
4: Auch ein frühes 0:1 per Traumtor durch den Osnabrücker Meißner konnte die Münchner kaum schocken. Kane und Bischoff drehten die Partie noch vor der Pause. In der zweiten Hälfte sorgten Ulisse und wieder Kane, diesmal per Elfmeter, für den souveränen Auswärtserfolg an der Bremer Brücke. Damit haben es erstmals seit 18 Jahren wieder alle Erstligisten in die zweite Runde geschafft. Die wird dann am Sonnabend ausgelost vom ARD-Experten und Weltmeister von 2014, Bastian Schweinsteiger.
1: Das waren die Nachrichten. Das Wetter in Norddeutschland. Wechselnd bewölkt, kaum Sonne und stellenweise Regen oder Gewitter. Maximal 19 bis 23 Grad. Morgen viele Wolken und regional viel Regen, nur vereinzelt etwas Sonne. An der See Sturmböen. Maximal 18 bis 25 Grad. Am Sonnabend im Norden Schauer, 18 bis 21 Grad. Und am Sonntag stark bewölkt, teils freundlich, eher trocken bei 19 bis 22 Grad. Es ist jetzt 8.05 Uhr.
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6: Mit Felix Oehlmann. Die Hildesheimer Drogenhilfe beobachtet derzeit die Zunahme des Missbrauchs synthetischer Opioide wie Fentanyl oder Oxycodon. Das sagte Drogenhilfe-Geschäftsführer Dominik May vor.

0: vor dem städtischen Sozialausschuss. Solche Drogen seien über das Internet einfach bestellbar und würden viel von jungen Menschen konsumiert. Diese zu erreichen sei für die Drogenhilfe schwierig. Erneut sind Einbrecher in eine Tankstelle eingedrungen, um dort Tabakwaren zu stehlen. Dies geschah in der Nacht auf diesen Mittwoch gegen 13.30 Uhr in der Burgstemmer Straße in Nordstemmen. Angesichts mehrerer ähnlicher Taten in der letzten Zeit, etwa letzte Woche in Großdüngen und in Bettmar, wird ein Zusammenhang nicht ausgeschlossen. Wegen eines Betriebsausflugs sind die Dienststellen des Landkreises Hildesheim an diesem Freitag nur eingeschränkt erreichbar. Wie der Kreis mitteilt, sei aber gewährleistet, das Anliegen am nächsten Arbeitstag an die zuständigen Ansprechpartner weitergeleitet werden.
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2: 8 Uhr und 7 Minuten haben wir es und fürs Sendegebiet liegt mir nichts vor. Außer natürlich mal wieder der Ausfälle beim SVHI. Das sind die Linien 3 und 4 und 5, die heute betroffen sind. Außerdem etwas später noch ein E-Wagen am Steingrube. Aber erstmal, was steht als nächstes an? Linie 4, 8.18 Uhr ab ZOB, die fällt aus. Jetzt direkt um 7 Minuten die 3 ab psychiatrischem Klinikum, ebenfalls ausgefallen. Die vollständige Liste steht wie immer auf svhi-hildesheim.de. Und wie immer hoffe ich, dass Sie das jetzt nicht allzu sehr in Ihrer Alltags- oder Berufsplanung irgendwie einschränkt und dass Sie alle vor allem gut ans Ziel kommen. So oder so, wie auch immer.
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2: Mit Alexander Polikowski. Heute startet einer der wahrscheinlich besten Filme des Jahres. Infos dazu gleich.

Immer wenn der polnische Regisseur Paweł Pawlikowski einen Film rausbringt, man kann sich darauf verlassen, das wird in Schwarz-Weiß. Das war schon bei Ida der Fall 2013 und auch in Cold War 2018. Diese Filme haben aber nicht nur eine sehr elegante Optik, sondern sind auch filmisch wirklich auch immer toll gemacht, erzählen immersive, emotionale Geschichten, ohne dass es irgendwie zu platt wird oder dergleichen. Und dafür gab es unter anderem auch schon einen Fremdsprachen-Oscar oder auch den Preis der Jury für sein aktuelles Werk, das heute auch Premiere feiert in den deutschen Kinos und auch natürlich in Hildesheim. Vaterland erzählt tatsächlich eine Was-wäre-wenn-Geschichte. Wir befinden uns nach dem Zweiten Weltkrieg in Deutschland und Literatur-Nobelpreisträger Thomas Mann kehrt zurück aus den USA, begibt sich dort auf eine Reise, aber wie diesen Leuten entgegentreten in der Realität, da ist seine Tochter, Schauspielerin, Autorin und Kabarettistin Erika Mann, nicht mitgekommen, sie hätte das nicht ertragen können, in das Naziland zurückzugehen, genauso wenig auch wie ihr Bruder, aber in dieser filmischen Welt von Vaterland, da kommt sie mit? Wie wäre diese Reise dann verlaufen? Wenn ich jetzt allein sage, dass Erika gespielt wird von Sandra Hüller, die ja mit Anatomie eines Falls und zuletzt ja auch der Astronaut an der Seite von Ryan Gosling oder auch mit The Zone of Interest, ja mehrfach preisgekrönt und also dies ganz groß auch international. Das ist natürlich hervorragend, was sie da wieder leistet. Ansonsten ist es aber wirklich ein die kenne ich doch, ganz viele deutsche Schauspielende sind dabei. David Striso, Fritzi Haberland, Milan Peschel und wer spielt Thomas Mann? Hans Zischler, jemand, der zum Beispiel auch schon bei Spielberg in München dabei gewesen ist. Auch ein ganz toller Darsteller. Also in deren Sicht sehr beeindruckendes Casting und auch sehr beeindruckende Bilder. Generell geht Vaterland auch jetzt nicht zu lange, gerade mal nicht mal 90 Minuten tatsächlich, erzählt diese Geschichte aber von der Kritik sehr gefeiert, typisch für den Regisseur, ohne dass es jetzt irgendwie zu platt oder zu emotional wird. Es wird durchaus emotional, aber trotzdem ist dem Ganzen auch so eine gewisse inszenatorische Strenge, es ist aber trotzdem auch in dem Ernst auch eine Leichtigkeit vorhanden und ein Unterhaltungsfaktor. Das soll sich wirklich sehr, sehr schön austarieren, diese etwas anders gedachte Version von Thomas Manns Deutschlandreise 1949. Vaterland läuft ab heute auch im Tegeler Filmpalast. Wie gesagt, in Cannes extrem abgefeiert worden und er vielleicht auch von Ihnen, wenn Sie mit etwas künstlerischen Filmen durchaus was anfangen können oder sich mal ranwagen wollen. Es laufen auch ein paar Tracks aus der damaligen Zeit auf dem Soundtrack, unter anderem das hier von Peter Kreuder. Musik, Musik, Musik.

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2: Eine große Party, es sind nur Jugendliche anwesend und weit und breit kein Alkohol. Das war so die Grundidee hinter einem Festival, das jetzt am Wochenende Premiere feiert. Was steckt noch dahinter? Silas Wiebrecht hat sich das erklären lassen von Andi Krüssel, von der Cluster Jugendhilfe und von Melli, Mitglied des jugendlichen Orga-Teams.
3: Gemeinsam laut, das könnte auch das Motto so mancher Malle-Party sein. In Hildesheim wird das Ganze aber anders umgesetzt. Cluster trägt das Risiko für diese Veranstaltung. Was ist denn das Konzept dahinter und wie kam diese Idee auf?
4: Also die Grundidee war, dass wir ein Festival schaffen wollten, was nicht darauf aus ist, Geld zu verdienen. Wir wollten einen sicheren Raum schaffen für junge Menschen, die Altersgruppe ist 12 bis 27, wo man feiern kann, ohne einen großen Geldbeutel zu haben, wo man keine Sorgen haben muss, dass man von irgendwelchen Besoffenen angemacht wird. Dazu kann ich schon sagen, wir werden auf dem Festival keinen Alkohol ausschenken. Alle, die sich benehmen, sind herzlich willkommen. Und wir wollten mit diesem Projekt vielleicht auch so eine Art Pilot in Hildesheim starten. Naja, und der Titel ist auch dabei rausgekommen, weil wenn man sich im Internet umguckt, ist das kein seltener Titel, der gleichzeitig zur Demokratieförderung ganz häufig benutzt wird. Und kulturelle Teilhabe ist ein ganz wichtiger Bestandteil, damit Menschen sich mit ihrer Umwelt, mit ihrem Leben identifizieren können und auch eine Idee kriegen, was gibt es eigentlich alles so in Hildesheim. Und wir haben gedacht, ohne jemandem auf die Füße treten zu wollen, das haben wir noch nicht.
3: Und deswegen wird das Ganze auch jetzt erstmals umgesetzt. Unter dem Motto von Jugendlichen für Jugendliche und eine Jugendliche aus dem Orga-Team sitzt hier bei uns. Ist das das erste Mal, dass du dich in so einem Orga-Team für eine Veranstaltung einsetzt?
5: Ich würde nicht sagen, genau das allererste Mal. Also bei Veranstaltungen habe ich schon häufiger mitgeholfen, aber nicht bei einem Festival und auch nicht bei einem Jugendfestival direkt.
3: Wie ist dann diese Erfahrung, das in so einem etwas größeren Rahmen zu machen? Funktioniert das gut?
5: Ich würde sagen, es funktioniert gut. Man merkt auf jeden Fall, dass man sehr viel Verantwortung hat, aber auch die Sachen, die man plant, irgendwie ganz schön sind, wenn man merkt, es klappt alles und wird so umgesetzt, wie man es auch selber haben möchte. Also auch Ideen reinbringen kann und die nicht direkt abgelehnt werden.
3: Dieser Veranstaltung wird ein Rahmen gegeben. Es gibt unter anderem Transportangebote. Was hat es damit auf sich?
4: Also das Festival hat ein bisschen die Runde gemacht. Manche Leute sind darauf aufmerksam geworden, gerade Erwachsene, die mit Jugendlichen arbeiten. Und unter anderem die Junge Meile in Hildesheim, Marienburger Höhe, hat angeboten, dass sie einen Fahrradkorso anbietet, der Marienburger Höhe startet und zickzack durch Hildesheim fährt und so junge Menschen einfach einsammelt. Und um 22.15 Uhr fahren die dann auch wieder zurück. Das Angebot haben wir total gerne angenommen. Gleichzeitig, also das Festival wird stattfinden auf dem AWO-Jugendplatz bei einer Landstraße 117. Wir sind in der Nähe vom Nordfriedhof. Das heißt, wir sind relativ dicht an der Nordstadt. Den Rückweg abends um 22 Uhr, da wird jemand von uns mitgehen, dass zumindest die Leute sicher bis direkt in die Nordstadt den Weg finden, sodass wir da ein bisschen entgegenkommen. Gleichzeitig hoffen wir natürlich auf all die Erwachsenen, dass sie gerne bringen und abholen und sich dann darüber freuen, dass die Kinder und Jugendlichen auf dem Gelände Spaß hatten.
3: Wenn ich auf das Gelände komme, was erwartet mich dann?
5: Auf jeden Fall verschiedene Workshops. Wir haben einen Rap-Workshop, man kann selber Postkarten designen. Dann haben wir auch noch einen Graffiti-Workshop und eine Kampfschule da. Und dazu einmal eine Bühne, wo hauptsächlich elektronische Musik gespielt wird, wie Techno und Trance. Und dazu auch eine Bühne mit Karaoke anfangs und dann auch noch verschiedenen Bands.
3: Und was Verpflegung angeht, was gibt es da auf dem Programm?
4: Also das, was wir kostenlos ausgeben, ist eine Getränkemarke, die alle bekommen, wenn sie reinkommen. Popcorn gibt es auch, so viel die Leute wollen. Und wenn dann wirklich jemand so mit null Geld da ist, alle werden was bekommen. Wir haben noch einen Steiger, der auf dem Platz steht. Also alle, die mal wissen wollen, wie sieht denn das Gelände in 23 Meter Höhe aus, kann das auch machen. Dafür nehmen wir auch kein Geld, weil das ist der Versuch. Alles, was wir irgendwie kostenlos anbieten können, werden wir tun. Meine Befürchtung ist, wenn wir die Pommes kostenlos machen, wird der Stand überrannt. Deswegen wollen wir an manchen Stellen den ein oder anderen Euro, aber auch das, wir versuchen so weit runterzukommen mit den Preisen, wie es geht.
3: Aus Perspektive des Orga-Teams, wie würde das Ganze optimal ablaufen? Wenn das Ganze vorbei wäre, was sind dann Eindrücke, die du gerne gesammelt hättest?
5: Auf jeden Fall, dass sehr viele verschiedene Jugendliche kommen und Spaß haben, Und ja, auf jeden Fall, dass vielleicht auch sowas nochmal geplant wird, dass es so viel positives Feedback gibt, dass man das nochmal plant, vielleicht auch in einer noch größeren Truppe und dann auch noch mehr Angebote oder auch noch mehr Ideen, die man reinbringen kann.
2: Gemeinsam laut. So wird es und so heißt das Festival, das diesen Samstag zum ersten Mal gefeiert wird. Diesen Samstag von 16 bis 22 Uhr auf dem AWO Jugendplatz, Peiner Landstraße. Für alle 12- bis 27-Jährigen. Im freien Eintritt sind inbegriffen Musik, Essen und Workshops.

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1: Um 8:30 mit Felix Oehlmann. Die Schlagzeilen: Drogenhilfe warnt vor Suchtgefahr durch synthetische Opioide. Erneut wird Tankstelle Ziel von Tabakdieben. Gesundheitsforum stellt technische Assistenzen fürs Wohnumfeld vor und Kreisverwaltung ist am Freitag nur eingeschränkt erreichbar. Die Meldungen im Einzelnen. Die Hildesheimer Drogenhilfe beobachtet derzeit die Zunahme des Missbrauchs synthetischer Opioide wie Fentanyl oder Oxycodon. Das sagte Drogenhilfe-Geschäftsführer Dominic May vor dem städtischen Sozialausschuss. Solche Drogen würden von vielen jungen Menschen konsumiert und anders als etwa früher Heroin seien sie über das Internet einfach bestellbar. May sagte, Drogenprobleme seien immer auch ein Spiegel der gesellschaftlichen Entwicklung. Viele hätten diese Opioide als Mittel entdeckt, mit dem sie kurzfristig Stress abbauen können, ob in der Corona-Pandemie oder angesichts der vielen Krisen auf der Welt und einer generell empfundenen Unsicherheit. Im Gegenzug werde die früher große Gruppe der Heroinabhängigen kleiner und älter und viele Betroffene würden inzwischen an den Folgen ihres jahrelangen Konsums erkranken und oft auch früh sterben. Insofern verändere sich auch die Arbeit der Drogenhilfe mit der Zeit, so May. Sie wolle Menschen erreichen und aus der Abhängigkeit begleiten. Dies sei aber gerade bei jungen Menschen schwierig, weil diese noch keinen Wunsch zum Ausstieg haben. May kündigte außerdem für den 28. Oktober eine Fachtagung zum Thema Kokainkonsum im Römer- und Pelizeus-Museum an. Erneut sind Einbrecher in eine Tankstelle im Raum Hildesheim eingedrungen, um dort Tabakwaren zu stehlen. Wie die Polizei mitteilt, geschah dies in der Nacht auf diesen Mittwoch gegen 3.30 Uhr in der Burgstämmer Straße in Nordstemmen. Hier wurde durch mutmaßlich mehrere Täter eine Scheibe eingeschlagen, die danach mit einer größeren Menge Tabakwaren in einem Auto entkamen. Eine Fahndung mit mehreren Streifenwagen blieb ohne Ergebnis. Der entstandene Gesamtschaden steht noch nicht fest. Angesichts mehrerer ähnlicher Taten in der letzten Zeit, etwa letzte Woche Mittwoch in Großdüngen und einen Tag danach in Bettmar, wird ein Zusammenhang nicht ausgeschlossen. Hinweise in der Sache nimmt die Inspektion Hildesheim unter der Hildesheimer Telefonnummer 939-115 entgegen. Sogenannte assistive Systeme im eigenen Wohnumfeld sind an diesem Donnerstag das Thema des Gesundheitsforums in der HI-Zukunft-Werkstatt gegenüber von St. Jakobi. Wie die Stadt Hildesheim mitteilt, werden technische Einrichtungen vorgestellt, die Menschen dabei unterstützen sollen, möglichst lange und selbstbestimmt in den eigenen vier Wänden zu leben. Professor Birte Schiffhauer von der Hochschule Hannover werde dabei sowohl über die möglichen Vorteile als auch zum Beispiel ethische Aspekte sprechen. Das Forum beginnt um 15 Uhr. Die Teilnahme ist kostenlos. Wegen eines Betriebsausflugs sind die Dienststellen des Landkreises diesen Freitag nur eingeschränkt erreichbar. Es sei jedoch gewährleistet, dass Anliegen am nächsten Arbeitstag an die zuständigen Ansprechpartner weitergeleitet werden, teilt die Kreisverwaltung mit. Nicht erreichbar bzw. geschlossen seien insbesondere das Straßenverkehrsamt mit der Zulassungs- und Führerscheinstelle inklusive der Nebenstelle in Alfeld sowie der sozialpsychiatrische Dienst. Hier könne per Anrufbeantworter eine Nachricht hinterlassen werden, sodass eine Kontaktaufnahme am nächsten Arbeitstag erfolgt. Und der Ansagetext nenne auch Kontakte für Notfälle.
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2: Die Temperaturen, gemessen von den Tonkuhle-Wetterpartnern um 8:30. Das sind in Hildesheim, in Dinkelbe und in Hasum 16 Grad und 17 in Sarstedt und Vechelde. Die Vorhersage 22 Grad ist dann heute auch das Maximum. Es wird ein bedeckter Tag mit auch dann am Vormittag schon merklichen Windböen. Ab dem Nachmittag kommt dann hin und wieder mal die Sonne durch. Zum Abend hin so 18, 19, 20 Uhr, dann können ein paar Regenschauer durch die Region ziehen. In der Nacht kühlt es sich ein bisschen runter, 18 Grad sind das aber immer noch. Die weiteren Aussichten, die kommenden Tiefstwerte, die gehen dann aber immer sukzessive ein paar Grad runter. Die Höchstwerte, die liegen eigentlich ziemlich konstant so um die 21 Grad. Da kam er vielleicht am Montag ein Anstieg, aber erstmal abwarten, erstmal durchs Wochenende kommen, dass dann zum Start zumindest am Freitag nochmal eine Ecke zulegt in Sachen Windstärke. Und auch weiterer Regen ist wahrscheinlich drin, ein bisschen zumindest. Samstag und Sonntag, ab da bleibt es dann erstmal wieder trocken, Samstag dann schon mit mehr Sonnenschein. Sonntag dürfte ein ziemlich sonniger Tag werden, dann hat sich auch der Wind wieder beruhigt. Soweit die Meldungen.
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2: Noch nicht beruhigt hat sich die Lage beim Hildesheimer Stadtverkehr in Sachen Personalkrankmeldungen. Das heißt, auch heute fallen wieder Busverbindungen aus. Und zwar auf den Linien 3, 4 und 5. Bei der 5 geht es erst am Nachmittag los. Die nächsten Ausfälle, die wir hier haben, sind um 8 Uhr 55, 4 ab Südfriedhof, 9 Uhr 18, 4 ab ZUB, 9.35 Uhr, Linie 3 ab Einum Schmiede. Die vollständige Liste finden Sie auf svhi-hildesheim.de. Wie immer. Und sonst habe ich auch eine Staugefahr. Also im Sinne von, ist noch nichts passiert, dürfte aber länger dauern, auf der A7 Richtung Hannover. Zwischen Derneburg-Salzgitter und der Raststätte Hildesheimer Börde. Da wird die Fahrbahn ausgebessert. Man kann da aktuell nur eine Spur befahren. Das war's jetzt aber. Gute Fahrt.

Letzten Monat hatte ich mich mit einem neuen Sendungsmacher unterhalten. Er sprach von einem Konzert, das er unbedingt sich anschauen möchte und hofft, dass das geht, weil der Künstler ist auch schon 90, Klopf auf Holz. Dieses Konzert ist heute. Infos dazu gleich auch in unseren Veranstaltungshinweisen.

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1: mit Marlene Kunz. Wie finde ich heraus, was ich beruflich machen möchte? Eine mögliche Antwort bietet die Karriereberatung der Bundeswehr. Sie ist heute in der Agentur für Arbeit am Marienfriedhof von 16.30 Uhr bis ca. 18 Uhr. Dort gibt es einen Einblick über die unterschiedlichen Berufe, die bei der Bundeswehr ausgebildet und ausgeübt werden. Der genaue Raum ist vor Ort ausgeschildert, eine Anmeldung ist nicht nötig. For Better World, zu Deutsch für eine bessere Welt, ist das neue Konzertprogramm von Giora Veitmann. Der 90-jährige Veitmann, auch The King of Klezmer, zu Deutsch der König des Klezmers genannt, spielt mit seiner Klarinette in der St. Andreaskirche um 20 Uhr. Die Musik ist vom iranischen Komponisten Majid Montaza. Veitmann und Montaza wollen mit ihrem Programm ein Plädoyer für Frieden, Menschlichkeit und Hoffnung schreiben. Und das klingt dann in etwa so.

0: Das ist Giora Veitmann, heute in der St. Andreaskirche um 20 Uhr. Eintrittskarten kosten 48 Euro online und im Vorverkauf. Alle Kneipenquiz-Fans aufgepasst. Das Apo-Kneipenquiz in der Kulturfabrik Blösicke startet um 20 Uhr in die nächste Runde. In Gruppen von bis zu 6 Personen kann man sich auf jede Menge unnützes Wissen und knifflige Fragen freuen. Der Einlass ist schon ab 19 Uhr und der Eintritt ist dabei frei. Wer heute noch Lust auf Party hat, ist bei der Special Party im TAF in der Güntherstraße ab 20 Uhr genau richtig. Alle Flaschenbiere sind 1 Euro günstiger. Das waren einige Veranstaltungstipps für heute. Weitere finden Sie auf stadtmagazin-public.de.
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Wenn Sie noch hier sind, dann verlieren wir auf jeden Fall jetzt langsam den Rest des Morgens. Ein paar Minuten haben wir noch, kurz vor neun. Dann geht es hier auf Tonkuhle weiter mit Infos zu einer Veranstaltung, die sich vielleicht einige von Ihnen für nächste Woche schon mal in den Terminkalender eintragen wollen. Aber einfach dranbleiben, dann hören Sie mehr dazu. Mein Name ist Alexander Blikowski. Ich bin morgen übrigens nicht da. Nur als Info. Und ich wünsche Ihnen jetzt aber erstmal, dass Sie gut durch diesen restlichen Donnerstag kommen.

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1: Um 9 Uhr mit Benjamin Kirsch. Die russische Regierung hat auf die jüngsten deutschen Sanktionen reagiert. Wie Außenminister Lavrov mitteilte, muss das Goethe-Institut seine Niederlassungen in Russland schließen. Aus der NDR-Nachrichtenredaktion Christoph Johansen.
2: Die Bundesregierung hatte Moskau offiziell für den versuchten Drohnenangriff am Flughafen Leipzig verantwortlich gemacht und Konsequenzen gezogen. So muss das russische Haus in Berlin schließen.

0: Zweieinhalb Wochen vor der Landtagswahl in Mecklenburg-Vorpommern holt die SPD in Umfragen weiter auf. Im neuen MV-Trend von Infratest DIMAP im Auftrag des NDR kommt die Partei auf 32%. Einzelheiten von Stefan Luttmann.
1: Vor einem Jahr, da lag die Partei mit 19% noch fast 20 Punkte hinter der AfD. Jetzt ist dieser enorme Rückstand auf nur noch 3 Punkte gesunken. Das heißt wohl auch, die SPD-Kampagne, die voll auf die Spitzenkandidatin Schwesig und ihren Amtsbonus als Ministerpräsidentin ausgerichtet ist, die zahlt sich aus. Die AfD hat ihr Potenzial vorerst ausgereizt, klebt bei Mitte 30% fest, muss man sagen. Und die kleineren Parteien, also Linke und CDU, die lassen in diesem Zweikampf ganz klar weiter federn. Der CDU droht ein Debakel. 8%, wenn es so bleibt, wäre es das schlechteste CDU-Ergebnis bei einer Landtagswahl überhaupt. Der Tiefpunkt liegt bisher in Bremen. 1951 holte die CDU da 9%.
0: Die SPD-Bundestagsfraktion kommt heute zu einer zweitägigen Klausurtagung zusammen. Die Abgeordneten wollen über die politischen Schwerpunkte für die kommenden Monate beraten. Auf der Tagesordnung stehen unter anderem Reformvorhaben wie die Rente und die Zukunft der Arbeit. Die SPD-Fraktion will sich vor allem mit den Fragen befassen, wie künstliche Intelligenz die Arbeitswelt verändert und wie die Politik darauf reagieren muss. Die Weltorganisation für Meteorologie rechnet mit hoher Wahrscheinlichkeit mit einem sehr starken El Niño in diesem Jahr. Der voraussichtliche Höhepunkt des Wetterphänomens soll im Dezember erreicht werden. Aus Genf, Sandra Bieger.
2: El Niño ist ein natürliches Klimaphänomen, das etwa alle 2 bis 7 Jahre auftritt und weltweit zu Wetterveränderungen führen kann. Nach Angaben der Weltorganisation für Meteorologie WMO in Genf erhöht ein starker El Niño das Risiko für Extremwetterlagen in vielen Teilen der Erde. Besonders betroffen sein könnten die Küstenregionen von Peru, Ecuador und Nordchile, wo Überschwemmungen drohen. In Australien und Teilen Asiens dagegen steige das Risiko für Dürren und Waldbrände. Welche Auswirkungen das Klimaphänomen in den kommenden Monaten auf Deutschland und Europa haben könnte, dazu liegen noch keine gesicherten Erkenntnisse vor. Die Vereinten Nationen und nationale Wetterdienste wollen angesichts der aktuellen El Niño-Prognose ihre Frühwarn- und Vorsorgesysteme ausbauen.
0: Titelverteidiger Bayern München hat die 2. Runde im DFB-Pokal erreicht. Die Bayern gewannen am Abend beim Zeitliga-Aufsteiger VfL Osnabrück mit 4:1. Aus Osnabrück Jörg Tegelhütter.
3: Von den VfL-Fans gab es nach dem Schlusspfiff viel Beifall für die Osnabrücker Profis. Zu Recht, denn der Außenseiter hatte beim 1:4 gegen die Bayern alles versucht. Gekämpft, phasenweise gut mitgespielt und sogar durch Meißner nach 5 Minuten zur Führung getroffen. Allein es reichte nicht, denn der Favorit spielte nach dem frühen Rückstand seine Klasse konsequent aus und zog am Ende durch Tore von Bischoff, Olisse und zweimal Kane hochverdient in die 2. Pokalrunde ein. Osnabrück ist raus, scheint aber für das Niedersachsen-Duell am Sonntag gegen Braunschweig gut gerüstet.
0: Das waren die Nachrichten. Das Wetter in Norddeutschland, wechselnd bewölkt, kaum Sonne, stellenweise Regen oder Gewitter, maximal 19 bis 23 Grad. Morgen viele Wolken, regional viel Regen, nur vereinzelt etwas Sonne, an der See Sturmböen, maximal 18 bis 25 Grad. Und am Sonnabend im Norden Schauer 18 bis 21 Grad, am Sonntag stark bewölkt, teils freundlich, eher trocken 19 bis 22 Grad. Es ist jetzt 9.05 Uhr.
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5: mit Felix Oehlmann. Die Hildesheimer Drogenhilfe beobachtet derzeit die Zunahme des Missbrauchs synthetischer Opioide wie Fentanyl oder Oxycodon. Das sagte Drogenhilfe-Geschäftsführer Dominic May vor dem städtischen Sozialausschuss. Solche Drogen seien über das Internet einfach bestellbar und würden viel von jungen Menschen konsumiert. Diese zu erreichen sei für die Drogenhilfe schwierig. Erneut sind Einbrecher in eine Tankstelle eingedrungen, um dort Tabakwaren zu stehlen. Dies geschah in der Nacht auf diesen Mittwoch gegen 13.30 Uhr in der Burgstemmer Straße in Nordstemmen. Angesichts mehrerer ähnlicher Taten in der letzten Zeit, etwa letzte Woche in Großdüngen und in Bettmar, wird ein Zusammenhang nicht ausgeschlossen. Wegen eines Betriebsausflugs sind die Dienststellen des Landkreises Hildesheim an diesem Freitag nur eingeschränkt erreichbar. Wie der Kreis mitteilt, sei aber gewährleistet, das Anliegen am nächsten Arbeitstag an die zuständigen Ansprechpartner weitergeleitet.

0: gerettet werden.
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0: Männer schlüpfen in Frauenkleider. Das ist seit dem Theater der Antike nichts Neues eigentlich. Es hat sich aber durchaus verändert seit damals. Was früher Alltag gewesen ist auf den Theaterbühnen, das gilt als eigene Kunstform. Travestie. Die Show Mirage gastiert diesen Monat in Hildesheim und bietet ein buntes Programm mit verschiedenen KünstlerInnen, die es auch zum Teil gar nicht mal so weit haben. So wie Organisatorin Tanja Silzer, die selbst mit auf der Bühne stehen wird, und Travestiekünstler Detlef alias Jessica Ravel. Meine Kollegin Sabine Kuse hatte Fragen.
1: Wie entstand denn diese Idee, so eine Travestieshow zu machen?
2: Das war Zufall. Also irgendwann mal war ein Sommerfest bei meinen Eltern da in der Gegend. Die haben die ganze Zeit gesagt, da ist heute Abend eine Travestieshow, gehst mit. Ich habe es mir wirklich jetzt mal, ich glaube, 5-6 Mal überlegt, gehe ich hin, gehe ich nicht hin. Und dann habe ich gesagt, komm, ich gehe mit. Und dann habe ich danach der Künstlerin, Shirley Cartier hieß sie, eigentlich nur geschrieben über Facebook, die Show hat mir gefallen, macht weiter so. Aber das war ohne irgendwelchen Hintergedanke oder irgendwas. Und daraus hat sich dann sozusagen eine Freundschaft ergeben. Ich bin dann immer mehr mit und habe so hinter die Kulissen geschaut. Dann war ich in der Reha und habe ich auf einmal gefragt, so, du, mir ist langweilig, es ist Wochenende, kann ich dir was helfen? Und dann sagt sie so, ja, kannst du mir Häuser an Land ziehen? So bin ich da in das Ganze da sozusagen reingeschlittert.
1: Wie sind Sie an diese Kunstform gekommen und warum war das für Sie der Weg, wo Sie sagen, da bin ich jetzt Künstler, bin ich Künstlerin?
3: Das lag daran schon im Karneval früher. Ich weiß noch ganz genau, das eine, ich wollte immer schon eine Frauenrolle im Grunde genommen. Ich wollte immer als Prinzessin gehen, als Hexe oder wie auch immer. Ich musste das eine Jahr als Teufel gehen und ich habe Rotz und Wasser geheult. Dann war irgendwann, war ich bei Mary und Gordy und habe mit meiner Schwester zusammen und habe gesagt, wow, das möchte ich auch machen. Und so kam das dann. Dann war eine Talentshow in Hannover, da habe ich den zweiten Platz gemacht und im Alcazar, damaligen Kabarett, haben wir auch eine Talentshow mitgemacht, da war ich auch auf dem zweiten Platz. Und so kam das dann. Na, dann wurde man gebucht auf Hochzeiten, Geburtstage, man wurde rumgereicht im Freundes-, Familienkreis, wie auch immer. Und dann war da ein Zweitberuf auf einmal für mich.
1: Entwickelt man als Künstler dann eine eigene Figur oder schlüpft man im Laufe einer Show dann in verschiedene Rollen?
3: Man schlüpft auf alle Fälle in verschiedene Rollen, aber jeder Künstler hat auch sein eigenes Ich, was er auf der Bühne präsentiert. Ich finde es klasse, wenn die Künstler jedes Genre beherrschen. Ob sie Komik ist, Live-Gesang, die Conference, Tanz. Und so hat sich so die Jessica Ravel entwickelt.
1: Haben Sie auch engen Kontakt zu Ihrem Publikum, dass Sie das auch mit einbauen in Ihre Show?
3: Ich arbeite sehr gerne mit dem Publikum. Man muss natürlich auch aufpassen. Ich sage mal, Menschen, die zu uns kommen, die eine Eintrittskarte kaufen, mit denen kann man den Spaß machen. Ne? Obwohl ich auch schon die Erfahrung gemacht habe, dass ich mir welche rausgepickt habe, die mussten mit zu unserer Show. Und da habe ich das Talent gehabt, dass ich mir immer diese Menschen rausgesucht habe. Klar, man hat eine Bühne, wo man drauf steht, aber ich bin auch gern in der Menge.
1: Wenn ich so an Travestie-Shows denke, ich kann mir das gar nicht vorstellen ohne Glitzer. Braucht es das auf jeden Fall? Würden Sie sagen, das ist auch ein Teil, den Travestie halt auch ausmacht?
3: Ja. Es muss funkeln und glitzern und das ist ja halt allein schon die ganzen Kostüme, die wir haben. Ne, da steckt ja so viel Arbeit, Energie, Kraft drin, das alles umzusetzen bei den Schneidern, dass die das alles so nach deinen Vorstellungen dann herstellen. Ne, früher war halt die Travestie ganz viel mit Federn. Was jetzt weg war und ich aber das Gefühl habe, es kommt jetzt wieder und bin froh, dass ich noch alle meine Federn habe. Also.
1: Gibt es etwas, womit Sie auf der Bühne gerne arbeiten?
3: Ja, mit Männern.
1: Was würde Ihnen denn fehlen, wenn Sie das mal irgendwann nicht mehr machen können?
3: Der Applaus. Ich bin sehr ein emotionsvoller Mensch, auch auf der Bühne, das verberge ich nicht. Wenn ich lachen will, dann lache ich. Wenn ich weinen möchte, dann weine ich auch auf der Bühne. Ich nehme auch kein Blatt vom Mund, im Grunde genommen. Wenn ich das sagen möchte, dann sage ich das. Ich überlege schon, ob das dann angemessen ist oder nicht, bevor ich es rauslasse. Was ich fast gar nicht mache auf der Bühne ist, dass ich halt groß die Politik ins Spiel bringe. Das versuche ich wegzulassen. Das können andere, können sich darüber streiten. Wir wollen ja Spaß.
2: Das ist sozusagen der Kontrast zu meinem Vollzeitjob, sage ich jetzt mal. Und wenn ich das aufgeben würde, also die Künstler, die lachen immer, wenn ich das zum Beispiel sage, dann sagen die, das kannst du gar nicht.
3: Ja, das kann man pauschal auch gar nicht so sagen, was einem fehlen würde. Also es ist eine ganze Menge, die einem fehlt. Dementsprechend, never ending story, die Show geht weiter, the show must go on, hat Freddie Mercury schon gesagt.
1: Was ist das denn für ein Publikum, das zu Ihnen kommt? Und weswegen kommen die zu Ihnen und schauen sich eine Travestieshow an?
3: Ich würde mal in erster Linie sagen, dass die Leute abgelenkt werden möchten von dem Alltag, der gerade ist. Um wieder Spaß am Leben zu haben, alles rauszulassen, was sie bedrückt wahrscheinlich auch. Und einfach in eine ganz andere Welt einzutauchen für 3 Stunden, um alles zu vergessen, das Negative aus der ganzen Welt im Moment und was privat wohl auch ist und so alles. Das denke ich mal, das erwartet das Publikum, dass wir die abholen und wirklich das abschalten. Bombastisch, mit funkelnden Augen rausgehen.
0: Die Mirage Show geht nächste Woche Sonntag über die Bühne um 18 Uhr im Atmosphere im Lerchenkamp. Ein Ticket kostet 40 Euro.

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1: Um 9:30 mit Felix Oehlmann. Die Schlagzeilen: Drogenhilfe warnt vor Suchtgefahr durch synthetische Opioide. Erneut wird Tankstelle Ziel von Tabakdieben. Landesregierung bringt Krankenhausbauprogramm auf den Weg und Straße zwischen Eizum und Hainum wird gesperrt. Die Meldungen im Einzelnen. Die Hildesheimer Drogenhilfe beobachtet derzeit die Zunahme des Missbrauchs synthetischer Opioide wie Fentanyl oder Oxycodon. Das sagte Drogenhilfe-Geschäftsführer Dominic May vor dem städtischen Sozialausschuss. Solche Drogen würden von vielen jungen Menschen konsumiert und anders als etwa früher Heroin seien sie über das Internet einfach bestellbar. May sagte, Drogenprobleme seien immer auch ein Spiegel der gesellschaftlichen Entwicklung. Viele hätten diese Opioide als Mittel entdeckt, mit dem sie kurzfristig Stress abbauen können, ob in der Corona-Pandemie oder angesichts der vielen Krisen auf der Welt und einer generell empfundenen Unsicherheit. Im Gegenzug werde die früher große Gruppe der Heroinabhängigen kleiner und älter und viele Betroffene würden inzwischen an den Folgen ihres jahrelangen Konsums erkranken und oft auch früh sterben. Insofern verändere sich auch die Arbeit der Drogenhilfe mit der Zeit, so May. Sie wolle Menschen erreichen und aus der Abhängigkeit begleiten. Dies sei aber gerade bei jungen Menschen schwierig, weil diese noch keinen Wunsch zum Ausstieg haben. May kündigte außerdem für den 28. Oktober eine Fachtagung zum Thema Kokainkonsum im Römer- und Pelizeus-Museum an. Erneut sind Einbrecher in eine Tankstelle im Raum Hildesheim eingedrungen, um dort Tabakwaren zu stehlen. Wie die Polizei mitteilt, geschah dies in der Nacht auf diesen Mittwoch gegen 3.30 Uhr in der Burgstämmer Straße in Nordstemmen. Hier wurde durch mutmaßlich mehrere Täter eine Scheibe eingeschlagen, die danach mit einer größeren Menge Tabakwaren in einem Auto entkamen. Eine Fahndung mit mehreren Streifenwagen blieb ohne Ergebnis. Der entstandene Gesamtschaden steht noch nicht fest. Angesichts mehrerer ähnlicher Taten in der letzten Zeit, etwa letzte Woche Mittwoch in Großdüngen und einen Tag danach in Bettmar, wird ein Zusammenhang nicht ausgeschlossen. Hinweise in der Sache nimmt die Inspektion Hildesheim unter der Hildesheimer Telefonnummer 939 115 entgegen. Die rot-grüne Landesregierung hat ihr Investitionsprogramm für Bauprojekte in Krankenhäusern überarbeitet und dem Landtag zur Stellungnahme freigegeben. Es hat nun ein Gesamtvolumen von etwas über 388 Millionen Euro für insgesamt 23 einzelne Baumaßnahmen, teilt die Staatskanzlei mit. Einer der großen Nutznießer des Programms ist das Hildesheimer St. Bernward Krankenhaus, das 22 Millionen Euro erhalten soll. Hier entsteht seit längerer Zeit der Neubau für das Eltern-Kind-Zentrum, in dem auch die Palliativstation, die Geriatrie, eine deutlich größere Notaufnahme sowie der neue Haupteingang untergebracht werden sollen. Kliniksprecherin Judith Seifert sagte, die zusätzliche Förderung sei ein gutes Signal für den Gesundheitsstandort Hildesheim. Von den knapp 100 Millionen Euro an Gesamtkosten für den Neubau seien nun 80 Millionen durch Fördergelder gedeckt. Der Neubau solle zum Jahreswechsel fertig werden und danach solle es vor dem Einzug der Abteilungen auch einen Tag mit Führungen für Interessierte geben. Endgültig in Betrieb gehen werde das Gebäude dann voraussichtlich im Februar. Im Rahmen einer Flurbereinigung im Despetal beginnen voraussichtlich diesen Donnerstag Arbeiten, bei denen verschiedene Wirtschaftswege asphaltiert und an die Kreisstraße 416, die Eizumer Straße zwischen Eizum und Hainum, angeschlossen werden. Wie die Samtgemeinde Leine-Bergland mitteilt, muss die Eizumer Straße deshalb zeitweise gesperrt werden. Wann dies genau passiert, sei von der Witterung abhängig. Der Verkehr werde dann vorübergehend über Eberholzen umgeleitet.

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1: Liebe Hörerinnen und Hörer, es gibt Tage, an denen bekommt man seine geistigen Grenzen ziemlich deutlich aufgezeigt. Bei mir hat dafür am Montag ein Parkautomat ausgereicht. Ein Freund von mir hatte gestern Geburtstag. Und wie das so ist, was schenkt man einem Mann, der eigentlich schon alles hat? Ich habe mir tagelang das Hirn zermartert, dann die Erleuchtung. Ein Buch. Also in die Stadt, Buch gekauft, Geschenktüte dazu, Problem gelöst. Ich war zufrieden mit mir. Andere brauchen einen Geschenkeberater. Ich muss nur ein paar Tage nachdenken und komme von ganz allein auf die sensationelle Idee, einem Menschen ein Buch zu schenken. Mit Geschenk und Jacke unterm Arm zurück ins Parkhaus. Im Erdgeschoss der Kassenautomat. Parkgebühr 1,50 Euro. Kann ich. Ich balanciere Buch, Tüte und Jacke, krame in der Hosentasche und fördere tatsächlich 1,50 Euro in Münzen zutage. Passend. Dann entdecke ich den Hinweis. Nur Kartenzahlung. Gut. Wir leben schließlich im 21. Jahrhundert. Also, Kleingeld wieder rein, Karte raus. Weil mir dabei ungefähr 4 Hände fehlen, lege ich das Buch samt Geschenktüte auf dem Automaten ab. Karte dran, nichts. Nochmal, nichts. Beim dritten Versuch akzeptiert der Automat meine Karte. Wahrscheinlich aus Mitleid. Ich nehme meine Jacke, marschiere zum Auto und fahre nach Hause. Stolz darauf, auch diese technische Herausforderung gemeistert zu haben. Zu Hause dann dieser kurze Moment. Jacke da, Autoschlüssel da, Portemonnaie da, Buch. Mist, das liegt noch auf dem Kassenautomaten. Also wieder ins Auto und zurück in die Stadt. Ich weiß nicht, ob Sie schon einmal wegen der eigenen Blödheit irgendwohin zurückgefahren sind. Man führt unterwegs interessante Selbstgespräche und lernt Wörter kennen, von denen man gar nicht wusste, dass man sie kennt. Zurück im Parkhaus, kein Buch, natürlich nicht. Und jetzt stand ich vor einem Problem. Zum Geburtstag zu sagen, ich hatte übrigens ein Geschenk für dich, aber das hat jetzt jemand anderes. Oder zurück in die Buchhandlung und dasselbe Buch noch einmal kaufen. Ich war schon unterwegs in dem Bücherladen, da kam mir eine geradezu geniale Idee. Man könnte ja vorher mal fragen, ob jemand das Buch abgegeben hat. Also in einem der Läden in der Parkhauspassage. Ich schildere dem Mann an der Kasse mein Missgeschick. Er schaut mich vielsagend an, verschwindet nach hinten und kommt mit meiner Geschenktüte zurück. Jemand hatte sie tatsächlich abgegeben. Deshalb heute ausnahmsweise mal kein Gemecker, sondern ein Dankeschön. Ein Dankeschön an einen Menschen, dessen Namen ich nicht kenne. Aber falls Sie das jetzt hier hören, melden Sie sich bitte beim Sender. Die geben Ihnen meine E-Mail-Anschrift. Kaffee und Kuchen gehen auf mich. Sie haben nämlich nicht nur mein Geschenk gerettet, sondern auch mein Glauben an die Ehrlichkeit der Menschen. Mein Glauben an meine eigene Zurechnungsfähigkeit allerdings nicht. Der liegt vermutlich noch irgendwo im Parkhaus.

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1: Um 10 Uhr mit Benjamin Kirsch. Die russische Regierung hat auf die jüngsten deutschen Sanktionen reagiert. Wie Außenminister Lavrov mitteilte, muss das Goethe-Institut seine Niederlassungen in Russland schließen. Aus der NDR-Nachrichtenredaktion Christoph Johansen.
2: Die Bundesregierung hatte Moskau offiziell für den versuchten Drohnenangriff am Flughafen Leipzig verantwortlich gemacht und Konsequenzen gezogen. So muss das russische Haus in Berlin schließen, ebenso das russische Konsulat in Bonn. Lavrov sagte jetzt, natürlich müssten die Niederlassungen des Goethe-Institutes in Russland ihre Arbeit einstellen, nachdem Deutschland das russische Kulturzentrum aus Berlin vertrieben habe. Das sei für Moskau eine Frage der Selbstachtung. Außerdem wies Lavrov erneut den Vorwurf zurück, Russland sei für den versuchten Anschlag in Leipzig verantwortlich. Die deutschen Behörden hätten keine Beweise vorgelegt. EU und NATO hatten sich dagegen hinter die Bundesregierung gestellt. NATO-Generalsekretär Rutte sicherte Deutschland die volle Solidarität des Militärbündnisses zu. Die Beweislage für die russische Verantwortung

0: Öltransporte wichtige Straße von Hormus ist weitgehend geschlossen. Außerdem wurden im Zuge des Krieges viele Raffinerien beschädigt. Nach den Anschlägen vom 11. September 2001 ist die Bundeswehr offenbar früher in Afghanistan aktiv gewesen als bislang bekannt. Nach Recherchen des NDR waren zwei deutsche Offiziere bereits mit US-Truppen vor Ort, noch bevor der Bundestag ein Mandat für diesen Einsatz erteilt hatte. Christoph Heinzle mit den Hintergründen.
1: Die beiden Deutschen sollten ausloten, wie deutsche Spezialkräfte in den US-Krieg gegen den Terror eingebunden werden können, wo sie eingesetzt werden können, wie, mit welchen Einheiten sie nach vorne gehen. Die Deutschen waren die ersten mit den Amerikanern auf afghanischem Boden, dort im Süden Afghanistans. Darauf waren die beiden Offiziere und die Amerikaner stolz. Nun, dieser Einsatz, der wurde ziemlich intensiv diskutiert, als sich abzeichnete, dass die Deutschen mitgehen wollten. Und da wollte man offenbar nicht mit dieser Nachricht hineinplatzen, dass man eigentlich schon zwei Mann hat losmarschieren lassen, bevor das Parlament entschieden hat.
0: In München haben Angreifer in der Nacht mehrere Brandsätze auf eine Baustelle geworfen. Das Bayerische Landeskriminalamt geht davon aus, dass es sich um einen versuchten Anschlag handelt auf ein Unternehmen aus dem Rüstungsbereich. Aus München Frank Jordan.
2: Ein Zeuge alarmierte gegen Mitternacht die Polizei, dass aus einem Auto heraus Brandsätze geworfen worden seien. Einer der Brandsätze zündete im Bereich von Baucontainern vor der Firmenzentrale von Rode und Schwarz. Eine sofort eintreffende Polizeistreife konnte ihn löschen. Es entstand nur geringer Sachschaden, verletzt wurde niemand. Am Tatort fanden Einsatzkräfte einen weiteren Brandsatz, der nicht gezündet hatte. Er wurde von Spezialkräften des Bayerischen Landeskriminalamts unschädlich gemacht. Bei der sofort eingeleiteten Fahndung nahmen Polizeibeamte an einer nahegelegenen Tankstelle am Innsbrucker Ring zwei Tatverdächtige fest. Nach Polizeiangaben handelt es sich um eine 28-jährige Frau und um einen 38-jährigen Mann. Beide sind bulgarische Staatsangehörige. Wie sie mit dem Vorfall in Verbindung stehen, ist Gegenstand der weiteren Ermittlungen.
0: Nach dem Transport der neuen Sternbrücke in Hamburg muss die Deutsche Bahn die Max-Brauer-Allee aufwendig reparieren. Die wichtige Verbindung im Bezirk Altona bleibt deshalb bis 20. Oktober gesperrt und damit einen Monat länger als geplant, wie der Hamburger Landesbetrieb Straßenbrücken und Gewässer bestätigte. Ein Sprecher sagte dem NDR, der Bereich sei durch den Brückentransport etwas mehr in Mitleidenschaft gezogen worden als gedacht. Die neue viergleisige Sternbrücke konnte wie geplant Anfang der Woche für den Zugverkehr freigegeben werden. Das waren die Nachrichten. Das Wetter in Norddeutschland: wechselnd bewölkt, kaum Sonne, stellenweise Regen oder Gewitter, maximal 19 bis 23 Grad. Morgen viele Wolken, regional viel Regen, nur vereinzelt etwas Sonne, an der See Sturmböen, maximal 18 bis 25 Grad. Am Sonnabend im Norden Schauer, 18 bis 21 Grad und am Sonntag stark bewölkt, teils freundlich, eher trocken, 19 bis 22 Grad. Es ist jetzt 10.05 Uhr.
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4: mit Felix Oehlmann. Die Hildesheimer Drogenhilfe beobachtet derzeit die Zunahme des Missbrauchs synthetischer Opioide wie Fentanyl oder Oxycodon. Das sagte Drogenhilfe-Geschäftsführer Dominic May vor dem städtischen Sozialausschuss. Solche Drogen seien über das Internet einfach bestellbar und würden viel von jungen Menschen konsumiert. Diese zu erreichen sei für die Drogenhilfe schwierig. Erneut sind Einbrecher in eine Tankstelle eingedrungen, um dort Tabakwaren zu stehlen. Dies geschah in der Nacht auf diesen Mittwoch gegen 13.30 Uhr in der Burgstämmer Straße in Nordstemmen. Angesichts mehrerer ähnlicher Taten in der letzten Zeit, etwa letzte Woche in Großdüngen und in Bettmar, wird ein Zusammenhang nicht ausgeschlossen. Wegen eines Betriebsausflugs sind die Dienststellen des Landkreises Hildesheim an diesem Freitag nur eingeschränkt erreichbar. Wie der Kreis mitteilt, sei aber gewährleistet, das Anliegen am nächsten Arbeitstag an die zuständigen Ansprechpartner weitergeleitet werden.
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0: Herzlich willkommen zu der Sendung Hallo Hildesheim. Hier heute habe ich zwei Frauen, die Zukunft gestalten wollen. Zukunft in Hildesheim. Und zwar Claudia Maria Wendt und Tinka Dittrich. Jetzt habe ich Claudia hier und Claudia, stell dich doch mal vor.
1: Ja, hallo, mein Name ist Claudia Maria Wendt. Ich bin 50 Jahre alt. Wohne auf dem Moritzberg, bin dort sehr fest verwurzelt und bin seit 2021 im Stadtrat und seit einem Jahr auch im Ortsrat vom Moritzberg Bockfeld.
0: Moritzberg Bockfeld ist so dein Ding hier. Die Sendung heißt ja auch Heimatgefühle, denn irgendwie möchtest du ja auch was erreichen für deine Heimat und die liegt dir eben sehr am Herzen. Aber trotzdem erstmal die Frage, warum überhaupt Politik? Warum engagierst du dich politisch?
1: Ich engagiere mich politisch, weil ich einfach sehe, dass wir viel zu verändern haben, viel zu gestalten haben, hier auf dem Moritzberg, aber natürlich auch in der Stadt Hildesheim. Und das geht am besten in der Politik.
0: Geht am besten in der Politik, aber Frauen in der Politik, in einer Männerdomäne. Wie ist das? Wie läuft das? Du bist bei der CDU. Da gibt es ja viele, viele Männer, wenig Frauen. Und du bist eine Frau dazwischen. Und wie läuft es?
1: Sehr gut. Also ich muss sagen, bei uns in der CDU generell, aber auch in der Ratspolitik wird da auf die Geschlechterunterschiedlichkeit nicht Rücksicht genommen, sondern jeder agiert gleichberechtigt, diskutiert gleichberechtigt und kann sich auch gleichberechtigt einbringen.
0: Hast du schon mal irgendwie manchmal so komische Situationen erlebt, wo du gedacht hast, aha, Frau wird hier nicht für voll genommen und hast du dich dann durchgesetzt?
1: Ja, man muss sich in manchen Diskussionen tatsächlich anders behaupten, gerade auch als Frau stärker mit Argumenten diskutieren. Aber bisher habe ich es eigentlich ganz gut geschafft, mich immer durchzusetzen.

0: Claudia, du hast eben schon gesagt, du möchtest was verändern und dann hast du sicherlich auch Ziele. Welches ist so ein wichtiges Ziel für dich, erstmal für den Moritzberg?
1: Also eine große Aufgabe ist hier die Barrierefreiheit am Moritzberg für mich und dass die Generationen zusammenleben und hier auch das soziale Leben gestalten. An zweiter Stelle für mich ist wichtig, wir haben das große Parkraumkonzept vor der Tür. Das wird auch uns hier auf Moritzberg-Bockfeld betreffen und da gilt es, aktiv mitzugestalten und das Beste für uns rauszuholen, für die Bewohner rauszuholen. Das heißt also wirklich auch Menschen, die noch aufs Auto angewiesen sind, dass sie auch die Möglichkeit haben, ihre Fahrzeuge abzustellen, aber auch die andere Mobilität gleichberechtigt zu fördern. Und auch ein Ziel, was das Parkraumkonzept auch am Rande betrifft, ist natürlich der ÖPNV, die Verbindung in die Innenstadt, die wir ganz dringend brauchen, die besser ausgestaltet werden müssen. Das sind Ziele. Und besonders liegt mir auch am Herzen die Gestaltung unseres Moritzberges. Viel ist natürlich schon am Königsteich passiert, aber wir haben noch andere wunderschöne Orte hier. Das Vertriebenendenkmal zum Beispiel, das sind Orte, die auch wieder aufgewertet werden müssen und wir müssen ganz viel für die Jugend hier am Berge tun. Denn andere Stadtteile zum Beispiel haben schon Jugendzentren, das haben wir nicht. Und ich denke, da ist viel Potenzial, dass wir auch für die Jugend, für die Familien, für die älteren Generationen, also für die Seniorinnen und Senioren, hier einiges am Moritzberg gestalten und vor allen Dingen, ganz wichtig, die Themen von uns vom Moritzberg mit in die Stadtpolitik zu nehmen. Denn erst da werden sie entschieden. Im Ortsrat werden wir beraten und gehört, aber in der Stadtpolitik wird entschieden. Und deswegen ist es für mich so wichtig, diese Themen mitzunehmen in den Stadtrat.
0: Genau, du bist ja schon im Stadtrat und möchtest ja auch weiterhin dort bleiben. Und dann ist das ja auch wichtig, wenn dir Themen auf der Seele brennen und dann nimmst du die mit in die Stadt. Und wie lange bist du schon beim Stadtrat?
1: Also eine Legislatur, seit 2021 bin ich dabei. Und besonders ist es mir in dieser Zeit, dass ich in der Sozialpolitik sehr verwurzelt bin. Das macht mir viel Freude und da bin ich auch sehr engagiert. Habe dort auch schon einige Projekte mit anleiern können und bin zum Beispiel sehr aktiv in der Drogenhilfe als Vorsitzende, bin aber auch in der Volkshochschule im Förderverein verortet. Das sind alles so Dinge. Und natürlich liegt mir auch die Mobilität sehr am Herzen, auch in der Stadtpolitik. Genau, also da habe ich so mein Zuhause gefunden und ich möchte diese angefangenen Projekte gerne zu Ende führen oder weiterführen.

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0: Claudia Maria Wendt hier bei mir und Claudia hat eben schon erzählt, was ihr wichtig ist im Stadtrat und auch am Moritzberg. Und Claudia, du bist ja schon länger im Stadtrat. Hast du denn schon etwas erreicht?
1: Ja, ich habe einiges erreicht. Natürlich haben wir viele Anträge zusammen auch mit den anderen Fraktionen durchgebracht. Aber ein besonderes Anliegen ist bei mir in der Sozialpolitik. Und da konnte ich Projekte fördern verschiedenster Art und bin da auch oder durch die Politik auch in der Drogenhilfe sehr aktiv. Bin da die Vorsitzende und habe da auch zum Beispiel mit angeregt, dass das Projekt in der Weilstraße gefördert wird. Das hilft den Menschen wieder in den Beruf zu kommen, wieder in den Alltag zu kommen. Und das ist natürlich etwas, was ich erreicht habe. Und zum Beispiel haben wir auf den Weg gebracht, und das finde ich ganz großartig, dass Ratsleute alle, die ganzen 46, die dort sind, gemeinsam mal ein bisschen schneller aktiv werden und nicht so viel reden. Denn wir haben es geschafft, zusammen interfraktionell zu entsiegeln. Wir werden zusammen gemeinschaftlich selber anpacken und werden eine Fläche in der Innenstadt entsiegeln. Und ich finde das großartig, auch mal als Zeichen zu sagen, wir Ratspolitiker, wir schaffen auch mal was praktisch und sofort auch, also zeitnah. Denn sonst brauchen ja viele Anträge immer ein bisschen länger, weil da auch viel noch hintersteckt, was man halt in der Verwaltung beachten muss und so. Aber das ist was ich wirklich toll finde, dass wir sowas geschafft haben.
0: Was heißt denn entsiegeln?
1: Genau, entsiegeln heißt, dass wir eine zu betonierte Fläche, zum Beispiel einen Platz in der Innenstadt, einfach, dass die Betonfläche aufgebrochen wird und dass man dort das wieder begrünt. Also man kann sich das so vorstellen wie so ein Minigarten in der Innenstadt, eine Mini-Rasenfläche, eine schöne Wiese und das heißt entsiegeln.
0: Gut, und das hat ja auch Zukunft. Überall wird ja davon gesprochen, dass die Innenstädte grüner werden müssen. Da ist dann ein kleiner Anfang gemacht, aber das reicht ja wahrscheinlich nicht.
1: Nein, dafür ist es dringend notwendig, dass wir uns weiter auf den Weg machen. In der Ratspolitik ist es so, dass es viele Arbeitsgemeinschaften gibt, bevor eine Ausschusssitzung stattfindet. Die bereiten schon ganz viel vor und so ist es auch in der Klimapolitik, bei der Mobilität, auch beim Sozialen. Und das bereitet man gemeinsam vor. Dann geht es in den Ausschuss rein. Da wird nochmal richtig diskutiert, die Themen. Und dann geht es Abstimmen in den Rat, damit man Beschluss bekommt. Und gerade bei solchen großen Anliegen muss das wohl vorbereitet sein.

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1: Claudia Maria Wendt hier bei mir bei der Sendung Hallo Hildesheim. Claudia, und dann hast du ja noch ein etwas größeres Projekt, was ja schon lange, lange, lange läuft auch. Und ich weiß nicht, hast du das überhaupt initiiert, diese Müllsammlung?
2: Ja, die AG Zusammenleben nennt die sich. Die sammelt immer einmal im Monat, manchmal auch alle zwei Monate zusammen hier überall in Hildesheim Müll. Entstanden ist sie aus dem runden Tisch Demokratie, der eingerichtet wurde von allen Ratsleuten in Zusammenarbeit mit der Stadtverwaltung Hildesheim. Und aus dieser AG, die einmal stattgefunden hat, hat sich wirklich eine tolle Truppe zusammengefunden, die ganz engagiert in die Stadtteile geht. Wir werden oft auch mal angeschrieben, ob wir kommen können in den jeweiligen Stadtteil, und dann sammeln wir dort Müll. Und was ganz toll ist, wir kriegen viel Zuspruch, und manche Leute haben sogar angefangen mitzusammeln. Und ganz großartig war es zum Beispiel am Marienfriedhof. Man mag es nicht glauben, aber dort sind die Menschen, die dort sich aufgehalten haben, sind zu uns gekommen und haben gesagt, Mensch, kann ich auch ein Besen haben? Kann ich mithelfen? Und immer wenn wir da sind, kommen sie auch und machen mit. Und so funktioniert es mittlerweile auch in anderen Gegenden. Es ist eine großartige Aktion, und wir kommen dadurch mit den Menschen ins Gespräch. Und die größte Besonderheit an diesem Projekt ist, dass nicht nur die Ratsleute damit teilnehmen, und die Stadtverwaltung, sondern die AG Zusammenleben besteht aus Bürgerinnen und Bürgern, die sich ehrenamtlich engagieren und die einfach Lust darauf haben, Hildesheim mitzugestalten. Das finde ich ganz großartig.
1: Wie viele sind das?
2: Im Durchschnitt sind wir so 8 bis 12 Personen, und je nachdem, wie der Termin passt, mal mehr, mal weniger.

0: Claudia. Ich finde auch, also Müll in unseren Straßen ist wirklich furchtbar. Die Städte sehen ja überall nicht mehr so gut aus, aber ich finde, in Hildesheim muss das nicht sein. So eine große Stadt sind wir ja nicht. So schlimm kann das ja nicht sein, da mal für ein bisschen für Ordnung zu sorgen, oder? Matthias Mähler hat ja da auch so ein paar Sachen jetzt angefangen, weil er will da ja was schaffen.
1: Richtig, also er hat ja zum Beispiel die Mülleimer auch in der Stadt aufgestellt und er hat ja auch schon andere Aktionen gemacht. Und sowas geht natürlich auch nur gemeinsam, weil wir tatsächlich ein großes Müllproblem haben in der Stadt. Und ich vergleiche das immer so, ich möchte es ja in meinem Wohnzimmer auch gemütlich haben und so möchte ich es auch in meiner Stadt wohlig und gemütlich haben. Und deswegen ist es so wichtig, dort auch aufzuräumen und auch als Politiker, als Verwaltung mit gutem Beispiel voranzugehen und die Unternehmer Hildesheim natürlich auch, die machen das ja auch. Das ist unheimlich wichtig. So kann man was erreichen und auch Bewusstsein schaffen. Das ist ganz wichtig und das geschieht nur durch solche Aktionen. Durch Reden allein schafft man das nicht.

0: Claudia, du hast viel vor hier in Hildesheim, dafür braucht man ganz viel Energie. Energie hast du, hast ja auch noch einen Beruf. Und ich meine, und als Frau, du hast keine Kinder. Und ich denke mal, das ist einfach auch ein Aspekt, dass du sagst, dann engagiere ich mich woanders, dann engagiere ich mich für andere Kinder und für andere Menschen.
1: Ganz genau, das ist mir ein ganz besonderes Anliegen, dass ich mich um Familien, um Kinder ganz im Besonderen und natürlich auch um Senioren und alle anderen, die an der Gesellschaft beteiligt sind, kümmere. Das ist einfach mir ein ganz besonderes Anliegen, weil ich habe die Zeit, ich habe die Energie und ich habe das Engagement und das wäre ja schade, wenn ich das nicht dafür einsetze und deswegen mache ich das und genieße es auch in vollen Zügen, denn es bringt einem so viel, sich für die Gesellschaft und für uns hier in Hildesheim und auf dem Moritzberg Bockfeld zu engagieren.

0: Was würdest du denn unseren Bürgern jetzt zum Schluss nochmal mit auf den Weg geben?
1: Nicht so viel meckern, uns ansprechen, mit uns ins Gespräch kommen. Wir Politiker sind alle offen dafür, sehr offen dafür und auch darauf angewiesen, zu erfahren, was die Menschen bewegt. Wir nehmen das mit in den Rat, also traut euch, sprecht uns an. Nur so kann es gelingen und so können wir vorankommen, denn wie gesagt, von Meckern allein werden wir hier nichts verändern und gemeinsam schaffen wir auch viel mehr.

0: Und jetzt ist Tinka Dittrich hier und Tinka, stell du dich doch jetzt erstmal vor.
1: Hallo, mein Name ist Tinka Dittrich, ich bin 37 Jahre alt, Mutter einer entzückenden 4-jährigen Tochter und ich bin seit 16 Jahren in Hildesheim, inzwischen hier Co-Fraktionsvorsitzende der Grünen Stadtratsfraktion und lebe wahnsinnig gerne in Hildesheim.
0: Und du wohnst ja auch am Moritzberg und willst auch da mitwirken und mitsprechen. Ich weiß nicht, bist du da schon dabei?
1: Da komme ich neu mit dazu. Ich bin kurz vor der Geburt meiner Tochter vor 4 Jahren nach Moritzberg gezogen, da ins Moritzberger Flachland und kürzlich sind wir umgezogen ins Moritzberger Hochland. Zur Geburt meiner Tochter, da war irgendwie das irgendwie zu viel zu sagen, oh und jetzt auch noch Ortsrat. Aber nun möchte ich der Sache eine Chance geben, kandidiere da allerdings in Anführungsstrichen nur auf Listenplatz 9.
0: Jetzt frage ich dich erstmal, warum du dich überhaupt politisch engagierst?
1: In der Politik, auch in der Kommunalpolitik, wird einfach viel darüber entschieden, wie unsere Stadt aussieht. Und ich habe spätestens 2018 gemerkt, dass ich sehr viel Freude daran habe, mitzugestalten. Ich bin nach dem Studium der Kulturwissenschaften wirklich aktiv und bewusst in Hildesheim geblieben, weil zu dem Zeitpunkt habe ich schon 6 Jahre hier gewohnt und kannte viele Menschen. Und ich finde, Hildesheim hat eine richtig tolle Größe, um Projekte umzusetzen und Ideen umzusetzen, weil man so viele Menschen über so viele Ecken kennt. Und diese Stadt ist halt nicht anonym. Man kennt Leute und dadurch kann man auch, finde ich, was anstoßen. Und habe dann nach dem Studium den Hilde-Lastenrad-Verleih angestoßen, weil ich wollte einen Beitrag dazu leisten, dass Hildesheim eine fahrradfreundliche Kultur bekommt. Und als das dann nicht verstetigt werden konnte, sprich, als es keine Gelder von Stadt oder Politik dafür gab, dachte ich mir, tschakka, wie kann man politisch mit dafür sorgen, dass Rahmenbedingungen sich ändern und wir eine Infrastruktur bekommen, wo Leute sich trauen, Fahrrad zu fahren und im Idealfall sogar Spaß haben, daran Fahrrad zu fahren.

0: Tinker, es ist nach wie vor in Hildesheim im Gespräch, dass das teilweise ein bisschen komisch ist, wie die Radwege verlaufen. Teilweise wissen die Hildesheimer nicht, wie sie sich an einigen Stellen verhalten sollen.
1: Ja, das kann ich leider verstehen. Das lässt sich leider alles nicht von heute auf morgen regeln. Wir sind eine Kommune, die limitierte Finanzen hat und müssen halt schauen, wie können wir damit bestmöglich verfahren. Und seit 2018 besteht der Plan, erst einmal ein Radwegenetz zu bauen aus 6 Fahrradhauptrouten. Die Route, an der wir gerade aktiv bauen, ist die vom Bahnhof bis zur Uni Hildesheim. Und ja, es gibt viele Situationen vor Ort an einigen Stellen, wo das irgendwie unklar ist. Und auch da ist natürlich wieder schön, einfach politisch gestalten zu können, weil da kann ich einfach nur wirklich jede und jeden ermutigen, wenn er oder sie merkt, oh, hier ist eine Situation, die ist irgendwie unklar, sich an den Ortsrat zu wenden, in dessen Gebiet diese Stelle liegt, weil die einerseits im Rahmen ihrer Ortsratssitzungen genau solche Stellen anmerken können, aber das auch an uns als Stadtratsfraktion herantragen können. Und wir können es dann im Stadtentwicklungsausschuss auch nochmal spielen. Und so können Dinge sich wirklich ändern.

0: Tinka, du bist ja schon im Stadtrat. Wie lange bist du schon im Stadtrat?
1: Auch 5 Jahre. Also genau. 2021 war die letzte Kommunalwahl und da sind Claudia-Maria Wendt und ich beide hinzugekommen.
0: Du wolltest ja auch noch ein bisschen was darüber erzählen, was doch positiv passiert ist, seitdem du da im Stadtrat bist. Ihr habt doch so ein paar Sachen beschlossen, weil du hast selber etwas beobachtet und dann hast gesagt, das muss geändert werden und hast es tatsächlich hinbekommen.
1: Ja, das stimmt. Die spannendste Zeit ist immer die der Haushaltsverhandlungen, weil da noch mehr andere Dinge möglich sind. Und in meinen Augen die größten politischen Erfolge, die ich in dieser Ratsperiode irgendwie mit auf den Weg gebracht habe, war einmal die halbe Stelle für Kinder- und Jugendbeteiligung, damit auch Kinder und Jugendliche beteiligt werden, weil die von so vielen Sachen sind die betroffen, aber die werden oft gar nicht gefragt und es ist nirgendwo institutionell verankert, dass sie ihre Stimme einbringen können. Dann, ich bin selber Mutter einer kleinen Tochter und habe bemerkt, boah, im Sommer muss man ja so doll drauf aufpassen, dass das Kind in der Sonne nicht verbrennt. Das muss eigentlich immer im Schatten sein, aber so viele Spielplätze haben keinen Schatten. Deswegen habe ich mit auf den Weg gebracht, dass wir pilotprojektmäßig an einem ersten Spielplatz, wahrscheinlich der Steingrube, ein großes Sonnensegel bekommen, damit auch Menschen mit kleineren Kindern spielen können. Dann haben wir frisch eingeführt jetzt, das war zum Juli, dass man samstags kostenfrei mit dem Bus fahren kann in Hildesheim. Das ist auch erstmal für ein halbes Jahr, dann wird es ausgewertet und dann haben wir noch Geld eingestellt, dass es weitergehen kann, um einfach zu merken, alle können mit dem Bus in die Stadt.

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1: Tinka, du sagst wir. Was heißt wir? Wer gehört dazu?
2: Das ist total schön, finde ich, zu sehen, dass in der Kommunalpolitik man auch wirklich fraktionsübergreifend zusammenarbeiten kann. Wir arbeiten halt auch mit anderen demokratischen Parteien zusammen und in Haushaltsverhandlungen gehen wir aufeinander zu und sagen, hier, das sind unsere Ideen, wollt ihr da mitmachen? Und die sagen, oh, schaut mal, das sind unsere Ideen, wollt ihr da mitmachen? Und dann schauen wir halt, was sind die Listen, die wir gemeinsam beschließen. Und es wird immer alles gegenfinanziert, wohlgemerkt. Wir machen da jetzt nicht irgendwie Traumtänzerei, sondern schauen, können wir das auch finanzieren?
1: Also, es ist doch eine gewisse Gemeinsamkeit im Stadtrat und überparteilich wird dort entschieden zum Wohle der Stadt.

0: jetzt. Ist Hildesheim nicht ohnehin veraltet?
1: Ich würde jetzt aus dem Bauch raus sagen, dass wir relativ durchschnittlich sind, ehrlich gesagt. Also klar gibt es Stadtteile, die sind älter und welche, die sind jünger. Ich meine, klar, wir haben jetzt irgendwie jetzt nicht als Standortfaktor irgendwie eine riesige Uni. Wir haben eine Uni und darüber kommen auch Leute in die Stadt, also auch junge Menschen.
0: In Halle, da ist ja, ist es ja wirklich toll. Da ist ja die Uni mitten in der Stadt und das, diese Stadt ist voller junger Menschen. Sowas wünsche ich mir für Hildesheim.
1: Da bin ich ganz bei dir. Es wäre wirklich schön. Also das ist einfach räumlich hier unglücklich gelegen, dass die Uni da so fast schon in Itzum liegt und einfach so weit weg vom Zentrum ist. Und ich bin zum Studium hergekommen. Tatsächlich war für mich wirklich ein ganz stark verändernder Faktor, als ich angefangen habe, die Hildesheimer Zeitung zu lesen. Und das war aber erst nach Abschluss meines Studiums. Und das hat mich so sehr mit der Stadt verwurzelt, weil plötzlich habe ich irgendwie die Geschichten gelesen von der kleinsten Pizzeria aus Hildesheim und dergleichen. Und das schafft so eine Nähe und Verbundenheit, wenn man die Geschichten von Menschen aus der Stadt liest und einfach auch mitbekommt, was läuft denn hier eigentlich kommunalpolitisch und welche Veranstaltungen sind so.
0: Oder man muss als Student eben auch die Stadt kennenlernen.

0: aus dem Trott.
1: Tinker, du möchtest jetzt in dem Stadtrat bleiben und du möchtest jetzt in den Ortsrat hier am Moritzberg. Tinker, wenn du jetzt, angenommen, du bist an neunter Stelle, rechnest nicht damit, dass du gewählt wirst, aber wenn du jetzt in den Ortsrat kämst, was wäre dir da besonders wichtig?
2: Mir wäre da besonders wichtig, mit den Menschen, die in Moritzberg wohnen, in den Austausch zu gehen, um zu horchen, die Menschen, die hier schon lange wohnen oder einfach Orte von Moritzberg, Bockfeld kennen, die ich nicht kenne. Wo gibt es da Verbesserungsmöglichkeiten, dass man entsprechend einfach das Ohr öffnet und schaut, was haben die Menschen, die vielleicht einfach nicht die Zeit haben, so ein Mandat auszuüben. Da muss man halt dieses Teamwork irgendwie hinkriegen, weil die Menschen haben Ideen und das sind oft richtig tolle Ideen. Und entsprechend würde ich mich gern dafür einsetzen oder halt zuhören, um zu schauen, welche Ideen haben die Menschen oder wo sind sie Probleme, um dann quasi in diesem Ortsratsgremium gemeinsam zu schauen, wie bekommen wir das hin, dass das funktioniert und dieser Stadtteil noch lebenswerter wird.

0: Und was möchtest du jetzt hier überhaupt den Hildesheimern sagen? So, und zum Schluss noch?
1: Wenn ich eine Sache sagen darf zum Schluss, dann ist es die Ermutigung, sich einzubringen, und zwar auch positiv einzubringen, weil das kriege ich immer wieder mit im Stadtrat. Wenn irgendwo drei Parkplätze wegfallen, dann sind da 10 Menschen, die sind super laut, weil es stört sie, dass sie da nicht mehr parken können. Aber die 200 Menschen, die plötzlich entspannt am Fahrrad langfahren können, die geben nicht die Rückmeldung, oh, das wurde richtig toll gemacht. Also ich möchte die Ermutigung geben, wenn man findet, dass hier Veränderungen stattgefunden haben, die positiv sind, dass man auch positives Feedback gibt. Nichts hilft besser gegen irgendwie Verdrossenheit, Weltschmerz oder sonst was, als wirklich zu schauen, dieses Teamwork zu spüren und einfach mitzumachen.
0: Positiv nach vorne schauen, das ist immer gut, vor allen Dingen auch für Hildesheim. Das waren Claudia Maria Wendt und Tinka Dietrich im Gespräch mit mir, mit Rita Tönelt, und ich bin auch redaktionell verantwortlich für die Sendung. Ich wünsche Ihnen noch eine schöne Woche. Tschüss.

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1: Um 11 Uhr mit Benjamin Kirsch. Russland will die Goethe-Institute in seinem Land schließen. Grund dafür ist nach Angaben von Außenminister Lavrov die von Deutschland angekündigte Schließung des russischen Hauses in Berlin. Aus Köln Stefan Lag.
2: Die Bundesregierung hatte die Maßnahme verhängt, weil sie Moskau für den versuchten Anschlag mit einer Sprengstoffdrohne auf den Flughafen Leipzig verantwortlich macht. Lavrov sagte beim östlichen Wirtschaftsforum in Wladiwostok, dass die verbliebenen Goethe-Institute natürlich geschlossen werden müssten, nachdem die Kultureinrichtung des russischen Hauses aus Berlin vertrieben worden sei. Deutschland nehme bewusst in Kauf, dass mit der Schließung des russischen Hauses auch das Ende seiner kulturellen Präsenz in der Russischen Föderation einhergehe. Trotz aller Spannungen mit dem Westen hätten die Goethe-Institute bislang weiter arbeiten können. Die Arbeit der Goethe-Institute in Moskau, St. Petersburg und Nowosibirsk ist seit 2023 jedoch stark eingeschränkt. Nach der Ausweisung von Mitarbeitenden infolge deutsch-russischer Spannungen wurden viele Angebote in den Online-Bereich verlagert.
1: Der Benzinpreis in Deutschland hat einen neuen Höchststand erreicht. Wie der ADAC mitteilte, kostete ein Liter der Sorte E10 gestern im Schnitt 2,215 €. Damit sei der bisherige Rekord vom März 2022 übertroffen worden. Damals hatte Russland gerade die Invasion der Ukraine begonnen. Gleichzeitig weist der ADAC darauf hin, dass es sich um einen nominellen Preisrekord handelt. Inflationsbereinigt sei Benzin in der Vergangenheit schon teurer gewesen als heute, etwa im Jahr 2012. Ursache des jüngsten Preisanstiegs ist der Krieg der USA gegen den Iran. Die für Öltransporte wichtige

0: kann. Ganz ähnlich die Deutsche Polizeigewerkschaft. Aus ihrer Sicht ist der Schutz kritischer Infrastrukturen Aufgabe der Betreiber selbst. Der Bundesverband der erneuerbaren Energien spricht sich für ein Backup-System für Notfälle aus. Verbandschefin Heinen Esser nennt im Interview mit der Rheinischen Post Bioenergie und Wasserkraft. Diese Energiequellen könnten nach einem Stromausfall schnell hochgefahren werden.
1: Experten rechnen mit einer außergewöhnlich starken Ausprägung des Wetterphänomens El Niño. Die Weltorganisation für Meteorologie rechnet Ende des Jahres mit dem Höhepunkt. Die Folge könnten regional extreme Hitze, Dürren und Überschwemmungen sein. Laut WMO sind die Temperaturen im tropischen Teil des Pazifischen Ozeans schon jetzt außergewöhnlich hoch. UN-Generalsekretär Guterres sagte, El Niño nehme dieses Mal Superausmaße an. Das Phänomen tritt alle 2 bis 7 Jahre natürlich auf und ist nicht durch den Klimawandel verursacht. Nach dem Transport der neuen Sternbrücke in Hamburg muss die Deutsche Bahn die Max-Brauer-Allee aufwendig reparieren. Die wichtige Verbindung im Bezirk Altona bleibt deshalb bis 20. Oktober gesperrt und damit einen Monat länger als geplant, wie der Hamburger Landesbetrieb Straßenbrücken und Gewässer bestätigte. Ein Sprecher sagte dem NDR, der Bereich sei durch den Brückentransport etwas mehr in Mitleidenschaft gezogen worden als gedacht. Mit dem Deutschen Umweltpreis werden in diesem Jahr eine Technologie zur Wasserreinigung in Kläranlagen und das Engagement für klare rechtliche Vorgaben zum Klimaschutz ausgezeichnet. Der Preis geht an die Hamburger Umweltjuristin Roda Verheyen und den Membranfilteringenieur Klaus Vossenkaul. Laut der Deutschen Bundesstiftung Umwelt verschafft Verheyen Menschen Gehör, die von Klimafolgen betroffen sind. Sie ist Mitglied des Hamburgischen Verfassungsgerichts. Vossenkaul hat Filter entwickelt, die aus Klärschlamm klares Wasser ohne Mikroplastik, Krankheitserreger und multiresistente Keime machen. Verheyen und Vossenkaul teilen sich den mit insgesamt 500.000 Euro dotierten Umweltpreis. Das waren die Nachrichten. Das Wetter in Norddeutschland, wechselnd bewölkt, kaum Sonne, stellenweise Regen oder Gewitter, maximal 19 bis 23 Grad. Morgen viele Wolken, regional viel Regen, nur vereinzelt etwas Sonne, an der See Sturmböen, maximal 18 bis 25 Grad. Am Sonnabend im Norden Schauer, 18 bis 21 Grad. Und am Sonntag stark bewölkt, teils freundlich, eher trocken, 19 bis 22 Grad. Es ist jetzt 11.05 Uhr.
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3: mit Felix Oehlmann. Die Hildesheimer Drogenhilfe beobachtet derzeit die Zunahme des Missbrauchs synthetischer Opioide wie Fentanyl oder Oxycodon. Das sagte Drogenhilfe-Geschäftsführer Dominic May vor dem städtischen Sozialausschuss. Solche Drogen seien über das Internet einfach bestellbar und würden viel von jungen Menschen konsumiert. Diese zu erreichen sei für die Drogenhilfe schwierig. Erneut sind Einbrecher in eine Tankstelle eingedrungen, um dort Tabakwaren zu stehlen. Dies geschah in der Nacht auf diesen Mittwoch gegen 13.30 Uhr in der Burgstämmer Straße in Nordstemmen. Angesichts mehrerer ähnlicher Taten in der letzten Zeit, etwa letzte Woche in Großdüngen und in Bettmar, wird ein Zusammenhang nicht ausgeschlossen. Wegen eines Betriebsausflugs sind die Dienststellen des Landkreises Hildesheim an diesem Freitag nur eingeschränkt erreichbar. Wie der Kreis mitteilt, sei aber gewährleistet, das Anliegen am nächsten Arbeitstag an die zuständigen Ansprechpartner weitergeleitet werden.
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0: Eine große Party, es sind nur Jugendliche anwesend und weit und breit kein Alkohol. Das war so die Grundidee hinter einem Festival, das jetzt am Wochenende Premiere feiert. Was steckt noch dahinter? Silas Wieprecht hat sich das erklären lassen von Andi Krüssel, von der Cluster Jugendhilfe und von Melli, Mitglied des jugendlichen Orga-Teams.
1: Gemeinsam laut, das könnte auch das Motto so mancher Malle-Party sein. In Hildesheim wird das Ganze aber anders umgesetzt. Cluster trägt das Risiko für diese Veranstaltung. Was ist denn das Konzept dahinter und wie kam diese Idee auf?
2: Also die Grundidee war, dass wir ein Festival schaffen wollten, was nicht darauf aus ist, Geld zu verdienen. Wir wollten einen sicheren Raum schaffen für junge Menschen, die Altersgruppe ist 12 bis 27, wo man feiern kann, ohne einen großen Geldbeutel zu haben, wo man keine Sorgen haben muss, dass man von irgendwelchen Besoffenen angemacht wird. Dazu kann ich schon sagen, wir werden auf dem Festival keinen Alkohol ausschenken. Alle, die sich benehmen, sind herzlich willkommen. Und wir wollten mit diesem Projekt vielleicht auch so eine Art Pilot in Hildesheim starten. Naja, und der Titel ist auch dabei rausgekommen, weil wenn man sich im Internet umguckt, ist das kein seltener Titel, der gleichzeitig zur Demokratieförderung ganz häufig benutzt wird. Und kulturelle Teilhabe ist ein ganz wichtiger Bestandteil, damit Menschen sich mit ihrer Umwelt, mit ihrem Leben identifizieren können und auch eine Idee kriegen, was gibt es eigentlich alles so in Hildesheim. Und wir haben gedacht, ohne jemandem auf die Füße treten zu wollen, das haben wir noch nicht.
1: Und deswegen wird das Ganze auch jetzt erstmals umgesetzt. Unter dem Motto von Jugendlichen für Jugendliche und eine Jugendliche aus dem Orga-Team sitzt hier bei uns. Ist das das erste Mal, dass du dich in so einem Orga-Team für eine Veranstaltung einsetzt?
3: Ich würde nicht sagen, genau das allererste Mal. Also bei Veranstaltungen habe ich schon häufiger mitgeholfen, aber nicht bei einem Festival und auch nicht bei einem Jugendfestival direkt.
1: Wie ist dann diese Erfahrung, das in so einem etwas größeren Rahmen zu machen? Funktioniert das gut?
3: Ich würde sagen, es funktioniert gut. Man merkt auf jeden Fall, dass man sehr viel Verantwortung hat, aber auch die Sachen, die man plant, irgendwie ganz schön sind, wenn man merkt, es klappt alles und wird so umgesetzt, wie man es auch selber haben möchte. Also auch Ideen reinbringen kann und die nicht direkt abgelehnt werden.
1: Dieser Veranstaltung wird ein Rahmen gegeben. Es gibt unter anderem Transportangebote. Was hat es damit auf sich?
2: Also das Festival hat ein bisschen die Runde gemacht. Manche Leute sind darauf aufmerksam geworden, gerade Erwachsene, die mit Jugendlichen arbeiten. Und unter anderem die Junge Meile in Hildesheim, Marienburger Höhe, hat angeboten, dass sie einen Fahrradkorso anbietet, der Marienburger Höhe startet und zickzack durch Hildesheim fährt und so junge Menschen einfach einsammelt. Und um 22.15 Uhr fahren die dann auch wieder zurück. Das Angebot haben wir total gerne angenommen. Gleichzeitig, also das Festival wird stattfinden auf dem AWO-Jugendplatz bei einer Landstraße 117. Wir sind in der Nähe vom Nordfriedhof. Das heißt, wir sind relativ dicht an der Nordstadt. Den Rückweg abends um 22 Uhr, da wird jemand von uns mitgehen, dass zumindest die Leute sicher bis direkt in die Nordstadt den Weg finden, sodass wir da ein bisschen entgegenkommen. Gleichzeitig hoffen wir natürlich auf all die Erwachsenen, dass sie gerne bringen und abholen und sich dann darüber freuen, dass die Kinder und Jugendlichen auf dem Gelände Spaß hatten.
1: Wenn ich auf das Gelände komme, was erwartet mich dann?
3: Auf jeden Fall verschiedene Workshops. Wir haben einen Rap-Workshop. Man kann selber Postkarten designen. Dann haben wir auch noch einen Graffiti-Workshop und eine Kampfschule da. Und dazu einmal eine Bühne, wo hauptsächlich elektronische Musik gespielt wird, wie Techno und Trance. Und dazu auch eine Bühne mit Karaoke anfangs und dann auch noch verschiedenen Bands.
1: Und was Verpflegung angeht, was gibt es da auf dem Programm?
2: Also das, was wir kostenlos ausgeben, ist eine Getränkemarke, die alle bekommen, wenn sie reinkommen. Popcorn gibt es auch, so viel die Leute wollen. Und wenn dann wirklich jemand so mit null Geld da ist, alle werden was bekommen. Wir haben noch einen Steiger, der auf dem Platz steht. Also alle, die mal wissen wollen, wie sieht denn das Gelände in 23 Meter Höhe aus, kann das auch machen. Dafür nehmen wir auch kein Geld, weil das ist der Versuch. Alles, was wir irgendwie kostenlos anbieten können, werden wir tun. Meine Befürchtung ist, wenn wir die Pommes kostenlos machen, wird der Stand überrannt. Deswegen wollen wir an manchen Stellen den ein oder anderen Euro, aber auch das, wir versuchen so weit runterzukommen mit den Preisen, wie es geht.
1: Aus Perspektive des Orga-Teams, wie würde das Ganze optimal ablaufen? Wenn das Ganze vorbei wäre, was sind dann Eindrücke, die du gerne gesammelt hättest?
3: Auf jeden Fall, dass sehr viele verschiedene Jugendliche kommen und Spaß haben, Und ja, auf jeden Fall, dass vielleicht auch sowas nochmal geplant wird, dass es so viel positives Feedback gibt, dass man das nochmal plant, vielleicht auch in einer noch größeren Truppe und dann auch noch mehr Angebote oder auch noch mehr Ideen, die man reinbringen kann.
0: Gemeinsam laut. So wird es und so heißt das Festival, das diesen Samstag zum ersten Mal gefeiert wird. Diesen Samstag von 16 bis 22 Uhr auf dem AWO-Jugendplatz Peiner Landstraße. Für alle 12- bis 27-Jährigen. Im freien Eintritt sind inbegriffen Musik, Essen und Workshops.

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1: Um 11:30 mit Felix Oehlmann. Die Schlagzeilen: Drogenhilfe warnt vor Suchtgefahr durch synthetische Opioide. Erneut wird Tankstelle Ziel von Tabakdieben. Gesundheitsforum stellt technische Assistenzen fürs Wohnumfeld vor. Und Kreisverwaltung ist am Freitag nur eingeschränkt erreichbar. Die Meldungen im Einzelnen. Die Hildesheimer Drogenhilfe beobachtet derzeit die Zunahme des Missbrauchs synthetischer Opioide wie Fentanyl oder Oxycodon. Das sagte Drogenhilfe-Geschäftsführer Dominic May vor dem städtischen Sozialausschuss. Solche Drogen würden von vielen jungen Menschen konsumiert und anders als etwa früher Heroin seien sie über das Internet einfach bestellbar. May sagte, Drogenprobleme seien immer auch ein Spiegel der gesellschaftlichen Entwicklung. Viele hätten diese Opioide als Mittel entdeckt, mit dem sie kurzfristig Stress abbauen können, ob in der Corona-Pandemie oder angesichts der vielen Krisen auf der Welt und einer generell empfundenen Unsicherheit. Im Gegenzug werde die früher große Gruppe der Heroinabhängigen kleiner und älter und viele Betroffene würden inzwischen an den Folgen ihres jahrelangen Konsums erkranken und oft auch früh sterben. Insofern verändere sich auch die Arbeit der Drogenhilfe mit der Zeit, so May. Sie wolle Menschen erreichen und aus der Abhängigkeit begleiten. Dies sei aber gerade bei jungen Menschen schwierig, weil diese noch keinen Wunsch zum Ausstieg haben. May kündigte außerdem für den 28. Oktober eine Fachtagung zum Thema Kokainkonsum im Römer- und Pelizeus-Museum an. Erneut sind Einbrecher in eine Tankstelle im Raum Hildesheim eingedrungen, um dort Tabakwaren zu stehlen. Wie die Polizei mitteilt, geschah dies in der Nacht auf diesen Mittwoch gegen 3.30 Uhr in der Burgstämmer Straße in Nordstemmen. Hier wurde durch mutmaßlich mehrere Täter eine Scheibe eingeschlagen, die danach mit einer größeren Menge Tabakwaren in einem Auto entkamen. Eine Fahndung mit mehreren Streifenwagen blieb ohne Ergebnis. Der entstandene Gesamtschaden steht noch nicht fest. Angesichts mehrerer ähnlicher Taten in der letzten Zeit, etwa letzte Woche Mittwoch in Großdüngen und einen Tag danach in Bettmar, wird ein Zusammenhang nicht ausgeschlossen. Hinweise in der Sache nimmt die Inspektion Hildesheim unter der Hildesheimer Telefonnummer 939 115 entgegen. Sogenannte assistive Systeme im eigenen Wohnumfeld sind an diesem Donnerstag das Thema des Gesundheitsforums in der HI-Zukunft-Werkstatt gegenüber von St. Jakobi. Wie die Stadt Hildesheim mitteilt, werden technische Einrichtungen vorgestellt, die Menschen dabei unterstützen sollen, möglichst lange und selbstbestimmt in den eigenen vier Wänden zu leben. Professor Birte Schiffhauer von der Hochschule Hannover werde dabei sowohl über die möglichen Vorteile als auch zum Beispiel ethische Aspekte sprechen. Das Forum beginnt um 15 Uhr, die Teilnahme ist kostenlos. Wegen eines Betriebsausflugs sind die Dienststellen des Landkreises diesen Freitag nur eingeschränkt erreichbar. Es sei jedoch gewährleistet, dass Anliegen am nächsten Arbeitstag an die zuständigen Ansprechpartner weitergeleitet werden, teilt die Kreisverwaltung mit. Nicht erreichbar bzw. geschlossen seien insbesondere das Straßenverkehrsamt mit der Zulassungs- und Führerscheinstelle inklusive der Nebenstelle in Alfeld sowie der sozialpsychiatrische Dienst. Hier könne per Anrufbeantworter eine Nachricht hinterlassen werden, sodass eine Kontaktaufnahme am nächsten Arbeitstag erfolgt. Und der Ansagetext nenne auch Kontakte für Notfälle.

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1: Liebe Hörerinnen und Hörer, es gibt Tage, an denen bekommt man seine geistigen Grenzen ziemlich deutlich aufgezeigt. Bei mir hat dafür am Montag ein Parkautomat ausgereicht. Ein Freund von mir hatte gestern Geburtstag. Und wie das so ist, was schenkt man einem Mann, der eigentlich schon alles hat? Ich habe mir tagelang das Hirn zermartert, dann die Erleuchtung. Ein Buch. Also in die Stadt, Buch gekauft, Geschenktüte dazu, Problem gelöst. Ich war zufrieden mit mir. Andere brauchen einen Geschenkeberater. Ich muss nur ein paar Tage nachdenken und komme von ganz allein auf die sensationelle Idee, einem Menschen ein Buch zu schenken. Mit Geschenk und Jacke unterm Arm zurück ins Parkhaus. Im Erdgeschoss der Kassenautomat. Parkgebühr 1,50 Euro. Kann ich. Ich balanciere Buch, Tüte und Jacke, krame in der Hosentasche und fördere tatsächlich 1,50 Euro in Münzen zutage. Passend. Dann entdecke ich den Hinweis. Nur Kartenzahlung. Gut. Wir leben schließlich im 21. Jahrhundert. Also, Kleingeld wieder rein, Karte raus. Weil mir dabei ungefähr 4 Hände fehlen, lege ich das Buch samt Geschenktüte auf dem Automaten ab. Karte dran, nichts. Nochmal, nichts. Beim dritten Versuch akzeptiert der Automat meine Karte. Wahrscheinlich aus Mitleid. Ich nehme meine Jacke, marschiere zum Auto und fahre nach Hause. Stolz darauf, auch diese technische Herausforderung gemeistert zu haben. Zu Hause dann dieser kurze Moment. Jacke da, Autoschlüssel da, Portemonnaie da, Buch. Mist, das liegt noch auf dem Kassenautomaten. Also wieder ins Auto und zurück in die Stadt. Ich weiß nicht, ob Sie schon einmal wegen der eigenen Blödheit irgendwohin zurückgefahren sind. Man führt unterwegs interessante Selbstgespräche und lernt Wörter kennen, von denen man gar nicht wusste, dass man sie kennt. Zurück im Parkhaus, kein Buch, natürlich nicht. Und jetzt stand ich vor einem Problem. Zum Geburtstag zu sagen, ich hatte übrigens ein Geschenk für dich, aber das hat jetzt jemand anderes. Oder zurück in die Buchhandlung und dasselbe Buch noch einmal kaufen. Ich war schon unterwegs in dem Bücherladen, da kam mir eine geradezu geniale Idee. Man könnte ja vorher mal fragen, ob jemand das Buch abgegeben hat. Also in einem der Läden in der Parkhauspassage. Ich schildere dem Mann an der Kasse mein Missgeschick. Er schaut mich vielsagend an, verschwindet nach hinten und kommt mit meiner Geschenktüte zurück. Jemand hatte sie tatsächlich abgegeben. Deshalb heute ausnahmsweise mal kein Gemecker, sondern ein Dankeschön. Ein Dankeschön an einen Menschen, dessen Namen ich nicht kenne. Aber falls Sie das jetzt hier hören, melden Sie sich bitte beim Sender. Die geben Ihnen meine E-Mail-Anschrift. Kaffee und Kuchen gehen auf mich. Sie haben nämlich nicht nur mein Geschenk gerettet, sondern auch mein Glauben an die Ehrlichkeit der Menschen. Mein Glauben an meine eigene Zurechnungsfähigkeit allerdings nicht. Der liegt vermutlich noch irgendwo im Parkhaus.

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1: Um 12 Uhr mit Tarek Yusbashi. Russland will die Goethe-Institute in seinem Land schließen. Grund dafür ist nach Angaben von Außenminister Lavrov die von Deutschland angekündigte Schließung des russischen Hauses in Berlin. Aus Köln Stefan Lag.
2: Die Bundesregierung hatte die Maßnahme verhängt, weil sie Moskau für den versuchten Anschlag mit einer Sprengstoffdrohne auf den Flughafen Leipzig verantwortlich macht. Lavrov sagte beim östlichen Wirtschaftsforum in Wladiwostok, dass die verbliebenen Goethe-Institute natürlich geschlossen werden müssten, nachdem die Kultureinrichtung des russischen Hauses aus Berlin vertrieben worden sei. Deutschland nehme bewusst in Kauf, dass mit der Schließung des russischen Hauses auch das Ende seiner kulturellen Präsenz in der Russischen Föderation einhergehe. Trotz aller Spannungen mit dem Westen hätten die Goethe-Institute bislang weiterarbeiten können.
1: Der Benzinpreis in Deutschland hat einen neuen Höchststand erreicht. Wie der ADAC mitteilte, kostete ein Liter der Sorte E10 gestern im Schnitt 2,215 €. Damit sei der bisherige Rekord vom März 2022 übertroffen worden. Damals hatte Russland gerade die Invasion der Ukraine begonnen. Gleichzeitig weist der ADAC darauf hin, dass es sich um einen nominellen Preisrekord handelt. Inflationsbereinigt sei Benzin in der Vergangenheit schon teurer gewesen als heute, etwa im Jahr 2012. Ursache des jüngsten Preisanstiegs ist der Krieg der USA gegen den Iran. Die für Öltransporte wichtige Straße von Hormus ist weitgehend geschlossen. Außerdem wurden im Zuge des Krieges viele Raffinerien beschädigt. Mit der deutschen Wirtschaft geht es wieder aufwärts. Zu diesem Ergebnis kommt das Münchner IFO-Institut in seiner aktuellen Konjunkturprognose. Die Forscher haben ihre Vorhersage für das Wachstum in Deutschland deutlich erhöht. Aus München Christine Bergmann.
3: Für dieses Jahr rechnet das IFO-Institut mit einem Wachstum von 1,4%. In der letzten Prognose im Sommer hatten sie nur ein Wachstum von 0,8% vorhergesagt. Das Wachstum wird vor allem von zwei Faktoren angetrieben, den staatlichen Investitionen und einer steigenden Nachfrage aus dem Ausland. Wenige Impulse kommen dagegen vom Konsum. Der dürfte nach Ansicht des IFO-Instituts noch zurückhaltend bleiben. Die Inflationsrate wird laut

0: Bundestagswahl wäre. Das ist ein Punkt weniger als bei der Umfrage im Juli. Die SPD konnte sich im Vergleich zum Juli um 3 Prozentpunkte verbessern. Mit deutlichem Abstand, 11%, folgt die Linke. Die CDU hat einen Punkt verloren und liegt bei 8%. Die Grünen würden mit exakt 5% den Sprung in den Landtag schaffen. Das ist allerdings sehr wackelig. Das BSW schafft es, Stand jetzt, mit 4% nicht. Andere Meinungsforschungsinstitute haben einen größeren Abstand zwischen AfD und SPD ermittelt. Die Abweichungen kommen unter anderem durch unterschiedliche Erhebungsmethoden zustande.
1: Die Automarke Seat des Volkswagen-Konzerns steht einem Pressebericht zufolge vor dem Aus. Nach Informationen der Wirtschaftswoche will der VW-Vorstand die Marke spätestens Ende 2029 auslaufen lassen. Der Aufsichtsrat des niedersächsischen Autobauers soll dem Vorschlag demnach morgen zustimmen. Zur Begründung verweist VW darauf, dass es zu viele Ressourcen bündeln würde, wenn Seat fortgeführt werde. Diese sollten nun in die Marke Cupra fließen. Auf der morgigen Aufsichtsratssitzung von VW soll auch über die langfristigen Perspektiven der deutschen Standorte beraten werden. Der Vorstand plant den Abbau von bis zu 100.000 Arbeitsplätzen. Das waren die Nachrichten. Das Wetter in Norddeutschland. Viele Wolken und gebietsweise Schauer bei Höchstwerten von 19 bis 23 Grad. Morgen stark bewölkt und mitunter ergiebiger Regen. Später Auflockerungen 18 bis 24 Grad. Am Sonnabend ein Wechsel aus Sonne, Wolken und Schauern. Die Temperaturen liegen bei 18 bis 21 Grad. Und am Sonntag dann freundlich und meist trocken, dann bei 19 bis 23 Grad. Es ist gleich 12.05 Uhr.
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3: Mit Felix Oehlmann. Die Hildesheimer Drogenhilfe beobachtet derzeit die Zunahme des Missbrauchs synthetischer Opioide wie Fentanyl oder Oxycodon. Das sagte Drogenhilfe-Geschäftsführer Dominic May vor dem städtischen Sozialausschuss. Solche Drogen seien über das Internet einfach bestellbar und würden viel von jungen Menschen konsumiert. Diese zu erreichen sei für die Drogenhilfe schwierig. Erneut sind Einbrecher in eine Tankstelle eingedrungen, um dort Tabakwaren zu stehlen. Dies geschah in der Nacht auf diesen Mittwoch gegen 13.30 Uhr in der Burgstämmer Straße in Nordstemmen. Angesichts mehrerer ähnlicher Taten in der letzten Zeit, etwa letzte Woche in Großdüngen und in Bettmar, wird ein Zusammenhang nicht ausgeschlossen. Wegen eines Betriebsausflugs sind die Dienststellen des Landkreises Hildesheim an diesem Freitag nur eingeschränkt erreichbar. Wie der Kreis mitteilt, sei aber gewährleistet, das Anliegen am nächsten Arbeitstag an die zuständigen Ansprechpartner weitergeleitet werden.
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4: Willkommen zum Mittag hier auf Radio Tonkuhle. Mein Name ist Henna Moltan. Ich freue mich, dass Sie eingeschaltet haben. Vielleicht haben Sie Lust, die nächste 50 Minuten ungefähr mit mir zu verbringen. Ich habe einiges an interessanten Informationen für Sie im Programm. Was das alles genau sein wird, das erfahren Sie nach der nächsten Musik. Die kommt von Benny Sings und der Song heißt Familiar.

einem irgendwie bekannt vor? Klingt familiär? Familiar von Benny Sings. Aber Benny ist jetzt erstmal fertig mit Singen. Und bei uns geht's weiter mit Informationen, die Sie hier im Mittagsmagazin von mir bekommen. Wenn Sie wollen, ich zäume das Pferd mal von hinten auf und sage Ihnen, wie die Show endet. Am Ende um etwa 12.50 Uhr gibt es hier die Veranstaltungstipps zu hören, wenn Sie noch Inspiration brauchen, was Sie mit diesem Tag heute so anfangen können. Außerdem wird Waldi nochmal zu Wort kommen. Heute ungefähr um 12.40 Uhr hier im Mittag mit Waldis Einwurf und es geht um den Monat September. Natürlich gibt es um 12.30 Uhr die Nachrichten, um 12.20 Uhr ungefähr Informationen über eine Travestie-Show und um, ja, jetzt haben wir es 12.10 Uhr, also nach der nächsten Musik ist es dann ungefähr 12.14 Uhr, da gibt es dann Informationen über das Festival Gemeinsam Laut. Das gibt es nämlich gleich nach der Musik von Blink-182, The Rock Show. 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

0: Stellen Sie sich eine Party vor. Outdoors. Es sind nur Jugendliche anwesend. Kein Alkohol weit und breit. Das war die Vision, deren Umsetzung zum Festival gemeinsam laut führte. Das kann man dieses Wochenende besuchen. Silas Wieprecht hat sich daher im Vorfeld mit Andi Krüssel von der Cluster-Jugendhilfe und Melli, einem Mitglied der Jugendlichen des Jugendlichen Orga-Teams, unterhalten.
1: Gemeinsam laut? Das könnte auch das Motto so mancher Malle-Party sein. In Hildesheim wird das Ganze aber anders umgesetzt. Cluster trägt das Risiko für diese Veranstaltung. Was ist denn das Konzept dahinter und wie kam diese Idee auf?
2: Also die Grundidee war, dass wir ein Festival schaffen wollten, was nicht darauf aus ist, Geld zu verdienen. Wir wollten einen sicheren Raum schaffen für junge Menschen, die Altersgruppe ist 12 bis 27, wo man feiern kann, ohne einen großen Geldbeutel zu haben, wo man keine Sorgen haben muss, dass man von irgendwelchen Besoffenen angemacht wird. Dazu kann ich schon sagen, wir werden auf dem Festival keinen Alkohol ausschenken. Alle, die sich benehmen, sind herzlich willkommen. Und wir wollten mit diesem Projekt vielleicht auch so eine Art Pilot in Hildesheim starten. Naja, und der Titel ist auch dabei rausgekommen, weil wenn man sich im Internet umguckt, ist das kein seltener Titel, der gleichzeitig zur Demokratieförderung ganz häufig benutzt wird. Und kulturelle Teilhabe ist ein ganz wichtiger Bestandteil, damit Menschen sich mit ihrer Umwelt, mit ihrem Leben identifizieren können und auch eine Idee kriegen, was gibt es eigentlich alles so in Hildesheim. Und wir haben gedacht, ohne jemandem auf die Füße treten zu wollen, das haben wir noch nicht.
1: Und deswegen wird das Ganze auch jetzt erstmals umgesetzt. Unter dem Motto von Jugendlichen für Jugendliche und eine Jugendliche aus dem Orga-Team sitzt hier bei uns. Ist das das erste Mal, dass du dich in so einem Orga-Team für eine Veranstaltung einsetzt?
3: Ich würde nicht sagen, genau das allererste Mal. Also bei Veranstaltungen habe ich schon häufiger mitgeholfen, aber nicht bei einem Festival und auch nicht bei einem Jugendfestival direkt.
1: Wie ist dann diese Erfahrung, das in so einem etwas größeren Rahmen zu machen? Funktioniert das gut?
3: Ich würde sagen, es funktioniert gut. Man merkt auf jeden Fall, dass man sehr viel Verantwortung hat, aber auch die Sachen, die man plant, irgendwie ganz schön sind, wenn man merkt, es klappt alles und wird so umgesetzt, wie man es auch selber haben möchte. Also auch Ideen reinbringen kann und die nicht direkt abgelehnt werden.
1: Dieser Veranstaltung wird ein Rahmen gegeben. Es gibt unter anderem Transportangebote. Was hat es damit auf sich?
2: Also das Festival hat ein bisschen die Runde gemacht. Manche Leute sind darauf aufmerksam geworden, gerade Erwachsene, die mit Jugendlichen arbeiten. Und unter anderem die Junge Meile in Hildesheim, Marienburger Höhe, hat angeboten, dass sie einen Fahrradkorso anbietet, der Marienburger Höhe startet und zickzack durch Hildesheim fährt und so junge Menschen einfach einsammelt. Und um 22.15 Uhr fahren die dann auch wieder zurück. Das Angebot haben wir total gerne angenommen. Gleichzeitig, also das Festival wird stattfinden auf dem AWO-Jugendplatz Peiner Landstraße 117. Wir sind in der Nähe vom Nordfriedhof. Das heißt, wir sind relativ dicht an der Nordstadt. Den Rückweg abends um 22 Uhr, da wird jemand von uns mitgehen, dass zumindest die Leute sicher bis direkt in die Nordstadt den Weg finden, sodass wir da ein bisschen entgegenkommen. Gleichzeitig hoffen wir natürlich auf all die Erwachsenen, dass sie gerne bringen und abholen und sich dann darüber freuen, dass die Kinder und Jugendlichen auf dem Gelände Spaß hatten.
1: Wenn ich auf das Gelände komme, was erwartet mich dann?
3: Auf jeden Fall verschiedene Workshops. Wir haben einen Rap-Workshop. Man kann selber Postkarten designen. Dann haben wir auch noch einen Graffiti-Workshop und eine Kampfschule da. Und dazu einmal eine Bühne, wo hauptsächlich elektronische Musik gespielt wird, wie Techno und Trance. Und dazu auch eine Bühne mit Karaoke anfangs und dann auch noch verschiedenen Bands.
1: Und was Verpflegung angeht, was gibt es da auf dem Programm?
2: Also das, was wir kostenlos ausgeben, ist eine Getränkemarke, die alle bekommen, wenn sie reinkommen. Popcorn gibt es auch, so viel die Leute wollen. Und wenn dann wirklich jemand so mit null Geld da ist, alle werden was bekommen. Wir haben noch einen Steiger, der auf dem Platz steht. Also alle, die mal wissen wollen, wie sieht denn das Gelände in 23 Meter Höhe aus, kann das auch machen. Dafür nehmen wir auch kein Geld, weil das ist der Versuch. Alles, was wir irgendwie kostenlos anbieten können, werden wir tun. Meine Befürchtung ist, wenn wir die Pommes kostenlos machen, wird der Stand überrannt. Deswegen wollen wir an manchen Stellen den ein oder anderen Euro, aber auch das, wir versuchen so weit runterzukommen mit den Preisen, wie es geht.
1: Aus Perspektive des Orga-Teams, wie würde das Ganze optimal ablaufen? Wenn das Ganze vorbei wäre, was sind dann Eindrücke, die du gerne gesammelt hättest?
3: Auf jeden Fall, dass sehr viele verschiedene Jugendliche kommen und Spaß haben Und ja, auf jeden Fall, dass vielleicht auch sowas nochmal geplant wird, dass es so viel positives Feedback gibt, dass man das nochmal plant, vielleicht auch in einer noch größeren Truppe und dann auch noch mehr Angebote oder auch noch mehr Ideen, die man reinbringen kann.
0: Am 5.9., das ist also dieser Samstag, wird das gemeinsam Lautfestival von 16 bis 22 Uhr auf dem AWO-Jugendplatz in der Peiner Landstraße 117 für alle 12- bis 27-Jährigen eröffnet. Im Angebot gibt es unter anderem Musik, Essen und Workshops. Und das Beste, der Eintritt ist frei.

0: Männer schlüpfen in Frauenkleider. Diese Kunst gibt es im Theater seit der Antike. Seitdem hat sie sich aber sehr verändert. Was früher auf Theaterbühnen Alltag war, ist heute zu einer eigenen Kunstform geworden und nennt sich Travestie. Die Show Mirage gastiert im September in Hildesheim und bietet ein buntes Programm verschiedener KünstlerInnen, die es zum Teil für die Show bei uns gar nicht so weit haben. Sabine Kuse hat im Vorfeld mit der Organisatorin Tanja Silzer, die selbst mit auf der Bühne steht, und dem Travestiekünstler Detlef alias Jessica Ravel per Zoom über die Show gesprochen.
1: Wie entstand denn diese Idee, so eine Travestieshow zu machen?
2: Das war Zufall. Also irgendwann mal war ein Sommerfest bei meinen Eltern da in der Gegend. Die haben die ganze Zeit gesagt, da ist heute Abend eine Travestieshow, gehst mit. Ich habe es mir wirklich jetzt mal, ich glaube, 5, 6 Mal überlegt, gehe ich hin, gehe ich nicht hin. Und dann habe ich gesagt, komm, ich gehe mit. Und dann habe ich danach der Künstlerin, Shirley Cartier hieß sie, eigentlich nur geschrieben über Facebook, die Show hat mir gefallen, macht weiter so. Aber das war ohne irgendwelchen Hintergedanke oder irgendwas. Und daraus hat sich dann sozusagen eine Freundschaft ergeben. Ich bin dann immer mehr mit und habe so hinter die Kulissen geschaut. Dann war ich in der Reha und habe ich auf einmal gefragt, so, du, mir ist langweilig, es ist Wochenende, kann ich dir was helfen? Und dann sagt sie so, ja, kannst du mir Häuser an Land ziehen? So bin ich da in das Ganze da sozusagen reingeschlittert.
1: Wie sind Sie an diese Kunstform gekommen und warum war das für Sie der Weg, wo Sie sagen, da bin ich jetzt Künstler, bin ich Künstlerin?
3: Das lag daran schon im Karneval früher. Ich weiß noch ganz genau, ich wollte immer schon eine Frauenrolle. Im Grunde genommen. Ich wollte immer als Prinzessin gehen, als Hexe oder wie auch immer. Ich musste das eine Jahr als Teufel gehen und ich habe Rotz und Wasser geheult. Dann war irgendwann, war ich bei Mary und Gordy und habe mit meiner Schwester zusammen und habe gesagt, wow, das möchte ich auch machen. Und so kam das dann. Dann war eine Talentshow in Hannover, da habe ich den zweiten Platz gemacht und im Alcazar, damaligen Kabarett, haben wir auch eine Talentshow mitgemacht. Da war ich auch auf dem zweiten Platz und so kam das dann. Ne, dann wurde man gebucht auf Hochzeiten, Geburtstage, man wurde rumgereicht im Freundes-, Familienkreis, wie auch immer. Und dann war da ein Zweitberuf auf einmal für mich.
1: Entwickelt man als Künstler dann eine eigene Figur oder schlüpft man im Laufe einer Show dann in verschiedene Rollen?
3: Man schlüpft auf alle Fälle in verschiedene Rollen, aber jeder Künstler hat auch sein eigenes Ich, was er auf der Bühne präsentiert. Ich finde es klasse, wenn die Künstler jedes Genre beherrschen. Ob sie Komik ist, Live-Gesang, die Conference, Tanz. Und so hat sich so die Jessica Ravel entwickelt.
1: Haben Sie auch engen Kontakt zu Ihrem Publikum, dass Sie das auch mit einbauen in Ihre Show?
3: Ich arbeite sehr gerne mit dem Publikum. Man muss natürlich auch aufpassen. Ich sage mal immer, Menschen, die zu uns kommen, die eine Eintrittskarte kaufen, mit denen kann man den Spaß machen. Ne? Obwohl ich auch schon die Erfahrung gemacht habe, dass ich mir welche rausgepickt habe, die mussten mit zu unserer Show. Und da habe ich das Talent gehabt, dass ich mir immer diese Menschen rausgesucht habe. Klar, man hat eine Bühne, wo man drauf steht, aber ich bin auch gern in der Menge.
1: Wenn ich so an Travestie-Shows denke, ich kann mir das gar nicht vorstellen ohne Glitzer. Braucht es das auf jeden Fall? Würden Sie sagen, das ist auch ein Teil, den Travestie halt auch ausmacht?
3: Ja. Es muss funkeln und glitzern und das ist ja halt allein schon die ganzen Kostüme, die wir haben. Ne, da steckt ja so viel Arbeit, Energie, Kraft drin, das alles umzusetzen bei den Schneidern, dass die das alles so nach deinen Vorstellungen dann herstellen. Ne, früher war halt die Travestie ganz viel mit Federn. Was jetzt weg war und ich aber das Gefühl habe, es kommt jetzt wieder und bin froh, dass ich noch alle meine Federn habe. Also.
1: Gibt es etwas, womit Sie auf der Bühne gerne arbeiten?
3: Ja, mit Männern.
1: Was würde Ihnen denn fehlen, wenn Sie das mal irgendwann nicht mehr machen können?
3: Der Applaus. Ich bin sehr ein emotionsvoller Mensch, auch auf der Bühne, das verberge ich nicht. Wenn ich lachen will, dann lache ich. Wenn ich weinen möchte, dann weine ich auch auf der Bühne. Ich nehme auch kein Blatt vom Mund, im Grunde genommen. Wenn ich das sagen möchte, dann sage ich das. Ich überlege schon, ob das dann angemessen ist oder nicht, bevor ich es rauslasse. Was ich fast gar nicht mache auf der Bühne ist, dass ich halt groß die Politik ins Spiel bringe. Das versuche ich wegzulassen. Das können andere, können sich darüber streiten. Wir wollen ja Spaß.
2: Das ist sozusagen der Kontrast zu meinem Vollzeitjob, sage ich jetzt mal. Und wenn ich das aufgeben würde, also die Künstler, die lachen immer, wenn ich das zum Beispiel sage, Dann sagen die, das kannst du gar nicht.
3: Ja, das kann man pauschal auch gar nicht so sagen, was einem fehlen würde. Also es ist eine ganze Menge, die einem fehlt. Dementsprechend, never ending story, die Show geht weiter, the show must go on, hat Freddie Mercury schon gesagt.
1: Was ist das denn für ein Publikum, das zu Ihnen kommt? Und weswegen kommen die zu Ihnen und schauen sich eine Travestieshow an?
3: Ich würde mal in erster Linie sagen, dass die Leute abgelenkt werden möchten von dem Alltag, der gerade ist. Um wieder Spaß am Leben zu haben, alles rauszulassen, was sie bedrückt wahrscheinlich auch, und einfach in eine ganz andere Welt einzutauchen für 3 Stunden, um alles zu vergessen, das Negative aus der ganzen Welt im Moment und was privat wohl auch ist und so alles. Das denke ich mal, das erwartet das Publikum, dass wir die abholen und wirklich das abschalten, bombastisch mit funkelnden Augen rausgehen.
0: 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Jetzt machen wir nochmal ein bisschen Musik bis an die Nachrichten ran. Gibt es jetzt noch die Kiezpanther, nein, die Hamburg Spinners zu hören. Spinnen tun die hoffentlich nicht. Die Hamburg Spinners, der Kiezpanther und dann die Nachrichten. Bis gleich.

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1: Um 12:30 mit Felix Oehlmann. Die Schlagzeilen: Drogenhilfe warnt vor Suchtgefahr durch synthetische Opioide. Erneut wird Tankstelle Ziel von Tabakdieben. Landesregierung bringt Krankenhausbauprogramm auf den Weg und Straße zwischen Eizum und Hainum wird gesperrt. Die Meldungen im Einzelnen. Die Hildesheimer Drogenhilfe beobachtet derzeit die Zunahme des Missbrauchs synthetischer Opioide wie Fentanyl oder Oxycodon. Das sagte Drogenhilfe-Geschäftsführer Dominic May vor dem städtischen Sozialausschuss. Solche Drogen würden von vielen jungen Menschen konsumiert und anders als etwa früher Heroin seien sie über das Internet einfach bestellbar. May sagte, Drogenprobleme seien immer auch ein Spiegel der gesellschaftlichen Entwicklung. Viele hätten diese Opioide als Mittel entdeckt, mit dem sie kurzfristig Stress abbauen können, ob in der Corona-Pandemie oder angesichts der vielen Krisen auf der Welt und einer generell empfundenen Unsicherheit. Im Gegenzug werde die früher große Gruppe der Heroinabhängigen kleiner und älter und viele Betroffene würden inzwischen an den Folgen ihres jahrelangen Konsums erkranken und oft auch früh sterben. Insofern verändere sich auch die Arbeit der Drogenhilfe mit der Zeit, so May. Sie wolle Menschen erreichen und aus der Abhängigkeit begleiten. Dies sei aber gerade bei jungen Menschen schwierig, weil diese noch keinen Wunsch zum Ausstieg haben. May kündigte außerdem für den 28. Oktober eine Fachtagung zum Thema Kokainkonsum im Römer- und Pelizeus-Museum an. Erneut sind Einbrecher in eine Tankstelle im Raum Hildesheim eingedrungen, um dort Tabakwaren zu stehlen. Wie die Polizei mitteilt, geschah dies in der Nacht auf diesen Mittwoch gegen 3.30 Uhr in der Burgstämmer Straße in Nordstemmen. Hier wurde durch mutmaßlich mehrere Täter eine Scheibe eingeschlagen, die danach mit einer größeren Menge Tabakwaren in einem Auto entkamen. Eine Fahndung mit mehreren Streifenwagen blieb ohne Ergebnis. Der entstandene Gesamtschaden steht noch nicht fest. Angesichts mehrerer ähnlicher Taten in der letzten Zeit, etwa letzte Woche Mittwoch in Großdüngen und einen Tag danach in Bettmar, wird ein Zusammenhang nicht ausgeschlossen. Hinweise in der Sache nimmt die Inspektion Hildesheim unter der Hildesheimer Telefonnummer 939 115 entgegen. Die rot-grüne Landesregierung hat ihr Investitionsprogramm für Bauprojekte in Krankenhäusern überarbeitet und dem Landtag zur Stellungnahme freigegeben. Es hat nun ein Gesamtvolumen von etwas über 388 Millionen Euro für insgesamt 23 einzelne Baumaßnahmen, teilt die Staatskanzlei mit. Einer der großen Nutznießer des Programms ist das Hildesheimer St. Bernward Krankenhaus, das 22 Millionen Euro erhalten soll. Hier entsteht seit längerer Zeit der Neubau für das Eltern-Kind-Zentrum, in dem auch die Palliativstation, die Geriatrie, eine deutlich größere Notaufnahme sowie der neue Haupteingang untergebracht werden sollen. Kliniksprecherin Judith Seifert sagte, die zusätzliche Förderung sei ein gutes Signal für den Gesundheitsstandort Hildesheim. Von den knapp 100 Millionen Euro an Gesamtkosten für den Neubau seien nun 80 Millionen durch Fördergelder gedeckt. Der Neubau solle zum Jahreswechsel fertig werden und danach solle es vor dem Einzug der Abteilungen auch einen Tag mit Führungen für Interessierte geben. Endgültig in Betrieb gehen werde das Gebäude dann voraussichtlich im Februar. Im Rahmen einer Flurbereinigung im Despetal beginnen voraussichtlich diesen Donnerstag Arbeiten, bei denen verschiedene Wirtschaftswege asphaltiert und an die Kreisstraße 416, die Eitzumer Straße zwischen Eitzum und Hainum, angeschlossen werden. Wie die Samtgemeinde Leine-Bergland mitteilt, muss die Eitzumer Straße deshalb zeitweise gesperrt werden. Wann dies genau passiert, sei von der Witterung abhängig. Der Verkehr werde dann vorübergehend über Eberholzen umgeleitet.
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0: Die meisten meiner Freunde. Danger Dan haben wir da gerade gehört. Hier im Mittag auf Radio Tonkuhle. Es ist jetzt genau 12.39 Uhr. Und der Waldi, der würde ja auch ganz gerne heute nochmal meckern. Allerdings hat er sich dazu entschieden, heute nicht zu meckern. Warum das so ist, hören Sie selbst.
1: Liebe Hörerinnen und Hörer, es gibt Tage, an denen bekommt man seine geistigen Grenzen ziemlich deutlich aufgezeigt. Bei mir hat dafür am Montag ein Parkautomat ausgereicht. Ein Freund von mir hatte gestern Geburtstag. Und wie das so ist, was schenkt man einem Mann, der eigentlich schon alles hat? Ich habe mir tagelang das Hirn zermartert, dann die Erleuchtung. Ein Buch. Also in die Stadt, Buch gekauft, Geschenktüte dazu, Problem gelöst. Ich war zufrieden mit mir. Andere brauchen einen Geschenkeberater. Ich muss nur ein paar Tage nachdenken und komme von ganz allein auf die sensationelle Idee, einem Menschen ein Buch zu schenken. Mit Geschenk und Jacke unterm Arm zurück ins Parkhaus. Im Erdgeschoss der Kassenautomat. Parkgebühr 1,50 Euro. Kann ich. Ich balanciere Buch, Tüte und Jacke, krame in der Hosentasche und fördere tatsächlich 1,50 Euro in Münzen zutage. Passend. Dann entdecke ich den Hinweis. Nur Kartenzahlung. Gut. Wir leben schließlich im 21. Jahrhundert. Also, Kleingeld wieder rein, Karte raus. Weil mir dabei ungefähr 4 Hände fehlen, lege ich das Buch samt Geschenktüte auf dem Automaten ab. Karte dran, nichts. Nochmal, nichts. Beim 3. Versuch akzeptiert der Automat meine Karte. Wahrscheinlich aus Mitleid. Ich nehme meine Jacke, marschiere zum Auto und fahre nach Hause. Stolz darauf, auch diese technische Herausforderung gemeistert zu haben. Zu Hause dann dieser kurze Moment. Jacke da, Autoschlüssel da, Portemonnaie da, Buch. Mist, das liegt noch auf dem Kassenautomaten. Also wieder ins Auto und zurück in die Stadt. Ich weiß nicht, ob Sie schon einmal wegen der eigenen Blödheit irgendwohin zurückgefahren sind. Man führt unterwegs interessante Selbstgespräche und lernt Wörter kennen, von denen man gar nicht wusste, dass man sie kennt. Zurück im Parkhaus, kein Buch, natürlich nicht. Und jetzt stand ich vor einem Problem. Zum Geburtstag zu sagen, ich hatte übrigens ein Geschenk für dich, aber das hat jetzt jemand anderes. Oder zurück in die Buchhandlung und dasselbe Buch noch einmal kaufen. Ich war schon unterwegs in dem Bücherladen, da kam mir eine geradezu geniale Idee. Man könnte ja vorher mal fragen, ob jemand das Buch abgegeben hat. Also in einem der Läden in der Parkhauspassage. Ich schildere dem Mann an der Kasse mein Missgeschick. Er schaut mich vielsagend an, verschwindet nach hinten und kommt mit meiner Geschenktüte zurück. Jemand hatte sie tatsächlich abgegeben. Deshalb heute ausnahmsweise mal kein Gemecker, sondern ein Dankeschön. Ein Dankeschön an einen Menschen, dessen Namen ich nicht kenne. Aber falls Sie das jetzt hier hören, melden Sie sich bitte beim Sender. Die geben Ihnen meine E-Mail-Anschrift. Kaffee und Kuchen gehen auf mich. Sie haben nämlich nicht nur mein Geschenk gerettet, sondern auch meinen Glauben an die Ehrlichkeit der Menschen. Mein Glauben an meine eigene Zurechnungsfähigkeit allerdings nicht. Der liegt vermutlich noch irgendwo im Parkhaus.
0: Wenn Sie wissen möchten, was man mit dem Rest des Tages noch so anfangen kann, dann bleiben Sie dran. Gleich gibt's die V-Tipps.

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1: mit Marlene Kunz. Wie finde ich heraus, was ich beruflich machen möchte? Eine mögliche Antwort bietet die Karriereberatung der Bundeswehr. Sie ist heute in der Agentur für Arbeit am Marienfriedhof von 16.30 Uhr bis ca. 18 Uhr. Dort gibt es einen Einblick über die unterschiedlichen Berufe, die bei der Bundeswehr ausgebildet und ausgeübt werden. Der genaue Raum ist vor Ort ausgeschildert, eine Anmeldung ist nicht nötig. For Better World, zu Deutsch für eine bessere Welt, ist das neue Konzertprogramm von Diora Veitmann. Der 90-jährige Veitmann, auch The King of Klezmer, zu Deutsch der König des Klezmers genannt, spielt mit seiner Klarinette in der St. Andreaskirche um 20 Uhr. Die Musik ist vom iranischen Komponisten Majid Montaza. Veitmann und Montaza wollen mit ihrem Programm ein Plädoyer für Frieden, Menschlichkeit und Hoffnung schreiben. Und das klingt dann in etwa so.

0: Das ist Giora Veitmann, heute in der St. Andreaskirche um 20 Uhr. Eintrittskarten kosten 48 Euro online und im Vorverkauf. Alle Kneipenquiz-Fans aufgepasst. Das Apo-Kneipenquiz in der Kulturfabrik Blösicke startet um 20 Uhr in die nächste Runde. In Gruppen von bis zu 6 Personen kann man sich auf jede Menge unnützes Wissen und knifflige Fragen freuen. Der Einlass ist schon ab 19 Uhr und der Eintritt ist dabei frei. Wer heute noch Lust auf Party hat, ist bei der Special Party im TAF in der Güntherstraße ab 20 Uhr genau richtig. Alle Flaschenbiere sind 1 Euro günstiger. Das waren einige Veranstaltungstipps für heute. Weitere finden Sie auf stadtmagazin-public.de.
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2: Und hier im Mittag auf Radio Tonkuhle geht's weiter mit Musik aus Hildesheim von Candy Moon, Rise and Fall.

Und damit geht der Mittag auch schon wieder mit großen Schritten auf die 13 Uhr zu. Wir haben es fast geschafft. Ich freue mich, dass Sie eingeschaltet haben und zugehört haben und dabei waren. Mir bleibt noch zu sagen, es lohnt sich vielleicht dieses Wochenende in die Stadt zu gehen, denn der Pflasterzauber ist wieder am Start und das ist auf jeden Fall für Groß und Klein eine großartige Sache. Ich sage auf Wiederhören, bleiben Sie dran, gleich gibt es hier noch die Nachrichten. Jetzt erstmal von C. Duncan, der Song Impossible. Bis bald.

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1: Um 13 Uhr mit Tarek Yusbashi. Außenminister Wadefuhl hat sich mit seinen Kollegen aus Frankreich und Polen über die jüngsten Bedrohungen aus Russland ausgetauscht. Bei dem Treffen im Format des Weimarer Dreiecks äußerte sich Wadefuhl auch zu der russischen Ankündigung, die Standorte des deutschen Goethe-Instituts im Land zu schließen. Moskau reagiert damit auf die Strafmaßnahmen, die die Bundesregierung wegen des Drohnenvorfalls am Leipziger Flughafen verhängt hat. Aus Weimar Nicole Markwald.
2: Johann Wadefuhl sagte in Weimar, er bedauere, dass Russland diesen Schritt gegangen ist. Das Goethe-Institut habe auch in Russland eine wichtige Funktion als Kulturbrücke übernommen. Deutschland sei immer bereit für einen Dialog, unter der Voraussetzung, dass Russland den Krieg in der Ukraine beende und Attacken jeder Art unterlasse, erklärte der Bundesaußenminister. Mit seinem französischen und polnischen Amtskollegen betonte er den Wert des regelmäßigen Austauschs. Die drei Länder seien Freunde, Partner und Alliierte im Herzen Europas.
1: Der Benzinpreis an deutschen Tankstellen hat ein neues Allzeithoch erreicht. Laut ADAC kostete ein Liter Super E10 gestern im Tagesschnitt 2,21 €. Aus der NDR-Info-Wirtschaftsredaktion Astrid Kühn.
3: Ein wichtiger Grund für den jüngsten Preisschub ist der Iran-Krieg. Nachdem die USA ihre Angriffe wieder aufgenommen und Teheran mit Gegenangriffen reagiert hatte, haben auch die Rohölpreise wieder deutlich angezogen. Bei den Angriffen wurden teilweise Raffinerien zerstört oder beschädigt, was für dauerhafte Lieferschwierigkeiten sorgen könnte. Dazu kommt, dass das Niedrigwasser am Rhein zu Transportproblemen in der Schifffahrt führt. All das verteuert den Kraftstoff. E10 ist die günstigste gängige Benzinsorte in Deutschland und üblicherweise rund 5 bis 6 Cent günstiger als E5. Die Inflationsrate lag im August bei 2,9%. Die Energiepreise sind einer der Haupttreiber.
1: 2,5 Wochen vor der Landtagswahl in Mecklenburg-Vorpommern holt die regierende SPD in der Wählergunst auf. Laut einer Umfrage von Infratest DIMAP im Auftrag des NDR kommen die Sozialdemokraten derzeit auf 32%. Sie liegen damit nur noch 3 Punkte hinter der AfD, die weiter stärkste Kraft in Mecklenburg-Vorpommern ist. Aus der NDR-Nachrichtenredaktion Konstanze Semidey.
4: 35% der Stimmen würde die AfD demnach bekommen, wenn jetzt Landtagswahl wäre. Das ist 1 Punkt weniger als bei der Umfrage im Juli. Die SPD konnte sich im Vergleich zum Juli um 3 Prozentpunkte verbessern. Mit deutlichem Abstand, 11%, folgt die Linke. Die CDU hat 1 Punkt verloren und liegt bei 8%. Die Grünen würden mit exakt 5% den Sprung in den Landtag schaffen. Das ist allerdings sehr wackelig. Das BSW schafft es, stand jetzt mit 4% nicht. Andere Meinungsforschungsinstitute haben einen größeren Abstand zwischen AfD und SPD ermittelt. Die Institute wenden unterschiedliche

0: zurückzahlen. Die Wirtschaft des Landes boomt. Die Arbeitslosenquote ist so niedrig wie seit 18 Jahren nicht mehr. Aus Athen, Astrid Halder.
1: Die ersten Rettungskredite aus der Schuldenkrise in Höhe von 53 Milliarden Euro könnten bereits bis 2029 vollständig getilgt sein, sagten Insider der Nachrichtenagentur Reuters. Das wären 2 Jahre früher, als der bereits beschleunigte Zeitplan vorsah. Der strebte eine Rückzahlung bis 2031 an. Ursprünglich liefen die Kredite sogar bis 2041. Möglich wird die schnellere Tilgung durch eine starke Konjunktur. Die griechische Wirtschaft wächst mit einer Jahresrate von 2% und damit stärker als der Durchschnitt der Eurozone.
0: Das waren die Nachrichten. Das Wetter in Norddeutschland: viele Wolken und gebietsweise Schauer bei Höchstwerten von 19 bis 23 Grad. Morgen stark bewölkt und mitunter ergiebiger Regen. Später Auflockerungen, 18 bis 24 Grad. Am Sonnabend Wechsel aus Sonne, Wolken und Schauern, 18 bis 21 Grad. Und am Sonntag dann freundlich und meist trocken bei Temperaturen von 19 bis 23 Grad. Es wird 13.05 Uhr.
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3: mit Felix Oehlmann. Die Hildesheimer Drogenhilfe beobachtet derzeit die Zunahme des Missbrauchs synthetischer Opioide wie Fentanyl oder Oxycodon. Das sagte Drogenhilfe-Geschäftsführer Dominic May vor dem städtischen Sozialausschuss. Solche Drogen seien über das Internet einfach bestellbar und würden viel von jungen Menschen konsumiert. Diese zu erreichen sei für die Drogenhilfe schwierig. Erneut sind Einbrecher in eine Tankstelle eingedrungen, um dort Tabakwaren zu stehlen. Dies geschah in der Nacht auf diesen Mittwoch gegen 13.30 Uhr in der Burgstemmer Straße in Nordstemmen. Angesichts mehrerer ähnlicher Taten in der letzten Zeit, etwa letzte Woche in Großdüngen und in Bettmar, wird ein Zusammenhang nicht ausgeschlossen. Wegen eines Betriebsausflugs sind die Dienststellen des Landkreises Hildesheim an diesem Freitag nur eingeschränkt erreichbar. Wie der Kreis mitteilt, sei aber gewährleistet, das Anliegen am nächsten Arbeitstag an die zuständigen Ansprechpartner weitergeleitet werden.
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1: Um 14 Uhr mit Tarek Yusbaşı. Russland schließt als Reaktion auf die deutschen Strafmaßnahmen die Standorte des deutschen Goethe-Instituts im Land. Bundesaußenminister Wadephul bedauert den Schritt und kritisiert Moskau. Er äußerte sich beim Treffen mit seinen Kollegen aus Frankreich und Polen in Weimar. Aus der NDR-Nachrichtenredaktion Laura Janke.
2: Das Goethe-Institut übernimmt nach den Worten von Wadephul eine wichtige Funktion als Kulturbrücke in Russland. Es wäre wichtig, die Arbeit dort fortzusetzen, um die Beziehungen zwischen den Menschen in Russland und Deutschland zu pflegen. Wadephul machte zugleich klar, das Problem sei die russische Führung. Man sei zum Dialog bereit, aber dafür müsse Moskau den Krieg gegen die Ukraine beenden und auch Attacken auf die Verbündeten unterlassen. Die Bundesregierung macht Russland für den Anschlagsversuch mit einer Drohne am Flughafen Leipzig-Halle verantwortlich. Deshalb schließt sie das russische Generalkonsulat in Bonn und die Kultureinrichtung Russisches Haus in Berlin. Weitere Unterstützung kommt aus der EU. Dort sind weitere Sanktionen gegen Russland geplant. Moskau bestreitet, etwas mit dem Drohnenvorfall zu tun zu haben.
1: Die Preise für bestimmte Benzinsorten an den Tankstellen haben einen neuen Höchstwert erreicht. Kraftstoff der Sorte E10 kostete gestern laut ADAC im Schnitt pro Liter 2,21 Euro. Neben Benzin sind auch die Preise von Öl und Gas zuletzt stark gestiegen. Woran das liegt, fasst Nikolas Lieven aus der NDR-Info-Wirtschaftsredaktion zusammen.
3: Probleme bei den Raffinerien, das heißt, sie sind zum Teil zerstört in der Golfregion, aber auch in Russland. Dazu kommt natürlich auch noch die Dürre. Die Binnenschifffahrt hat ja auch mit niedrigen Wasserständen zu kämpfen. Und dann kommen natürlich noch die Zweitrundeneffekte. Und die treffen sowohl die Wirtschaft als auch die privaten Haushalte. Heißt, Energie steckt da überall drin. Im Transport, in der Produktion als Grundstoff. Also das werden wir noch sehen und erleben auch bei den Lebensmitteln, bei Waren und irgendwie an allen möglichen erdenklichen Stellen auch.
1: Immer mehr Wirtschaftsinstitute in Deutschland erhöhen ihre Konjunkturprognose. Das Kieler Institut für Weltwirtschaft rechnet jetzt damit, dass der Gesamtwert der Waren und Dienstleistungen in diesem Jahr um 1,3% steigt. Von dem gleichen Wert geht das RWI in Essen aus. Zuvor hatte schon das Deutsche Institut für Wirtschaftsforschung in Berlin seine Prognose auf 1,2% verdoppelt. Das Kieler Institut für Weltwirtschaft erklärte, die deutsche Wirtschaft habe wieder Tritt gefasst. Damit mehrten sich die Zeichen, dass die Konjunktur ihre Talsohle durchschritten habe. Allerdings gäbe es nach wie vor Risiken, etwa durch die Folgen des Irankrieges. Die SPD-Bundestagsfraktion ist in Berlin zu einer zweitägigen Klausur zusammengekommen. Die Sozialdemokraten beraten dabei die in den kommenden Wochen anstehenden Themen. Aus Berlin, Evi Seibert.
4: Das, was bei dieser Klausur mit für das größte Interesse gesorgt hat, soll völlig unter Ausschluss der Öffentlichkeit stattfinden. Der Auftritt des Komikers Harpe Kerkeling. Der wird vor der SPD-Fraktion eine sehr ernst gemeinte Rede halten zum Thema Demokratie und Toleranz. Im weiteren Verlauf dieser Klausur geht es zum Beispiel darum, dass die SPD stoppen möchte, dass Mineralölkonzerne an den Tankstellen Riesengewinne mit der Krise machen, während Verbraucher unter hohen Spritpreisen leiden. Ein Spritpreisdeckel oder auch eine Übergewinnsteuer sollen vorwärts gebracht werden. Das Kartellamt soll die Machtstrukturen der Mineralölkonzerne

0: wurde mit namhaften Preisen ausgezeichnet. Das waren die Nachrichten. Das Wetter in Norddeutschland: viele Wolken und gebietsweise Schauer bei Höchstwerten von 19 bis 23 Grad. Morgen stark bewölkt und mitunter ergiebiger Regen, später Auflockerungen, 18 bis 24 Grad. Am Sonnabend Wechsel aus Sonne, Wolken und Schauern, 18 bis 21 Grad. Und am Sonntag freundlich und meist trocken, dann bei 19 bis 23 Grad. Es wird gleich 14.05 Uhr.
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2: Mit Felix Oehlmann. Die Hildesheimer Drogenhilfe beobachtet derzeit die Zunahme des Missbrauchs synthetischer Opioide wie Fentanyl oder Oxycodon. Das sagte Drogenhilfe-Geschäftsführer Dominic May vor dem städtischen Sozialausschuss. Solche Drogen seien über das Internet einfach bestellbar und würden viel von jungen Menschen konsumiert. Diese zu erreichen sei für die Drogenhilfe schwierig. Erneut sind Einbrecher in eine Tankstelle eingedrungen, um dort Tabakwaren zu stehlen. Dies geschah in der Nacht auf diesen Mittwoch gegen 13.30 Uhr in der Burgstämmer Straße in Nordstemmen. Angesichts mehrerer ähnlicher Taten in der letzten Zeit, etwa letzte Woche in Großdüngen und in Bettmar, wird ein Zusammenhang nicht ausgeschlossen. Wegen eines Betriebsausflugs sind die Dienststellen des Landkreises Hildesheim an diesem Freitag nur eingeschränkt erreichbar. Wie der Kreis mitteilt, sei aber gewährleistet, das Anliegen am nächsten Arbeitstag an die zuständigen Ansprechpartner weitergeleitet werden.
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1: 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Auch mit vielen Leuten aus der SPD stehe ich im engen Austausch.
2: Der Knoten im Berufsschulwesen, der jetzt platzt, das Neuaufstellen der Bildungslandschaft und ist eine Menge auf den Weg gebracht, was aber gut fortgesetzt werden muss.
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1: Um 15 Uhr mit Astrid Fietz. Bundesaußenminister Wadephul hat die Reaktion Russlands auf die jüngsten deutschen Strafmaßnahmen bedauert. Die Arbeit des Goethe-Instituts sei immer wertvoll gewesen, weil es die guten Beziehungen zwischen den Menschen in Russland und Deutschland gestärkt habe, sagte Wadephul in Weimar. Das Problem sei eindeutig die russische Führung in Moskau.
2: Ich möchte in dem Zusammenhang nochmal darauf hinweisen, dass die Schritte, die wir hier ergriffen haben und die Schließungen, die ich veranlasst habe, eine Reaktion gewesen sind auf vorheriges russisches Verhalten. Wir sind immer bereit gewesen, mit Russland einen vernünftigen Dialog zu führen, aber die Voraussetzung dafür ist, dass Russland seinen Aggressionskrieg gegen die Ukraine endlich beendet und vor allen Dingen alle Attacken jeder Art gegen uns und unsere Verbündeten unterlässt.
1: Bundesaußenminister Wadephul. Russland hatte erklärt, alle Niederlassungen des Goethe-Instituts in dem Land zu schließen. Laut Außenminister Lavrov ist der Schritt eine Reaktion auf die Strafmaßnahmen, die Deutschland im Zusammenhang mit dem Drohnenvorfall am Flughafen Leipzig-Halle gegen Moskau verhängt hat. Der Benzinpreis an deutschen Tankstellen hat ein neues Allzeithoch erreicht. Laut ADAC kostete ein Liter Super E10 gestern im Tagesschnitt 2,215 €. Aus der NDR-Info-Wirtschaftsredaktion Astrid Kühne.
3: Ein wichtiger Grund für den jüngsten Preisschub ist der Iran-Krieg. Nachdem die USA ihre Angriffe wieder aufgenommen und Teheran mit Gegenangriffen reagiert hatte, haben auch die Rohölpreise wieder deutlich angezogen. Bei den Angriffen wurden teilweise Raffinerien zerstört oder beschädigt, was für dauerhafte Lieferschwierigkeiten sorgen könnte. Dazu kommt, dass das Niedrigwasser am Rhein zu Transportproblemen in der Schifffahrt führt. All das verteuert den Kraftstoff. E10 ist die günstigste gängige Benzinsorte in Deutschland und üblicherweise günstiger als E5.
1: Der zweifache Olympiasieger im Kanu, Ronald Raue, wird neuer Staatsminister für Ehrenamt und Sport. Das hat Kanzler Merz auf Instagram bekannt gegeben. Raue wird im Kanzleramt Nachfolger von Christiane Schenderlein, die als Staatssekretärin ins Gesundheitsministerium gewechselt ist. Der 44-Jährige war nicht nur bei Olympischen Spielen erfolgreich, sondern holte auch mehr als 30 Welt- und Europameistertitel. Mit seiner Ernennung zum Staatsminister sind die personellen Änderungen in der Bundesregierung abgeschlossen. Sie waren durch den Rückzug von Unionsfraktionschef Spahn nötig geworden. Nachdem die gegenseitigen Angriffe wieder aufgeflammt sind, wirft der Iran den USA Kriegsverbrechen vor. Teheran wandte sich entsprechend in einem Schreiben an den Sicherheitsrat der Vereinten Nationen. Aus Istanbul Oliver Bimmelmann.
4: Der iranische Botschafter bei den Vereinten Nationen Darsi verurteilt die erneuten, Zitat, kriminellen Angriffe der USA, wie iranische Staatsmedien berichten. Es seien dabei auch gezielt Zivilisten getötet worden. Bei einem US-Raketenangriff sei ein Wohnhaus in der Stadt Kohestak, in dem eine Hochzeitsfeier stattfand, getroffen worden. Dies stelle einen eklatanten Verstoß gegen das Völkerrecht dar, so Darsi. Das iranische Militär hat nach Angaben von Staatsmedien inzwischen weitere US-Militäreinrichtungen angegriffen, in den mit den USA verbündeten Vereinigten Arabischen Emiraten und Kuwait. Das kuwaitische Militär teilte auf der Plattform X mit, man habe feindliche Raketen und Drohnen aus dem Iran abgefangen.
1: Griechenland will einen Teil seiner Schulden aus dem Rettungskredit offenbar vorzeitig zurückzahlen. Die Wirtschaft des Landes boomt. Die Arbeitslosenquote ist so niedrig wie seit 18 Jahren nicht mehr. Aus Athen Astrid Halder.
5: Die ersten Rettungskredite aus der Schuldenkrise in Höhe von 53 Milliarden Euro könnten bereits bis 2029 vollständig getilgt sein, sagten Insider der Nachrichtenagentur Reuters. Das wären 2 Jahre früher, als der bereits beschleunigte Zeitplan vorsah. Der strebte eine Rückzahlung bis 2031 an. Ursprünglich liefen die Kredite sogar bis 2041. Möglich wird die schnellere Tilgung.

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1: mit Felix Oehlmann. Die ursprünglich auf etwa 600.000 Euro geschätzten Kosten für den Umbau der Grünfläche am Ehrenmal an der Steingrube haben sich stark erhöht. Die Stadt rechnet nun mit 1,14 Millionen Euro. Grund für diese Mehrkosten sind die Bodenarbeiten vor Ort. Das Areal war bereits im Vorfeld als sogenannte Kampfmittelverdachtsfläche geführt worden. Die Landesbehörde für Straßenbau und Verkehr lädt alle Interessierten am kommenden Dienstag zu einem Infoabend, bei dem es um die Leinebrücke in Freden gehen wird. Die derzeit für den Kraftverkehr gesperrte Brücke ist die einzige Querung der Leine im Ort. Bei der Landesbehörde laufen die Vorbereitungen, in direkter Nähe eine Behelfsbrücke einzurichten. Die Kreishandwerkerschaften Hildesheim-Alfeld und Holzminden werden mit dem Jahreswechsel fusionieren und so die neue Kreishandwerkerschaft Hildesheim-Weser-Bergland bilden. Das haben beide Seiten in ihren Versammlungen beschlossen. Die Zentrale wird in Alfeld sein und an der Spitze wird der derzeitige Kreishandwerksmeister für den Bereich Hildesheim-Alfeld, Matthias Ziesenis, stehen.
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3: Redaktionell verantwortlich für diese Folge Teamplay Talk sind Anton Gebhardt und Felix König. Und ja, damit ein herzliches Willkommen. Letzte Woche ging es um vor allem Handball. Diese Woche habe ich wieder den Rundum-Experten für den Hildesheimer Sport mit dabei, Anton Gebhardt, Geschäftsführer der Unicat GmbH. Herzlich willkommen.
4: Hallo Felix, schön, geil, dass ich mal wieder dabei sein kann.
3: Ja, geiles Intro auch, ne?
4: Ja, super. Hast du dir überlegt, oder?
3: Nee, es ist gerade so spontan einfach gekommen.
4: Okay.
3: Die spontanen Einfälle sind ja meistens die besten.
4: Wundert mich, dass du so gut drauf bist, nachdem ihr gestern aus dem Pokal geflogen seid.
3: Ach, ich bin da gar nicht so traurig drüber.
4: Warum?
3: Also, nein, eigentlich will man will natürlich immer gewinnen, aber ich muss doch sagen, ich habe gestern 70 Minuten auf der Bank gesessen.
4: Hast du geschmort, schön.
3: Habe ich richtig geschmort, habe ein paar geile Kommentare reingebracht, wo auch der ein oder andere Almstädter Spieler schmunzeln musste bei meinen geilen Kommentaren.
4: Ja, was denn so?
3: Nee, das möchte ich jetzt nicht sagen.
4: Hast du das Spiel kommentiert oder wie?
3: Ich habe die ein oder andere unangebrachte Äußerung mal gegenüber des Schiedsrichters und einem Almstädter Spieler gebracht, aber ja. Das gehört, glaube ich, dazu. Von der Almstädter Bank kam dann genau sowas. Ich habe nur einen Ticker gelesen, den, glaube ich, Brian von Ditzhusen macht. Die Alfelder Bank heute mit Tomaten auf den Augen, unglaublich.
4: Ja.
3: Ja,
4: naja. Ist aber schön zu lesen.
3: Ja, jetzt haben wir wenigstens nur noch englische Wochen in der Liga und nicht auch noch im Pokal. Wichtiger wird es nämlich am Sonntag für uns. Da geht es nämlich erneut gegen Almstedt.
4: Ah, okay.
3: Mal sehen, ob wir es da besser machen werden.
4: Und ob du von Anfang an spielen wirst.
3: Ja, da bin ich auch mal gespannt. Trainer eigentlich keine Option, nachdem ich noch getroffen habe.
4: Ja, spielt ihr in Alfeld oder in Almstedt?
3: Almstedt wieder.
4: Aha, Almstedt.
3: Ja, bei euch lief es ja aber auch nicht so gut am Wochenende. Da war es ja auch ziemlich angefressen.
4: Ja.
3: Um jetzt das mal den Ball zu dir zurückzuwerfen. Aber ihr habt auch die Chance, es besser zu machen, denn es sind aktuell wirklich viele englische Wochen in allen Ligen.
4: Englische Wochen, man muss auch ein bisschen differenzieren. Englische Wochen gab es jetzt vermehrt in den Kreisligen.
3: Bei uns ja auch schon.
4: Wir hatten
3: auch
4: eine.
3: Und jetzt kommt in zwei Wochen schon die nächste.
4: Ja, genau. Aber wir haben beispielsweise keine englische Woche, sondern unser Heimspiel wird jetzt, unser Auswärtsspiel wird vorverlegt auf den heutigen Mittwoch. Wir spielen heute Abend mit Gießen in Ambergau, wenn wir am Wochenende das nochmal abzuschließen. Das vermeintliche Aufstiegsanwärter-Duell gegen Eldachsen völlig verdient verloren. Und deswegen keine englische Woche. Es gibt viele, viele Spiele, die jetzt nicht am Sonntag stattfinden. Ich finde es geil, dass man auch mal Mittwochabend was hat, Freitagabend was hat, Samstagnachmittags was hat, nicht mal nur Barmstedt. Jetzt am Wochenende spielt beispielsweise auch in der Bezirksliga, habe ich gerade gesehen, Borsum gegen Hasede. Zwei Teams, die noch 0 Punkte in der Bezirksliga haben. Das ist auch sehr interessant und halt nicht alles komprimiert auf Sonntag 1500, sondern halt mal was anderes. Und das finde ich ganz geil.
3: Stimmt, finde ich auch. Ich habe mir ja euer Spiel auch gegeben, mal ein paar Konkurrenten ausgespäht. Finde ich auch ganz cool. Freitagabend ist noch Ochtersum gegen Himmelstür, meine ich. Auch ein spannendes.
4: Stimmt, am Freitag ist was eingeläutet. Ja, genau. Hast recht.
3: Genau.
4: Wenn du in Eldachsen warst, was sagst du zu der Anlage?

0: Also ich muss sagen, der Rasen ist wirklich Bundesliga-reif. Also komisch, dass man da keine Kisten, sondern nur gezapftes Bier kaufen kann und das dauert auch unfassbar lange. Wir sind Anfang der Halbzeit sind wir da hingegangen und haben 5 Minuten nach Anpfiff der zweiten Halbzeit sind wir erst da weggekommen, obwohl wir beide nur eine hier so eine Krombacher Fassbrause wollten und ein gezapftes Bier und das hat wirklich 20 Minuten gedauert, obwohl nicht so krass viel los war. Also an der Theke verbesserungswürdig,
1: Ich finde es
0: aber.
1: lustig, weil wir haben es jetzt nicht abgesprochen vorher und ich hätte das Thema auch noch angesprochen, weil wir nach den Spielen immer eine Kiste bekommen von
0: Ja, wir auch.
1: irgendjemand auch und da hieß es dann und da hat unser Manager dann völlig verdutzt geguckt, da hieß es dann, wir haben keine Kisten und wir sind die erste Mannschaft, die eine Kiste fordert nach dem Spiel. Und dachte, also das kann doch nicht sein. Das ist ja nicht das Clubhaus, was in der Anlage da in Eldachsen ist, sondern das Clubhaus ist woanders angesetzt, glaube ich, am
0: Ja.
1: B-Platz. Und da wurde dann netterweise drauf reagiert und unser Manager konnte sich dann dort eine Kiste holen, weil es, wie du es angesprochen hast, da an dem Standort nur Gezapftes gibt.
0: Ja, ich habe das schon ein oder zweimal mitbekommen, dass die Auswärtsmannschaft eine Kiste haben wollte und die auch nicht bekommen haben, weil ich ja immer länger da bin und noch mit einem anderen Alfelder quatsche von Eldachsen. Ja, komisch auf jeden Fall, weil ich habe das bisher noch an keinem Sportplatz mitbekommen, dass man keine Kiste bekommt. Aber
1: Ich kann
0: ja.
1: mir auch nicht vorstellen, dass wir die erste
0: Nee,
1: Mannschaft,
0: nee,
1: die sich
0: nee,
1: da
0: das auf
1: eine
0: gar
1: Kiste
0: keinen Fall.
1: fordert, also.
0: Und aber trotzdem muss man sagen, also von der Anlage her ist es wirklich mindestens Regionalliga-reif. Also ich habe mit Jo Teves geredet und der meinte, das Friedrich-Ebert-Stadion, der Platz ist ein Ticken schlechter auf jeden Fall.
1: Ja, würde ich auch hundertprozentig
0: Das kann man ja
1: zustimmen.
0: auch von außen einfach sehen. Also wenn ich die Story gesehen habe vor dem Spiel von euch, dass man dann nochmal mit so einem Tennisnetz den Rasen irgendwie da mit einem Mähroboter drüber fährt, also das war ein Teppich.
1: Absolut.
0: Habe ich noch nie gesehen in der Bezirksliga so einen Platz. Und der in Almstedt ist ja auch schon nicht schlecht, also schon gut, sehr, sehr gut. Aber das ist nicht zu vergleichen. Ich glaube, das ist wirklich
1: Mit Abstand.
0: konkurrenzlos der
1: Ja.
0: Abstand der beste Platz.
1: Mobile Tore neben den Toren zum Aufwärmen sollten die Torhüter dann da das Tor nehmen um den Strafraum nicht. Also schon richtig geil. Ersatzkabine in der Turnhalle, beziehungsweise die Umkleidekabinen. Das würde noch ein paar Abstriche geben
0: B-Note,
1: in der
0: ja.
1: B-Note, aber das sind Kleinigkeiten. Der Platz, wenn du da hinkommst, überragend. Und ja, genießt es, die Teams, die da noch antreten dürfen. Wir haben es leider jetzt nicht mehr und haben es auch nicht verdient gehabt, würde ich sagen, auf dem Platz zu stehen. Wir haben viel mit langen Bällen probiert. Da musst du zocken. Da kannst du auch zocken. Und da
0: Ja.
1: können auch nicht die Ausreden zählen, oh, der Ball verspringt, weil das ist da
0: Da
1: einfach nicht
0: nicht.
1: gegeben.
0: Da nicht,
1: Da
0: ne.
1: nicht. Nee, ja, das ist nochmal ein
0: Ansonsten,
1: kleiner Abstecher zu den Plätzen.
0: ja, ich dachte schon Regionalliga. Regionalliga Handball geht diese Woche los, aber da kommen wir später drauf noch. Oberliga, VfV, das zweite Spiel in Folge gewonnen. Die Gerüchte machen sich breit, dass Dominik Franke den Cheftrainerposten auch jetzt kontinuierlich übernimmt und nicht nur interimsweise. Finde ich gut. Ich habe aus Kreisen der Mannschaft gehört, dass der da ein sehr, sehr gutes Ansehen hat und auch wirklich den Job sehr, sehr gut macht. Hasan El Saleh als Co-Trainer, menschlich wohl überragend, passt auch sehr, sehr gut zu der Mannschaft und da freut man sich doch, wenn man nach den Sachen, die man zwischen Mannschaft und Trainer vorher gehört hat, ich möchte da gar keinen Einzelnen in die Verantwortung nehmen, aber das hat einfach nicht gepasst und da freut man sich doch als Hildesheimer Fußballfan, dass es jetzt anscheinend zu passen scheint und ja.
1: Ich würde da gern wen in die Verantwortung nehmen, Felix. Du bist wohl noch ein bisschen
0: Ich
1: zu.
0: glaube, ja, ich bin noch ein bisschen zu schüchtern, aber ich glaube, ich weiß trotzdem, wen du meinst.
1: Wen denn?
0: Ein Kollegen, der mal bei Babenstedt Cheftrainer war?
1: Ach so, nee.
0: Nee, wen denn?
1: Oma Fami.
0: Hier, war doch bei Babenstedt Cheftrainer, den meinte ich.
1: Ach so, ja, stimmt. Ja, okay.
0: Ja.
1: Hätte jetzt nicht gedacht, dass du den. Okay, ja.
0: Ja.
1: Nee, den würde ich da in die Verantwortung ziehen. Auf wen muss er sich, da muss er sich auch stellen. Das.
0: Verlängerung, ne?
1: Die Verlängerung, genau, darum geht es. Da gibt es ganz, ganz viele Gerüchte von, die Mannschaft wurde vorher gefragt und haben sich gegen den Trainer ausgesprochen und eine Woche später wird dann veröffentlicht, dass sie mit ihm verlängern. Das ist ein sehr, sehr, also das Gerücht war, habe ich sehr, sehr häufig gehört, auch aus verschiedenen Positionen, ob es sich jetzt besteht oder ob das jetzt stimmt oder nicht, das sei ja dahingestellt. Es kann auch eine, wie nennt man? Eine, wenn ein Gerücht nicht stimmt. Mir fehlt gerade
0: Trugschluss?
1: ein. Nee, ne, ja, also. Kann.
0: Ja, einfach
1: Scheiße.
0: nicht bestätigtes Gerücht.
1: Ja, aber da gibt es ein schönes, flapsiges Wort für. Eine
0: Ein
1: Ente.
0: Also
1: Es kann auch eine Ente sein.
0: eine Zeitungsente,
1: Eine Zeitungsente
0: ja.
1: sein. Deswegen jetzt, und das muss man auch dazu sagen, ne? Trainerthema, das wird, werden wir uns jetzt bestimmt 5 bis 10 Minuten mit beschäftigen, fängt mit jetzt in der Oberliga da an, auch wenn das jetzt schon so ein bisschen her ist, aber nach einer Vorbereitung und nach 2 Spielen da dann den Trainer zu wechseln, beziehungsweise der Trainer sagt dann Tschüss, dass nach einer Vorbereitung, meine, da hat man sich gefühlt jeden Tag gesehen, finde ich schon krass. Jetzt das Thema, dass sie sich Zeit nehmen für den nächsten, kann ich verstehen, dass sie auch überlegen und auch berechtigt überlegen, mit Franke und El Saleh weiterzumachen, auch vollkommen in Ordnung. Er hat jetzt, ich glaube, 1 Spiel verloren und 2 gewonnen. Was heißt das?
0: Ja, gegen Nordhorn hat er verloren und haben sie verloren und danach dann die 2 gewonnen. Ja.
1: Genau. Und ich habe das letzte Gerücht, was ich jetzt gehört habe, ist, dass sie mit ihm gesprochen haben, aber jetzt auch noch keine finale Entscheidung gefällt haben, sodass er erstmal weitermachen kann, jetzt am Wochenende wieder an der Seitenlinie steht, aber dass das jetzt noch nicht in Stein gemeißelt ist. Aber es kann, wie gesagt, auch nicht stimmen. Es kann auch sein, dass sie in den nächsten Tagen da vielleicht schon was vermelden. Ich habe aber, wie gesagt, anderes gehört. Ich war am Freitag da. Die erste Halbzeit habe ich mir angeguckt. Da waren sie sehr druckvoll gegen ja auch eine schwache Gästemannschaft aus Verden. War es Verden? Ja, ne?
0: Ja, Verden.
1: Ja. Gehen verdient 1-0 in Führung, schlafen dann bei einer einstudierten Ecke. Die kommt dann flach rein und dann steht es glücklich 1-1 für Verden. Und dann muss man ja auch dazu sagen, dass der Torwart von VfV einen Elfmeter gehalten hat beim Stand von 1-1 oder 2-1.
0: Von 2-1.
1: 2-1 schon, ja. Oder 2-2 stehen können, aber danach dann das 3-1. Also
0: und Luis Malina trifft wieder.
1: Ja, auch das fand ich krass, weil ich Franke auch beobachtet habe und es mir selber auch aufgefallen ist, der hat nicht stattgefunden. Der hat beim Spiel nicht stattgefunden.
0: Franke oder Malina? Malina jetzt. Achso.
1: Malina. Also, ja. Malina hat nicht stattgefunden. War in dem Spiel nicht involviert. Viele auch Bälle nicht festmachen können. Und dann sagst du ja, da muss ein Stürmer wenigstens dann da sein oder da im Strafraum stehen. Das war dann, als sie waren in der ersten Halbzeit sehr, sehr häufig über die linke Seite durch. Baghdadi und aber auch Gudra, genau. Und da, das war dann so prägend, 3-4 Flanken von links auf dem ersten Pfosten und er war nicht da, Malina war nicht da. So, und das, da ist Franke auch einmal laut geworden und dann steht er aber genau da, wo er stehen muss, kommt eine flache Reingabe von rechts, der Torwart kann ihn nur abprallen und er lupft ihn über den Torwart drüber, hat er sehr, sehr gut gemacht und dann in der zweiten Halbzeit steht er nach der Ecke auch da, wo er stehen muss und macht dann das zweite Tor. Wichtig, das hat ihn, glaube ich, so ein bisschen gerettet. Deswegen ist Mahdi Bise auch so ein bisschen hinten dran. Er hat jetzt am Wochenende in der zweiten gespielt bei VfV in der Kreisliga gegen Ochtersum. 2. Genau. Aber ich hoffe, drücke den Daumen, Dominik Franke, dass es da weitergeht und dass VfV da die Siegessträhne so ein bisschen weiterführen kann.
0: Wer aber richtig eingeschlagen ist, ist der Neuzugang auf der rechten Seite. Joyce Philippe in Luyeye Nkulo. Tut mir leid, wenn ich es nicht richtig ausgesprochen habe.
1: Das kriegen wir noch hin.
0: Schwieriger Name.
1: Ich kann dir jetzt aber auch nicht helfen gerade.
0: Aber ich muss sagen, der hat mir schon gegen Nordhorn nach Einwechslung gut gefallen.
1: Der ist schnell.
0: Und
1: nach 20 Minuten hat man erst gemerkt, oh, jetzt, du krass, du sprintest ja mal schnell. Also am Anfang so ein bisschen und dann mal verloren und Duell mal gewonnen und auf einmal nimmt der dem Gegenspieler sonst was ab, als ob das irgendwie einstudiert ist. Ich mache erst nach 20 Minuten, zeige ich dir mal, wie schnell ich eigentlich sein kann. Das war schon krass.
0: Und dann 2 Vorlagen, auch sehr, sehr wichtig.
1: Ja.
0: Da muss man sagen, hat Omar Fahmy, so wie du ihn durch den Kakao gezogen hast, muss man ja auch nochmal Lob aussprechen, dass er da nochmal gut nachgelegt hat an der Stelle.
1: Auf jeden Fall. Bisher sehr gut eingeschlagen. Von daher, wir Trainer, machen wir weiter, um da das Thema groß nochmal anzusprechen. In der Kreisliga gab es jetzt bereits den dritten Trainerwechsel beziehungsweise die dritte Vermeldung, dass ein Trainer aufhört, beziehungsweise auch ein Trainer im Winter aufhört, um das chronologisch nochmal aufzuarbeiten. Sascha Müller beim FSV Elgermissen hat den Rücktritt bekannt gegeben nach, glaube ich, 4 Spielen.
0: Obwohl sich die Mannschaft für ihn ausgesprochen hat. Wie man
1: und der Verein, beide haben gesagt, bitte bleib, aber 1 Spiel gewonnen, das erste, danach 3 verloren und 5 oder 6 platzweise schon.
0: Ich habe sogar 4 verloren, 3 verloren?
1: 3 in Folge oder 4 in Folge. Ich weiß nicht, ob es jetzt nach dem 5. oder nach dem 4. Spieltag war. Und völlig früh, jetzt übernimmt es der Co-Trainer und Spieler, der letztes Jahr noch Spieler war, mit dem habe ich damals in Algermissen auch noch zusammengespielt, Torben Niemann.
0: Ja.
1: Der übernimmt das Ganze jetzt. Sie haben jetzt.
0: Du bist ja auch ein Algermisser.
1: Aber damals noch FC Algermissen, das gibt es ja jetzt nicht mehr.
0: Die sind dann irgendwie mit einem anderen Algermissen
1: zusammen. Mit SV Algermissen zusammen, ja. Zum FSV, da war ich dann raus. Und mit Torben Niemann läuft es jetzt. Im Pokal sind sie weitergekommen. Jetzt, gestern habe ich gesehen, Nachholspiel oder vorgerücktes Spiel gegen PSV gewonnen. Das war so der erste Trainerwechsel in der Kreisliga A. Und jetzt, ganz frisch, gestern veröffentlicht, der Trainer vom SV Barmstedt 2, Sven Lengenminus, hat auch seinen Rücktritt bekannt gegeben.
0: Gab es da einen Grund?
1: Ja, der Grund, und den kann ich zum Teil verstehen, zum Teil aber auch nicht, muss ich klar sagen, weil ich sage, wenn ich eine Mannschaft übernehme, eine Reservemannschaft übernehme, also eine zweite Mannschaft, dann kenne ich die Gründe. Dann kenne ich die Gründe von wenig Leute. Mal gibt es aus der ersten Hilfe, mal nicht. Mal ganz viel, mal keiner. Und das ist so das, was ich herausgehört habe. Natürlich waren die Anzeichen am Anfang waren sehr schwierig. Barmstedt letzte Saison ja aufgestiegen in die Kreisliga. Mit Lauritz Singelmann jemanden gehabt, der ganz, ganz viele Tore geschossen hat. Timon Westendorf, der hat wurde Torschützenkönig. Auch ganz viele Tore geschossen. Dann Ayman
0: Atta,
1: genau, der auch viele geschossen hat.
0: Jetzt bei euch.
1: Der ist jetzt bei uns. Genau, der, das sind so alles so Spieler, die ganz kurz vor Saisonbeginn gewechselt sind, beziehungsweise Westendorf ist wohl verletzt und Singelmann ist in die Altherren gegangen. So, und wenn du das vorher als Trainer nicht weißt, ist natürlich bitter. Aber auch jetzt nicht so ganz, ganz überraschend, vor allem, weil es eine zweite Mannschaft ist. Und er hat es gesagt, ich glaube 35 Spieler wurden jetzt in den ersten 5 Spielen eingesetzt, das ist viel.
0: Ja.
1: Und zeigt halt, ja, du kannst nicht mit der gleichen Aufstellung viele Spiele hintereinander spielen, ja, aber es ist für mich nichts ganz Überraschendes, was die zweiten Mannschaften angeht, weil das, du hast damit immer zu kämpfen, außer um da so ein bisschen auch vielleicht den SV Alfeld zu loben oder vielleicht auch den VfR Germania Ochtersum. Ja. Ochtersum und Alfeld, so wie habe ich es jetzt in den letzten Jahren bemerkt, gab es ganz, ganz wenig Spieler oder da wurde ganz, ganz wenig aus der ersten zurückgegriffen.
0: Ja, bei uns ist es nur mal so gewesen, dass einer, der 3 Wochen im Urlaub war und dann frei war und bei uns am Wochenende 90 Minuten nicht gespielt hat, dass er dann, wenn wir an einem anderen Tag gespielt haben, dass er dann noch eine Halbzeit in der zweiten gespielt hat oder jemand, der nach einer langen Verletzung zurückkam. Zum Beispiel Alex Delzer hatte sich ja eine komplette Rückrunde dann aber in der zweiten wieder zu uns rangekämpft. Und ja, das finde ich auch sehr, also ich finde es natürlich ist es besser, du kriegst es nicht in jedem Verein hin, aber wir haben dann echt einen sehr, sehr guten Stamm und auch das Glück, dass wir viele Jugendspieler, viele allgemeine Spieler haben, die aus der Region Alfeld und Umgebung kommen und dass wir dann mit unserer Gemeinschaft und der zweiten und dritten Herren sehr, sehr gut aufgestellt sind. Ich muss sagen, da zwischen zweiter und dritter Herren wird mehr getauscht, was ja auch dann logisch ist. Aber ja, ich mit dem Stamm ist natürlich die optimale Lösung, aber ich sag auch, wenn du die zweite Mannschaft übernimmst, gerade von einem Verein wie Barmstedt, wo man das in den letzten Jahren sowieso schon mitbekommen hat, dass es Probleme gab mit der zweiten Mannschaft und die hat es jetzt geschafft aufzusteigen. Und wenn du dich ein bisschen mit der Situation beschäftigst oder beschäftigt hättest, dann hättest du das zumindest auf dem Schirm gehabt, dass es so eine Fluktuation in der Mannschaft gibt. Ich weiß nicht, wie es bei euch jetzt ist, aber da war es ja auch schon immer mal wieder so, dass 2, 3 Spieler, ihr habt ja auch einen sehr, sehr großen Kader da gespielt haben, aber ja. Was ja auch gar nicht verwerflich ist, um Spielpraxis zu sammeln oder gerade für junge Spieler.
1: Ja, aber wenn du es halt nicht machst und oder nicht schaffst oder nicht kannst, weil die erste eh wenig Spieler hat, dann ist es halt schwer und dann musst du auf Altherren oder sonst wen zurückgreifen und das ist dann schwer. Man muss aber sagen, um jetzt auf die sportliche Situation zu sprechen zu kommen, 3 Siege, 3 Niederlagen als Aufsteiger in der Kreisliga Staffel A, vollkommen in Ordnung. Also das war jetzt nicht so, dass er mit 6 Niederlagen gestartet ist.
0: Ja.
1: Deswegen kann ich den Schritt und ich kann eh grundsätzlich die Schritte im Winter, okay, meinetwegen, kommen wir jetzt ja auch gleich zum nächsten Trainer, aber so mitten in der laufenden Saison finde ich immer sehr schwierig. Wenn da muss es da gekracht haben oder es muss irgendwas vorgefallen sein oder ist es privat irgendwas vorgefallen, aber so jetzt die Gründe für mich haben jetzt mich jetzt persönlich nicht abgeholt, um da sehr, sehr viel Verständnis für zu zeigen.
0: Winter, wenn man sagt, man geht im Winter, dann hat man ja wenigstens als Verein so einen Ticken Vorbereitungszeit, um sich darauf vorzubereiten, einen neuen Trainer zu suchen.
1: Auch wenn es schwerfällt, ja. Ja, auf jeden Fall. Und allgemein Barmstedt, zwei, wir haben es auch geschrieben, ganz, ganz viele Trainer in den letzten Jahren. Also da haben sich viele versucht zu beginnen. Frank Leitermann vor ein paar Jahren, dann Milano Werner, der wollte auch da was aufbauen, war auch auf einem richtig guten Weg. Jetzt Sven Lenglenius davor, dann Sikora, der aus der dritten ausgeholfen hat, Peter Weinkauf war dann da zwischenzeitlich, also ja, dann die Fusion war ja auch mit Bettmar Dinkler noch irgendwie, also da müssen die Verantwortlichen jetzt mal überlegen, wie sie da die zweite Mannschaft aufstellen, um da so ein bisschen Kontinuität zu schaffen. Ja, es ist schwierig, zweite Mannschaften, aber da brauchst du so ein bisschen, ich meine, man muss dazu sagen, erste Mannschaft spielt Landesliga, zweithöchste spielende Mannschaft, aber gut.
0: Ich wollte damit sagen, ein sehr, sehr guter Unterbau sein.
1: Kann ein guter Unterbau sein, aber
0: Spielern.
1: Wenn wir jetzt über Barmstedt so sprechen, dann müssen wir auch über VV so sprechen und mit der zweiten, und da spielt die erste ja in der Oberliga, und ja, da läuft es jetzt, muss ich sagen, die Saison ein bisschen besser, sodass sie von Beginn an jetzt schon Spieler dabei haben. Ich habe eingangs Biso gesprochen,
0: ne?
1: Oder der Mommenmerz.
0: Ja, aber der kommt ja auch aus einer Verletzung, finde ich, völlig solide.
1: Aus der A-Jugend, genau, kommt aus der Verletzung, dass er da der Kreisliga-Mannschaft hilft. Also da ist es jetzt so kontinuierlich mal so, dass da ein paar Spiele aushelfen, aus der ersten als auch aus der A-Jugend. Und das merkst du dann auch an den Ergebnissen.
0: Aber man muss auch sagen, dass Janis Slatko da jetzt so einen Stamm hat, der auch immer da ist und immer spielt. Und nicht die komplette Mannschaft da jetzt ausgetauscht wird. Was ich auch als positive Entwicklung auf jeden Fall vermerke.
1: Bisher.
0: Genau, bisher. Ich glaube,
1: wissen Sie aber auch.
0: Sehr, sehr positiver Faktor ist auch der Co-Trainer. Marcel Paus, den kenne ich auch aus Alfeld. Und ich glaube, der kümmert sich schon sehr, sehr gut auch um alles und macht viel auch im Hintergrund mit Janis Slatkov zusammen. Ich glaube, es ist schon auch eine gute Lösung, da jemanden zu finden, der in dem Verein auch fest verankert ist, wie Slatkov, um so eine zweite Mannschaft wie bei VV zu führen.
1: Ja.
0: Bezirksliga, Anton. Türkgücü ist.
1: Wir haben aber noch einen dritten Trainer, Felix.
0: Ach ja, stimmt. Und dritten Trainer, und dann hätten wir ja auch auf den zweiten Landesligisten noch zu sprechen kommen können, oder machen wir auch. Der dritte Trainer, der im Winter geht, heute auch veröffentlicht, Timo Bauerschaper von Neuhof 2. Kannst du mir sagen, wie lange er da Trainer war?
1: 3,5 Jahre, und auch da gab es am Anfang des Jahres, und ich finde das immer, also wenn wir dann recherchieren, finden wir dann viele Berichte auch über uns, oder die wir selber verfasst haben, und dann kann man das noch sehen, dass da Neuhof Anfang des Jahres veröffentlicht hat, mit Bauerschaper über den Sommer hinaus weiterzuarbeiten, und er hat dann den Vertrag bis 27 verlängert und ja, sagt jetzt verfrüht, dass er im Winter aufhört. Sein Statement finde ich sehr ehrlich, bewegend, aber ich finde, so den eigentlichen Grund kann ich da noch nicht so rauslesen, muss ich ehrlich gestehen. Also ich glaube, es ist einfach ganz, ganz viel Arbeit, und glaube ich ihm sofort. Und das kann er wohl nicht mal aufbringen, so würde ich es jetzt interpretieren. Und das ist halt das Thema mit den zweiten Herren. Also vor allem aber auch Neuhof da, glaube ich, besser aufgestellt als Barmstedt, weil sie da ja auch aus dem Jugendbereich, aus der A-Jugend ab und zu mal ein bisschen was hochbekommen. Und ja, Kreisliga, ich denke auch, dass sie mit dem Abstieg nichts zu tun haben werden. Da gibt es Teams, die ich als schlechter einordne. Und jetzt hat der Verein Zeit bis zum Winter, bis irgendwie Rückrunden oder Vorbereitung, Februar, da jemanden zu finden, der das übernimmt. Und ja, schauen wir mal, wo die Reise bei Timo Bauerschapper hingeht. Und ja, das ist jetzt der dritte Trainer, der in der Kreisliga Staffel A jetzt schon dann zurückgetreten ist, beziehungsweise dann im Winter zurück. Ich glaube, könnte mir vorstellen, dass da der ein oder andere Trainer noch dazukommt. Kreisliga B, glaube ich, ist noch gar nichts los. In der Bezirksliga ist auch noch nichts los.
0: Nee.
1: Aber du wolltest Türkgücü in der Bezirksliga benennen.
0: Wollte ich loben.
1: Loben, ja.
0: Letztes Jahr knapp in der Relegation gehalten durch ein Last-Minute-Tor und jetzt Tabellenführer. Wer hätte damit vor Saisonbeginn gerechnet? Trainerwechsel, dann gab es diese Spieler, die zu Concordia gegangen sind und dann doch nicht gegangen sind. da gibt es meines Erachtens nach einen riesigen Faktor, der da gerade mitentscheidend ist für den
1: Erfolg. Da bin ich ja gespannt, wen du da jetzt benennst.
0: Ja, ohne jetzt irgendwie zu schleimen oder so, muss ich da echt Nils Kirchhoff hervorheben. Der ist, ohne dass man es jetzt wirklich hervorheben muss, ohne dass man jetzt hier bei irgendwem schleimen muss oder so, ist einfach ein riesiger Faktor, was ich auch, ich habe schon mit einigen gesprochen, die Saison gegen Türkgücü gespielt haben, und die sagen einfach, dass das echt eine Wand hinten drin ist und der für Türkgücü extrem viel wegverteidigt, extrem stark ist und jetzt singe ich hier fast ein Lobeslied, aber wirklich
1: ja, aber mit
0: ein
1: extrem großer Abwehr, Faktor, ne?
0: Ist. Ja, ja,
1: so,
0: ja, ja.
1: Also ist ein, im Verbund, ich glaube, Valdrin Berisha und Taha Bash sind auch noch zwei. Berisha stand aktuell ja auch sein Innenverteidiger-Kollege und Taha Bash auf 6. Die arbeiten sehr, sehr viel und die Mannschaft hat sich personell natürlich auch ein bisschen geändert, aber auch die Herangehensweise, finde ich, hat sich geändert. Da wird auch viel gearbeitet.
0: Ja.
1: Was manchmal auch drüber ist, hat man jetzt ja im Himmelstür gesehen. Das ist ja auch eine große Thematik.
0: Ja.
1: Aber sie kämpfen mehr statt. Sie haben auch, also wenn man die Tore sieht oder so, also ich glaube, so viele Tore haben sie aber noch nicht geschossen. Aber stehen hinten gut, verteilen gut, lassen wenig zu und vorne dann durch schnelle Umschaltmomente haben sie jetzt dann beispielsweise auch Eimstedt besiegt. Und ja, ich glaube.
0: Sind oben auf gerade.
1: Sind oben auf, ja. Also.
0: Wann spielt ihr gegen Türkgücü?
1: Das weiß ich nicht.
0: Ja, okay. Kennst du den Spielplan nicht?
1: Nee.
0: Naja. Auf jeden Fall, ansonsten Eldachsen, glaube ich, war mit zu rechnen, dass die oben mitspielen werden. Und ansonsten wirklich alles noch sehr, sehr eng. Viele 8-9 Punkte. Das wird sich die nächsten Wochen dann, denke ich, so ein bisschen auseinanderziehen. Zweiter Landesligist hatten wir noch, Neuhoff. Die haben gegen Wetschen verloren. Da lese ich jetzt oft nach dem Unentschieden zum Auftakt gegen Wunstorf, war es, glaube ich, lese ich oft, ja, sie haben Chancen und unglückliche Niederlagen. Das erinnert mich so ein bisschen an die Saison von Ochtersum letztes Jahr. Die hat nämlich auch oft geschrieben, ja, wir haben die Chancen nicht genutzt und dann haben wir am Ende verloren. Ja, in der Landesliga ist es so, wenn du deine Chancen nicht machst, werden die Fehler noch härter bestraft, selbst wenn du gut im Spiel bist, als in der Bezirksliga. Und da muss Neuhoff echt aufpassen, dass sie nicht zu tief unten reinrutschen und so langsam anfangen, ihre Punkte zusammenzuholen.
1: Wobei man dazu sagen muss, dass der Anfangsprogramm, ne? Natürlich. Also ich hätte mit 0 Punkten gerechnet, sie haben jetzt 1 Punkt, aber Arminia verloren, Wetschen, jetzt der Oberliga-Absteiger, das ist noch im Rahmen.
0: Ist auch gar nicht negativ gemeint, ja, genau. Ich meinte nur, dass sie nicht da zu tief und reinrutschen sollen.
1: Die,
0: ja.
1: die Spiele, wo sie punkten müssen, die kommen jetzt.
0: Ja.
1: Ich hätte auch eher erwartet, dass sie da deutlich höher verlieren. Ist natürlich auch, also ja. Von daher ist das jetzt, ich glaube, Neuhoff kann das ganz gut einordnen und ist da grundsätzlich auf einem guten Weg, um vielleicht besser abzuschneiden als Ochtersum.
0: Ich bin gespannt, weil der Kader sieht eigentlich breit aus und hat Tommy Sonntag noch sehr gut hinbekommen.
1: Meier ist, glaube ich, verletzt.
0: Ja, das ist natürlich ein bitterer Ausfall.
1: Aktuell aus und
0: bin gespannt. Bezirksliga ansonsten, wie du es angesprochen hast, ist jetzt, glaube ich, ein sehr, sehr spannendes Duell zwischen Hasede und Borsum, die noch beide 0 Punkte haben.
1: Kreisliga übrigens auch noch 2 Teams, die unten drin sind und da jetzt auch am Wochenende ein spannendes Duell bevorsteht, ist Rute und Einum.
0: Oh ja.
1: Rute 1 Punkt, Einum 0 Punkte. Auch viele deutliche Niederlagen. Also dass die Verantwortlichen in Einum wussten, dass es eine schwere Saison wird. Es ist ja keine Mannschaft, kein Kader, der grundsätzlich Kreisliga-Niveau hat, muss man sagen. Die meisten kommen ja aus der ersten Kreisklasse. Und da wird sich zeigen, Rute als Aufsteiger. Hätte ich ein bisschen stärker erwartet.
0: Die haben auch schon einige Spiele echt deutlich verloren.
1: Ja,
0: ne?
1: Genau. Ja, sie sind eine offensiv denkende Mannschaft. Haben sie in den letzten Jahren in der ersten Kreisklasse auch gezeigt und auch da Gegentore in Kauf genommen, weil sie wussten, sie haben durch sehr, sehr gute individuelle Qualität vorne die Spieler, die treffen jetzt auch. Also ich glaube, der eine hat jetzt auch schon 4-5 Tore, aber hinten.
0: Ich habe ein Tor aus dem Spiel gegen Concordia gesehen. Da sah der Torwart, sage ich mal, relativ unglücklich aus, ohne das jetzt hier böse zu meinen. Aber ich sage immer, ein sehr guter Torwart ist auch extrem wichtig, um bei einer Mannschaft, die unten drin steht, die Klasse zu halten und einer Mannschaft, die oben mitspielt, die entscheidenden Punkte zu holen.
1: Schön gesagt.
0: Ja. Kreisliga B sind auch sehr, sehr viele enge Spiele. Da hatte ich jetzt von einem kuriosen Spiel zwischen Lamm Springe und mir fällt der Gegner gerade nicht ein.
1: Deinsen.
0: Genau, mitbekommen, Deinsen. Ja, Lamm Springe geführt, dann eine rote Karte bekommen, glaube ich, dann noch eine rote Karte. Dann haben sie in der Nachspielzeit irgendwie 90. plus 1 das 3-2 gemacht, tatsächlich noch, nur um dann zwei Minuten später noch das 3-3 bekommen.
1: Ja.
0: Zu bekommen. Das ist ja
1: sehr, sehr bitter.
0: Sehr, sehr bitter. Ich habe das eine Tor von Deinsen gesehen, von dem Stürmer, das war auch echt ein.
1: Veton Ametai.
0: Nee. Elbis Jon. Ja, genau. Das war echt ein schönes Traum. Das war echt ein Traumtor. Aus der zweiten Reihe in Winkel geschlänzt auch.
1: Oh, und Marvin Bruns hat getroffen, der Ex-Lammspringer.
0: Oh.
1: Deinsen-Trikot.
0: Ja, das ist natürlich auch eine gewisse Brisanz, aber.
1: Aber auch krasse Ergebnisse so,
0: ne? Was mich überrascht, was heißt überrascht, aber. Adensen-Hallerburg, die machen.
1: Auch Aufsteiger, das muss es eine Überraschung sein.
0: Ist es. Sind unfassbar stark, haben gerade Lenne, die auch eine sehr gute Saison spielen, bezüglich Absteiger, einfach 4-0 mal besiegt. Das ist auch ein richtiges Statement, ne?
1: Das ist ein Statement. Ja, 100%.
0: Wer mich enttäuscht bisher.
1: Sind deine Alfelder Jungs?
0: Ja. Ja, ist wirklich nicht die Saison,
1: die Punkte sie sich in sechs Spielen, ne?
0: Und Punkte gegen Stadt Ollendorf, da mussten sie 3 Punkte holen. Ein Punkt gegen Kirchbrack, jetzt gegen Förste. Habe ich zwar gehört, dass die deutlich bessere Mannschaft waren und viele Chancen haben, beim Stand von 1-1 einen Elfmeter verschießen, aber wenn du da unten drin bist in so einer Situation, dann kommt alles zusammen, verschießt den Elfmeter, kriegst du noch einen Traumtor zum 2-1 gegen dich und verlierst dann das Derby. Förste spielt eine sehr, sehr konstante Saison bisher, glaube ich, sehr gut. Wie viele Punkte haben die gerade? 12?
1: Förste hat 12, ja.
0: Ja, sehr.
1: Vierter.
0: Haben gute Transfers getätigt vor der Saison.
1: Ja.
0: Bin ich mal gespannt. Unten wird es spannend. In der Kreisliga A noch zu erwähnen ist Hymax, die aktuell einen unfassbaren Lauf haben, noch ungeschlagen sind. Jakob Bruns, glaube ich, mit den torgefährlichsten und Stürmer mit der besten Quote gerade im Hildesheimer Kreis haben. Das ist unfassbar.
1: Auf jeden Fall. Also da und da ist dann auch Hymax und mein Freund, der Manager Alex Au, ist ja da auch sehr, manchmal sehr Understatement unterwegs, muss ich sagen, weil so der Transfer, und das ist wirklich ein Transfer, beziehungsweise der Rückkehr, und jetzt auch Kapitän Leon Ovo, der hat, ich will nichts Falsches sagen, aber durch sein Auslandssemester oder woanders studiert und es kommt jetzt zurück oder hat woanders gearbeitet, der hat da Bezirksliga oder Landesliga gespielt, der hat auch das Niveau von Bezirksliga, wenn nicht sogar höher. Klar, du hast die ganzen Torschützen mit Bruns und Co., wenn man da jetzt mal auf die...
0: Der hat in der Verbandsliga Hessen gespielt, letzte Saison. Die
1: Verbandsliga noch. Ist...
0: 22 Spiele, ein Tor, ein Assist. Ist Landesliga, ja.
1: Ist Landesliga, so. Ja, bin ich auch richtig.
0: Ja.
1: Und wir sprechen über die Torjäger. Jakob Bruns, 14 Tore. Frederik Gerbrich, 3. Was mit Wollingand? Hat der auch nur 3? Ich dachte, der hat mehr. Nee, Wollingand hat auch nur 3, in Anführungszeichen.
0: Tobici Ovo auch schon.
1: Tobici hat 2 Tore. Ja. Klar, muss man auf die zu sprechen kommen, aber ich finde, dieser Transfer, der macht Hymax auch schon vor der Saison. Jetzt ist man natürlich einfach zu einem Aufstiegskandidaten, definitiv.
0: Wie kam das? Ist der jetzt wieder hier in die Region gezogen?
1: Ja, glaube ich.
0: Ist der mit,
1: oder vielleicht ist er auch nur ein halbes Jahr jetzt wieder da, ich weiß es nicht.
0: Ist der mit Noah Ovo verwandt?
1: Ich glaube, ist der Bruder.
0: Achso, okay. Ja, ich wusste es nicht, ich kannte nur Noah bisher.
1: Ja. Und ja, 32 Tore in 6 Spielen, das ist natürlich herausragend. Und da möchte ich dann nochmal auf die Saisonziele zu sprechen kommen. Die kann man nämlich jetzt größtenteils zu 80%, sagen wir mal 90% in unserem E-Paper nachlesen. Da haben wir jede Mannschaft vorgestellt, beziehungsweise wollten sie vorstellen. Viele Vereine haben leider nichts geschickt, mehr Mannschaften als letzte Saison, was ich sehr, sehr schade finde.
0: Eine Mannschaft haben auch wir vergessen, leider.
1: Da eine Mannschaft haben wir vergessen,
0: Sorry raus,
1: ein großes Sorry raus an SSV Elze Frauen.
0: Ich hoffe, die schicken uns noch nachträglich was
1: zu. Ja, nachträglich kann man uns was zuschicken. Die Frage kam nämlich gestern schon von 5 Teams, die
0: gelesen haben und sich nicht gefunden haben.
1: Die sich nicht gefunden haben, beziehungsweise doch, sie haben sich ja gefunden und ich war dann ja auch so in Anführungszeichen dreist. Ich habe die Mannschaften dennoch einfach aufgeführt und dann überall ein Spiegelstrich hingeschrieben. Ja. Und deswegen kann man da, genau, die Saisonziele, darauf wollte ich hinaus, und ich blätter hier gerade in dem E-Paper durch und will auf Hymax kommen. Ich glaube, sie haben nämlich gesagt, wenn mich nicht alles täuscht, oben mitspielen. Ne, ich glaube noch nicht mal oben mitspielen.
0: Kennst du aus der Bezirksliga auch eine Mannschaft, die immer sagt, die wollen oben mitspielen? So im oberen Drittel.
1: Also wenn ich die Saisonziele so aus dem Kopf her, das können wir gerne nochmal machen, wie so die Tendenzen sind. Aber ich glaube, ganz, ganz viele Mannschaften haben gesagt, Gießen, Eldachsen und Ochtersum, die drei.
0: Ja. Ich dachte, du sagst jetzt wieder, Front ist jetzt wieder Eifel, dass wir immer sagen, ah, wir wollen oben mitspielen und so hier und so.
1: Habt ihr das als Saisonziel auch angegeben?
0: Ja, sicher. Oben mitspielen, so im obere Bereich ein bisschen.
1: Was heißt oben mitspielen für dich?
0: Ja, so Top 5.
1: Das ist, warum sagt man nicht Top 5?
0: Ich war leider nicht da, als wir das ausgefüllt haben.
1: Ah, okay.
0: Kannst du mir mal vorlesen, wer der emotionale Leader bei
1: Platz
0: Eifel
1: im
0: ist?
1: Oberen so, Drittel. Platz im oberen Drittel hat Hymax angegeben.
0: Boah, das ist ja so wie wir, ey.
1: Und das ist ja bei wie viele Teams? 14?
0: Nee, 16, glaube ich sogar.
1: 16 durch 3? Also Top 5.
0: Ja.
1: Ja, wow. Ja, naja. Kann man da nachlesen, kostenlos. Kann man mal ein bisschen durchblättern. Aufstiegsfavoriten sind angegeben. Saisonziele, Neuzugänge, Abgänge. Man kann die Mannschaft so ein bisschen kennenlernen, weil wir ein paar Fragen gestellt haben. Genau, Fragenhagel.
0: Ja.
1: Den hast du dir damals,
0: coole Fragen dabei.
1: Ja, ein paar gute, ein paar nicht.
0: Wer ist der beste zukünftige Bundestrainer oder wen würdet ihr am ehesten bei Love Island sehen? Das sind so die Fragen, die mich da am meisten interessieren.
1: Wer geht auf Mannschaftsfahrt verloren?
0: Ja, auch lustig. Da hat mich gestern auf der Bank Jan Goller, der Vater von Henry, angesprochen. Da gab es was zu Hause bei uns, als ich da Henry gelesen habe. Und da meinte ich so, ja Jan, du warst auch nicht auf Malle dabei, als wir da waren. Der Name steht da schon zurecht.
1: Ja, so ist es doch lustig.
0: Ja, auf jeden Fall.
1: Also, liebe Vereine, wenn ihr da noch nicht seid, meldet uns. Wir haben alle Vereine angeschrieben.
0: Ja.
1: Bis auf Ilze. Und wir haben auch ausreichend Zeit gelassen. Eigentlich, ich bin ja auch so ein bisschen Perfektionist, finde ich so eine Saisonvorschau geil vor dem ersten Spieltag. Würde ich gerne haben. Aber die Mannschaftsfotos, und da gebt ihr mir sicherlich recht, ist so ein Thema. Ja, wir haben noch kein Mannschaftsfoto. Ja, wir haben noch nicht alle zusammenbekommen. Ja, die ganzen Urlauber kommen erst wieder. Sodass das Thema halt leider nicht vom ersten Spieltag, und ja, man könnte es machen, dann halt aber ohne Mannschaftsfotos, fände ich ein bisschen in so einem E-Paper zu viel Schrift und zu wenig Bild.
0: Ja, ja. Jetzt nochmal, um chronologisch das jetzt noch kurz abzuhaken, auf die ersten Kreisklassen zu kommen, gibt es da irgendeine Überraschung für dich? Ich möchte nochmal erwähnen, dass ich morgen bei einem überragenden Duell in meiner Heimatregion bin, das Hills Derby, was ist, finde ich, Grünplan übrigens auch einen Instagram-Kanal-Besuch mal wert. Die machen das echt sehr, sehr cool mit vielen Grafiken. Das Hills-Derby nach über 30 Jahren zwischen Kajade und dem Tuspo-Grünplan findet wieder statt. Da haben die echt so cool was gemacht mit so alten Zeitungsberichten und so. Und auch, dass es ein freundschaftliches Derby ist, weil die sich in der Jugendarbeit schon bei der JSG Hills schon seit Jahren zusammentun. Bin ich mal gespannt. Erste Kreisklasse Staffel C.
1: Diemissen wurde von ganz vielen Mannschaften auch als Aufstiegsfavorit benannt. 4 Spiele, 14-1 Tore, 12 Punkte. Das ist, das spricht für sich.
0: Warzen auch echt sehr gut mit dem alten Eifelder Coach Alex Wiedmann. Auch, glaube ich.
1: Wo ist denn der Wolf-Trainer? Ist er nicht da auch Trainer? Dein Ex-Mitspieler?
0: War, glaube ich.
1: Bruno Wolf?
0: Nee, Bruno ist ein Kajade-Trainer. Bruno ist ein Kajade-Trainer.
1: Achso, den siehst du dann morgen.
0: Der ist nicht da, glaube ich, hat er mir gesagt. Der wird nämlich auch in Eldachsen zugucken.
1: Schade. Okay. Ja. In der Staffel B auch davon aus. Nee, warte mal. In der ersten Kreisklasse Staffel B.
0: Staffel B ist ja Schlickum 2, glaube ich, sehr, sehr gut, damit sie die erste Niederlage bekommen, ne?
1: Ja. Arnstedt, sehr gut. Ambergau und Bodenburg, davon war auch irgendwie auszugehen. Werstedt, Beteln. Beteln finde ich einen guten Start hingelegt.
0: Ja. Und neuen Trainer auch, ne?
1: Neuer Trainer, genau. Und ja, hinten sind jetzt die Vereine, die aufgestiegen sind, muss man ganz ehrlich so sagen. Ne? Heinde, Wohlenberg, Nordstemmen 2, Bornum, Großdüngen. Das sind irgendwie alles die Teams, die aufgestiegen sind. Buchstaben Malerten. So. Schlickum 2, 6 Punkte aus 3 Spielen. Burg Stemm
0: jetzt auch 4-2, glaube ich, gewonnen hat gegen Woldenberg in einem wichtigen Duell, ne?
1: Genau, und das 5-0 vor 2 Wochen aufgeholt, also da, ja, auch so wie ein bisschen abzusehen, Überraschung in der ersten Kreisklasse bleibt auch aus Gießen 2, die eigentlich sportlich jetzt ja aufgestiegen sind, die sind mit 10 Punkten nach 4 Spielen Erster. Was auffällig ist, ist dort, oder was man Erwähnung finden kann, ist DJK Blau-Weiß Hildesheim, 4 Spiele, 9 Punkte, als Aufsteiger sehr, sehr gut gestartet, und auch TV Deutsche Eiche Hotteln, vom Abstiegskandidaten zum jetzt aktuell Drittplatzierten mit 8 Punkten, also auch ganz gut.
0: Aber da ist ein wichtiger Faktor, dass sie jetzt endlich mal einen festen Cheftrainer haben mit Robert Breitkopf.
1: Ja, spielt auf jeden Fall auch eine Rolle, ja. Auf jeden Fall.
0: Ja, jetzt nochmal kurz, PSV hat sich einen Punkt in Göttingen erkämpft in der Oberliga Damen, die haben einen 2-2 aufgeholt, da hat Tabea Freiberg den Neuzugang getroffen und Maya Mirisch. Landesliga ist für mich so ein bisschen überraschend, enttäuschender Start für beide Mannschaften, also Saarstedt war immer schwer zu bewerten, aber da spielen schon auch viele sehr, sehr gute Spielerinnen, zweimal unentschieden jetzt, ich glaube, das
1: jeweils gegen einmal gegen Aufsteiger und einmal Tündern, weiß ich gar nicht, weil Tündern ja zusammen, die
0: in Hastenbeck zwei,
1: ja, die sind jetzt zusammen, ja, aber das sind, ja, die erste spielt halt, also die
0: ersten haben Regionalliga, letztes Hastenbeck Regionalliga, sind jetzt abgestiegen,
1: da weiß man nicht, wer da alles ausgeholfen ist, ne, aber ja, 2 Punkte nach 2 Spielen ist jetzt wenig, und Amager Buckenem 1 Punkt nach 2 Spielen. Und
0: da hatte ja die Leni Bote, war es, glaube ich, hatte in einem Interview mit Stefan gesagt, letztes Jahr Zweiter oder Dritter, dieses Jahr wieso nicht Erster? Das ja, ist schon, na, ich weiß, die Saison ist noch jung, aber gegen Limmer 2-4-1 ist doch schon eine deutliche Niederlage.
1: Ja.
0: Und ein kleiner Dämpfer zum Start, aber da hat das Trainerduo Harms, Probst bestimmt noch ein paar Asse in der Hinterhand. Bin ich gespannt, wie
1: ich
0: die
1: auch
0: beiden Teams sich machen, ja. Welche Hildesheimer Teams sind denn jetzt eigentlich noch im Bezirkspokal drin? Weil es hatten ja unfassbar viele in Freilos. 13 oder 15 Mannschaften hatten in Freilos jetzt. Ach, krass. In die Runde.
1: Oh,
0: ich glaube, Hasum ist noch drin auch.
1: Hasum? Barmstedt ist auf jeden Fall noch drin.
0: Barmstedt ist noch drin, ja. Das hatten auf jeden Fall wirklich ein paar Teams in Freilos.
1: Das ist ja geil.
0: Heimstedt jetzt. Eldachsen ist gestern auch rausgeflogen.
1: Mhm. Ansonsten.
0: Du musst in der Runde davor gucken. Da hatten wirklich unfassbar viele.
1: Bohnwerder ist noch dabei. Hasum ist noch dabei. Und das war's. Aus Hildesheim. Ja.
0: Okay.
1: Kreispokal wird nächste Woche ausgelost. Übrigens habe ich auch schon vermehrt Fragen bekommen bei Pro und Konter.
0: Da habe ich gestern Abend nach dem Spiel, waren wir bei Meckes, sitzt komplette Everode-Mannschaft da. Wann wird denn jetzt dein Pokal ausgelost? Ja, Jungs. Wusste ich noch nicht gestern.
1: Wusste ich nicht. Kannst du den jetzt schreiben?
0: Kann ich den jetzt schreiben?
1: Ach, bei Meckes gestern also gewesen. Aha, schön. Was gab's?
0: Mac Smart Menü. Ein kleines, feines McSmart-Menü.
1: Schön auf die Niederlage angestoßen.
0: Du bist auch echt ein
1: Schön. Nee, gut.
0: Ja.
1: Ja, das nächste Woche Montag ist Kreispokal-Auslosung bei Pro und Konter, aber da geht es diesmal nicht um Fußball, sondern, und jetzt haben wir auch den Schwenk zum letzten Thema, zum Handball. HC Eintracht Hildesheim letzte Woche gestartet mit einer Niederlage zu Hause gegen TSV Anderten, die letztes Jahr eher um den Abstieg mitgespielt haben. Also da überhaupt keinen guten Start hingelegt, wird auch gerade viel diskutiert, ich würde also einfach mal sagen, machen lassen, macht einfach mal weiter, und der erste Spieltag ist eh immer ein bisschen was Besonderes, natürlich hätte man sich über den ersten Sieg im ersten Spiel zu Hause sehr freuen können, so, jetzt ist es mit einer Niederlage gestartet in letzter Sekunde, natürlich auch ein bisschen ärgerlich, aber so ist es.
0: War auch recht kurios, ne, also der hatte irgendwie, der Robin Müller, der ehemalige Hildesheimer, hat den Ball bekommen und ihn reingemacht vom Anwurf aus, nachdem Leon Bahr den Ausgleich gemacht hat, aber das Tor hat dann nicht gezählt, weil der andere Trainer eine Auszeit genommen hat.
1: Ja.
0: Und dann haben sie irgendwie nochmal 6 Sekunden auf die Uhr bekommen und dann mit dem allerletzten Anspiel am Kreis, wo er auch wirklich sehr, sehr frei stand.
1: Sehr frei.
0: Sehr frei. Und kaum auch Druck auf die Angreifer bekommen da von anderen in der letzten Aktion. Anstatt den, also ich dachte, man foult den dann vielleicht und dann gibt es diesen Freiwurf da mäßig so mit.
1: Nee, beim Foul in der Schlussphase gibt es doch sofort einen 7-Meter, oder nicht?
0: Nee, wenn man ihn einfach festmacht, nicht. Dann gibt es auch diese Freiwürfe damit. Aber ja, trotzdem. Und dann macht er den in der letzten Sekunde rein. Leon Klicker hat es auch gesagt, man muss nichts schönreden. Das ist schon der erste große Dämpfer direkt zum Start.
1: Ja. Aber am Sonntag haben sie, nee, ich glaube nächste Woche, ich weiß nicht, ob sie Sonntag spielen, die Chance ist wieder besser zu machen. Und
0: nee, ich bin die Samstag schon gegen Farell. Oder Sonntag. Einen von beiden noch.
1: Einen von beiden. Und die Regionalligisten.
0: Starten in die Saison.
1: Starten in die Saison.
0: Himmels für Samstag zu Hause.
1: Ja, ich dachte alle auswärts.
0: Nee, ich habe gesagt Himmels für Samstag zu Hause und Eifeld und
1: Söhre.
0: Söhre, glaube ich, direkt mit einem Derby gegen Hameln, in Hameln.
1: Mhm. Geil. Das startet auch und daher sprechen wir am Montag bei Pro und Konter über die Hildesheimer Handballteams.
0: Drei Gäste stehen schon, einer steht noch aus.
1: Hast du den schon gefragt?
0: Erste, was ich heute Morgen gemacht habe.
1: Wenn nicht, dann habe ich noch wen anders im Kopf.
0: Kannst du mir ja trotzdem sagen, falls ich da keinen
1: bekomme. Ja, auf jeden Fall.
0: Alles genau. Klar.
1: Und dann sprechen wir auch über den Handball und mal gucken, wie die da die anderen regional oder die Hildesheimer Teams starten. Eintracht Hildesheim Frauen in der, welchen Liga ist das? Oberliga, nicht Oberliga, sondern Verbandsliga. Ja. Starten auch schon. Börde in der Oberliga Frauen, die starten erst nächste Woche.
0: Die gehen ja als einer der Favoriten.
1: Ja?
0: Ja.
1: Okay. Sprechen wir nächste Woche rüber. Genau. Ja. Ansonsten?
0: Ansonsten, in Vegas haben wir jetzt noch ein Nachholspiel gegen die Berlin Rebels, was irgendwie wegen Hitze oder so abgebrochen wurde, das letzte.
1: Nicht abgebrochen, da sind die Raiders hingefahren und dann wurde es irgendwie kurz vor, irgendwie so, eine Stunde oder zwei Stunden vorher wurde es abgesagt.
0: Ja, das ist dann, glaube ich, das letzte Saisonspiel vor den Playoffs. Mhm.
1: Ja, da gab es ja auch viele, ganz viel Gesprächsbedarf, bin ich überhaupt nicht im Thema, ehrlich gesagt, aber da haben sich die Verantwortlichen aufgeregt über Aussagen des ersten Vorsitzenden vom DFL-Verband oder irgendwie so?
0: GFL, German Football
1: League. Ja, meine ich ja.
0: Achso, ja.
1: DFL. Genau. Der da irgendwie in einer Mannschaft
0: die Daumen drückt.
1: Und dann gab es noch einen anderen Vorfall, wo sich der Trainer irgendwie so ein bisschen
0: aufregt. Ja, da hatte ich gesehen, dass Matti Probst, das ist ja ein Hildesheimer Running Back auch, der wurde in dem Spiel, ich glaube gegen die Dresden Monarchs sogar, den Serienmeister, wurde irgendwie mit einem sehr dreckigen Foul auch verletzt und ein bisschen schlimmer verletzt und da wurden dann auch Szenen und dann hat irgendwie ihm auch noch ein Spieler geschrieben, dass das bei ihm auch derselbe Spieler schon mal gemacht hat und so und dann wurde da die German Football League auch zu einem Statement aufgefordert. Ich weiß nicht, wie es da ausgegangen ist, das habe ich dann nicht weiter verfolgt, aber was ich nur sagen kann zu dem Commissioner der Football League oder so, da musst du Neutralität wahren. Also da kannst du nicht öffentlich einer Mannschaft die Daumen drücken, wenn du für die ganze Liga sprichst. Du kannst es ja gerne im Hintergrund machen und da deine Präferenzen haben, aber als Liga-Commissioner musst du da, finde ich, die Neutralität wahren. Das wäre ja genauso wie wenn der Vorsitzende der Deutschen Fußballliga sagt, ja, Bayern, mein Lieblingsverein, ich drücke euch die Daumen.
1: Ja.
0: Finde ich, geht nicht. Und
1: da muss man mal die Daumen nicht drücken.
0: Ja.
1: Nee, ich bin heute im Pokal übrigens. Ich hoffe...
0: Dortmund gestern schon.
1: Ja.
0: Da hat übrigens der gesperrte Spieler durfte spielen im DFB-Pokal.
1: Ja.
0: Hat gleich mal doppelt gepackt. Unfassbar viele Transfers auch. Ich habe Deadline Day so ein bisschen verfolgt. Ja. Nick Woltemade jetzt in Turin, unser alter Deutscher.
1: Ja.
0: Bin ich mal gespannt.
1: Ich auch.
0: Aber naja.
1: Gut.
0: Viel los die Woche.
1: Ja.
0: Bin gespannt, wie ihr euch heute schlagt, wie alle Teams, wie Eintracht zurückkommt. Geht in die Hallen, geht auf die Sportplätze, nutzt das letzte gute Wetter, sage ich mal.
1: Ich sage, es ist schon Herbstwetter.
0: Ist es schon. Ich bin aber ein Herbstwetterfreund.
1: Ich auch. Ich liebe das.
0: Ja, deswegen.
1: Wenn es nach Zuckerrüben riecht, zu Hause und auf dem Dorfe. Habt ihr nicht, ja, ich weiß. Ihr seid eine Großstadt da.
0: In Brunken sind mit 800 Einwohnern, das ist eine Großstadt, ja.
1: Habt ihr keine Zuckerrüben?
0: Doch, in Nordstem.
1: Ja.
0: Aber in Brunken sind riecht man das, glaube ich, nicht.
1: In Gießen riecht man das. Wenn es dann noch regnet, ho.
0: Ja,
1: super. Okay. Also,
0: dann
1: liebe Grüße, bis dann.
0: Bleibt gesund. Ciao, ciao.
1: Tschö.
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1: Um 16 Uhr mit Astrid Fietz. Die deutschen Sicherheitsbehörden haben in diesem Jahr neben den aktuellen mutmaßlichen Anschlägen auf Umspannwerke in Brandenburg und Nordrhein-Westfalen schon zahlreiche Sabotage-Verdachtsfälle registriert. WDR, NDR und SZ legt ein Lagebild des Bundeskriminalamts vor, in dem die Rede von mehr als 160 Fällen ist. Aus Köln Andreas Braun.
2: Außerdem sollen die Polizeien in Bund und Ländern mehr als 100 Straftaten mit Bezug zu Spionage festgestellt haben. Bei mehr als der Hälfte dieser Fälle ging es um das sogenannte sicherheitsgefährdende Abbilden, also beispielsweise das unerlaubte Fotografieren oder Filmen von militärischen Einrichtungen oder Rüstungsgütern. In 26 weiteren Delikten wird sogar Agententätigkeit zu Sabotagezwecken vermutet. Die Schwerpunktregionen der mutmaßlichen Spionagefälle sind demnach in diesem Jahr bislang Brandenburg, gefolgt von Nordrhein-Westfalen und Schleswig-Holstein. Auch die Zahl verdächtiger Drohnensichtungen bleibt auf einem hohen Niveau. Dabei zählte man gut 1000 Drohnen über Anlagen der kritischen Infrastruktur, militärischen Einrichtungen und Rüstungsunternehmen. Allerdings gelang es nur selten, die Piloten der Drohnen ausfindig zu machen.
1: Russland schließt als Reaktion auf die deutschen Strafmaßnahmen die Standorte des Deutschen Goethe-Instituts im Land. Bundesaußenminister Wadephul bedauert den Schritt und kritisiert Moskau. Er äußerte sich beim Treffen mit seinen Kollegen aus Frankreich und Polen in Weimar. Aus der NDR Nachrichtenredaktion Laura Janke.
3: Das Goethe-Institut übernimmt nach den Worten von Wadephul eine wichtige Funktion als Kulturbrücke in Russland. Es wäre wichtig, die Arbeit dort fortzusetzen, um die Beziehungen zwischen den Menschen in Russland und Deutschland zu pflegen. Wadephul machte zugleich klar, das Problem sei die russische Führung. Man sei zum Dialog bereit, aber dafür müsse Moskau den Krieg gegen die Ukraine beenden und auch Attacken auf die Verbündeten unterlassen. Die Bundesregierung macht Russland für den Anschlagsversuch mit einer Drohne am Flughafen Leipzig-Halle verantwortlich. Deshalb schließt sie das russische Generalkonsulat in Bonn und die Kultureinrichtung Russisches Haus in Berlin. Weitere Unterstützung kommt aus der EU. Dort sind weitere Sanktionen gegen Russland geplant. Moskau bestreitet, etwas mit dem Drohnenvorfall zu tun zu haben.
1: Ausländische Fachkräfte im Gesundheitswesen sollen nach Plänen von Gesundheitsminister Linnemann schneller in Deutschland aufgenommen und arbeiten können. Wie der Spiegel berichtet, soll dazu eine Verordnung im November in Kraft treten. Sie sieht demnach vor, dass ausländische Abschlüsse für Ärzte, Zahnärzte, Apotheker und Hebammen einfacher anerkannt werden. So sollen alle Behörden Dokumente auf Englisch akzeptieren müssen und die Verfahren digital ablaufen. Lindemann sagte dazu dem Spiegel, wer Fachkräfte für das Gesundheitssystem gewinnen wolle, dürfe sie nicht durch Bürokratie ausbremsen. Schätzungen zufolge fehlen in Deutschland bis 2040 alleine 50.000 Ärzte, vor allem in ländlichen Gebieten. Der zweimalige Kanu-Olympiasieger Ronald Raue ist neuer Staatsminister für Sport und Ehrenamt. Bundeskanzler Merz hat ihn zum Nachfolger von Christiane Schenderlein bestimmt, die als Staatssekretärin ins Gesundheitsministerium gewechselt ist. Aus Berlin Tabea Kunze.
4: Mit Raues Ernennung ist der Umbau der Bundesregierung nach dem Rücktritt von Unionsfraktionschef Jens Spahn abgeschlossen. Der Posten im Kanzleramt war bislang noch unbesetzt. Ronald Raue ist gebürtiger Berliner und lebt heute in Potsdam. Seine größten Erfolge feierte er im Kajaksprint. 2004 gewann er in Athen Gold im Zweierkajak. 2021 holte er mit dem Vierer in Tokio seinen zweiten Olympiasieg und beendete danach seine Karriere. Auch anschließend blieb Raue dem Sport verbunden. Seit 2023 gehört er der Athletenkommission des Europäischen Olympischen Komitees an.
1: Die amerikanische Schriftstellerin und Frauenrechtlerin Gloria Steinem ist tot. Sie starb im Alter von 92 Jahren, wie eine Sprecherin ihrer Stiftung bestätigte. Aus New York Martin Ganselmeier.
5: Gloria Steinem hatte in den USA eine vergleichbare Bedeutung wie Alice Schwarzer in Deutschland. Steinem war Journalistin und Herausgeberin des feministischen Magazins Ms. Für eine ihrer ersten investigativen Artikel arbeitete sie 1963 undercover als Playboy-Bunny. So konnte sie die entwürdigenden Zustände in Hugh Hefners Playboy-Imperium aus eigener Erfahrung schildern. Berühmt wurde Steinem Ende der 60er Jahre durch ihren Einsatz für das Recht auf Abtreibung.
1: Das waren die Nachrichten. Das Wetter in Norddeutschland. Viele Wolken und gebietsweise Schauer bei Höchstwerten von 19 bis 23 Grad. Nachts teilweise Schauer, Tiefstwerte 17 bis 14 Grad. Morgen stark bewölkt und mitunter ergiebiger Regen, später Auflockerungen. 18

0: diese Mehrkosten sind die Bodenarbeiten vor Ort. Das Areal war bereits im Vorfeld als sogenannte Kampfmittelverdachtsfläche geführt worden. Die Landesbehörde für Straßenbau und Verkehr lädt alle Interessierten am kommenden Dienstag zu einem Infoabend, bei dem es um die Leinebrücke in Freden gehen wird. Die derzeit für den Kraftverkehr gesperrte Brücke ist die einzige Querung der Leine im Ort. Bei der Landesbehörde laufen die Vorbereitungen, in direkter Nähe eine Behelfsbrücke einzurichten. Die Kreishandwerkerschaften Hildesheim-Alfeld und Holzminden werden mit dem Jahreswechsel fusionieren und so die neue Kreishandwerkerschaft Hildesheim-Weserbergland bilden. Das haben beide Seiten in ihren Versammlungen beschlossen. Die Zentrale wird in Alfeld sein und an der Spitze wird der derzeitige Kreishandwerksmeister für den Bereich Hildesheim-Alfeld, Matthias Ziesenis, stehen.
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Ja, und damit hallo, moin, herzlich willkommen bei Stabil bis Brüchig, der Sendung mit Emilia Gerhardt über Vorurteile, Klischees, etc. etc. Das eben war Stressed Out von den 21 Pilots und ja, ich hoffe, man hört mich gut. Herzlich willkommen zu Es geht wieder los. Nein, so heißt die Sendung nicht. Meine Sendung heißt Stabil bis Brüchig. Und sie redaktionell verantwortlich für den Inhalt der Sendung Stabil bis Brüchig, das ist Emilia Gerhardt.

0: und das bin ich. Hallo. Und hier sind wir nun, also wir in Form von ich und mein Gast für diese Sendung, du darfst.
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2: Silas Wieprecht, hallo, wieder live aus Studio 1. Mein FSJ ist gerade seit, heute ist Donnerstag, oder?
0: Es sind 3 Tage.
2: Seit 3 Tagen zu Ende.
0: Wie fühlt sich das an?
2: Seltsam. Noch bin ich nicht ganz weggefühlt, aber ist auch gut so, denke ich.
0: Dass du noch nicht weg bist?
2: Ja, nee, also dass es sich noch nicht so anfühlt, als wäre ich jetzt ganz raus hier. War eine tolle Zeit, wäre blöd für dich jetzt nach 3 Tagen schon sagen, ja, nee, habe ich nichts damit zu tun.
0: Es ist nie passiert.
2: The allegations. Na, es ist schon, es ist ungewohnt, nicht mehr täglich früh aufstehen zu müssen, sage ich mal. Auch
0: das
2: ganz
0: kommt
2: schön.
0: Alles wieder.
2: Ja, ich weiß.
0: Es tut mir leid, dass du es so erfährst.
2: Ich versuche jetzt die 2 Wochen zu genießen, in denen das nicht der Fall ist.
0: Oha, 2 Wochen.
2: Ja, dann geht's umziehen.
0: Dann geht es umziehen.
2: Ja, genau.
0: Eieiei, okay.
2: Na gut, theoretisch dann auch noch mal ein bisschen Zeit bis zum Studienbeginn, aber da werden wir gleich sicherlich noch ein bisschen drüber reden.
0: Ne? Oh, ich bin mir sicher. Wir haben eine ganze Stunde Zeit. Wir haben 50 Minuten plus Musikpausen und lustige Sachen zwischendurch. Wir fangen vorne an. Wollen wir die Frage, wie geht es dir, einfach skippen aus Unhöflichkeit her?
2: Kannst du machen. Was anderes hätte ich auch nicht erwartet.
0: Schrecklich, nicht wahr?
2: Ja, ja, ganz schlimm.
0: Ein Jahr lang her, dass ich dir das letzte Mal diese Frage gestellt habe.
2: Damals hatte ich sehr viel Hunger. Heute habe ich wieder mal nichts Richtiges gegessen bisher, aber ich habe tatsächlich keinen Hunger.
0: Ah.
2: Mein Hunger ist gestillt, gefühlt zumindest.
0: Still.
2: Still, still, nicht gestillt, genau.
0: Haha. Es heißt doch Hunger gestillt.
2: Ja, der Hunger wird gestillt, aber ich würde sagen, mein Hunger ist jetzt still, weil er ja nicht ganz weg ist. Ich spiele ihn nur gerade nicht. Aber hiernach gibt es ein Brötchen oder so, mal sehen.
0: Brötchen? So nämlich und nicht anders. Aber ja, für die Aufmerksamkeit überhaupt, für die aufmerksamen Zuhörer, Silas Stimme kennt man garantiert schon. Silas war jetzt ein Jahr lang da, nach mir. Mhm. Ich war ja vor Silas FSJlerin hier bei Radio Tonkuhle, dann war Silas FSJler bei Radio Tonkuhle und jetzt ist Silas nicht mehr FSJler bei Radio Tonkuhle.
2: Das ist richtig. Ich bin aber trotzdem gerade wieder bei Radio Tonkuhle, aber nur für diese Sendung. Danach voraussichtlich erstmal nicht mehr.
0: Oh, schade.
2: Ja.
0: Dann bist du auch erstmal aus Hildesheim raus tatsächlich.
2: Ja, die Sache ist die, ich habe über das letzte Jahr mir oft die Frage gestellt, wohin geht's danach? Wie immer so, vor dem FSJ hieß es so, was kommt nach dem Abi? Und dann, ah, FSJ, okay. Und danach?
0: Es geht also, ja weiter.
2: Ja, das hört nie auf, glaube ich.
0: Oh, scheiße.
2: Für mich geht's nach Stuttgart in einen Studiengang, der ein bisschen was mit Radio zu tun hat und der dir auch was sagt. Offiziell heißt er nicht Journalismus, aber das ist letztendlich der Kern des Ganzen.
0: Ist es Journalistik?
2: Es ist Cross-Media-Redaktion, / Public Relations, wobei man den Fokus vorher legen muss auf entweder die Redaktion oder die Öffentlichkeitsarbeit.
0: Ich würde sagen, dann legen wir unseren Fokus darauf. Was ist denn das eigentlich?
2: Das ist im Grunde Journalistik mit einem Fokus auf moderner Medienproduktion. Formate wie Social Media werden beigebracht und eben mit einem guten Teil Medienrecht auch und Öffentlichkeitsarbeit. Ich meine, dass Marketing auch eine Rolle spielt. Also es gibt so einen kleinen BWL-Anteil.
0: BWL?
2: Ja, aber zum Glück ist das alles sehr praktisch ausgerichtet. Also von daher ein No-Brainer. Und ich bin sehr froh, dass ich da angenommen wurde. Zumal die sich auch am meisten Zeit gelassen haben mit dem Angebot.
0: Also zum Beispiel, also verstehe ich das richtig mit, muss jetzt nicht sein, wie jetzt bei mir. 4 Tage vor Einschreibefrist kriegst du die Mail mit, by the way, sie sind angenommen worden.
2: Bei mir war es nicht ganz so eng. Bei mir war es so, dass ich, also ich ziehe mit meiner Freundin in den Süden Deutschlands und ja, sie hat, glaube ich, ungefähr 2 bis 3 Wochen vor dem Angebot, das ich dann bekam, von ihrer Hochschule schon ein Angebot bekommen und dann mussten wir halt so lange warten und dann warten und warten, weil wir natürlich dann irgendwie noch gucken mussten, wie machen wir es wohnungstechnisch und das war schon stressig. Ja, viel Mental Load.
0: Spannend. Faszinierend, würde ich schon beinahe sagen.
2: Bodenständig.
0: Weiß ich nicht, ist es bodenständig?
2: Wieder. Keine Ahnung. Finden wir gleich raus.
0: Finden wir heraus. Es ist schon 1/4 Stunde vorbei.
2: Oh Gott.
0: Oh ja. Ich würde sagen, wir machen jetzt eine wundervolle musikalische Darbietung. Also nicht wir, also du. Ich lasse dich.
2: Ich werde nicht singen, das stand nicht im Vertrag. Nein.
0: Wir haben nie einen Vertrag geschlossen, du bist freiwillig hier.
2: Oh, stimmt. Ja, du kannst mich erst recht nicht dazu zwingen, das ist ja super.
0: Stimmt. Ah, scheiße, das hätte ich nicht sagen. Anyway, du darfst gleich die Nummer 17 klicken. Mhm. Ein Song, den du dir selber ausgesucht hast.
2: Und ich sehe gerade, der geht genau 4 Minuten 20, finde ich auch lustig. Ja, der Song, der sagt dir was. Also jetzt noch nicht, aber du wirst ihn auf jeden Fall wiedererkennen. Bock es Bock von Kepa Junkera. Ein baskischer Volkssong, soweit ich das in Erinnerung habe. Kann mich irren. Ich würde sagen, wir hören rein und du sagst mir dann gleich, ob du ihn wiedererkennst.
0: Wundervoll, machen wir so. Danach starten wir einfach mal mit einem Rückblick in dein FSJ, aber vorab Musik.

0: Ja, Silas, du hast recht gehabt. Ich kenne den Song.
1: Woher kennst du den Song denn?
0: Ich kenne ihn vom FSJ-Seminar vor... Oh Himmel, ist das jetzt ein Jahr her bei mir?
1: Ja.
0: Oh Mann. Aber da irgendwas kam da mir hoch und ich war so, Sekunde mal, das kenne ich doch irgendwo her. Und du grinst hier so neben mir immer so, das kennst du, das kennst du.
1: Ja, es ist voll geil. Also für alle, die es gerade nicht einordnen können, den haben wir am Ende der Starter, also der morgendlichen Begrüßungsrunde mit so ein paar Aufwärmspielen und so immer mal gespielt und sind dazu dann im Kreis gehüpft. Und an einer Stelle in der Mitte, habt ihr vielleicht erkannt, da mussten wir dann so auf den Boden stampfen. Und es war immer sehr, sehr cool. Das hat das Gemeinschaftsgefühl richtig angekurbelt und das ist eine sehr, sehr schöne Erinnerung.
0: Für alle FSJler, die in der Gruppe Innerste waren, letztes Jahr oder dieses Jahr oder die Jahre davor, fühlt euch angesprochen. Liebe Grüße an der Stelle an Ronja. Hallo.
1: Ja, hallo Ronja. Wir kennen es auch. Ja, gehörst eigentlich zur Gruppe davor, ne?
0: Genau.
1: Ja, genau.
0: Meine Gruppe.
1: Aber dann noch auf einem Seminar haben wir uns kennengelernt. Ja, Grüße an die Gruppe Innerste, an meine Gruppe Innerste. Ihr seid die besten Leute, wenn ihr euch das hier anhört. Aber auch sonst natürlich. Ja, du wolltest mir jetzt Fragen stellen, oder?
0: Sehr viele Fragen.
1: Oh Gott.
0: Oh ja, Fragenhagel.
1: Klingt fast bedrohlich.
0: Du darfst mit Ja und Nein antworten. Das war ein Spaß. Du darfst gerne auch.
1: Ich habe auch keinen Regenschirm dabei, also ich bin gegen den Fragenhagel nicht so gut gewappnet.
0: Ich bin auch Hagel,
1: Hey, komm, das war eine Vorlage.
0: Ja, das ist großartig. Ich erkenne mich in vielen Sachen wieder. Ich meine, alles kann eine Vorlage für einen Witz werden, alles. Und ich weiß nicht mal, wie man ein Mikrofon richtig befällt. Man muss einfach immer weiter weggehen und wieder näher kommen. Das ist richtig nervig für alle Menschen, die zuhören.
1: Entschuldigt bitte, das ist sehr, sehr unprofessionell von uns.
0: Okay. Schön. Also, die Fragen. So, das letzte Mal warst du ja vor einem Jahr hier. Das ging ja um den Start deines FSJs, was so deine Erwartungen, Hoffnungen, Wünsche sind, wie das mit Orientierung ist und den ganzen großen Fragen des Lebens und alles hindurch und zwischendurch außerhalb dessen. Mhm. Wir fangen mal ganz von vorne an. Als du dein FSJ hier gestartet hast, mit welchem Gefühl bist du denn hier gelandet?
1: Ach Gott. Also ich weiß nicht mehr, was ich damals in der Sendung gesagt habe, aber das Gefühl, mit dem ich hier gelandet bin, war... Oh Gott, meine Deutschlehrerin würde weinen, wenn sie gerade meine Zeitnutzung hört. Ja, es war ein Gefühl von ins kalte Wasser geworfen, aber irgendwie konnte ich trotzdem schwimmen. Das war hier so die allgemeine Erfahrung. Es hat echt nicht lang gebraucht, bis ich hier Anschluss gefunden habe und mich auch wirklich als Teil des Teams gefühlt habe. Aber da gehörte auch zu, dass ich mich dann zwischendurch mal so ein bisschen orientierungslos gefühlt habe, ein bisschen aufgeschmissen, nicht wusste, was ich tun sollte. Und irgendwie hat sich dann aber immer sehr schnell gefangen. Und dann habe ich gemerkt, ach Mensch, nee, es geht ja doch schon. Und das hat sich dann entwickelt und dann wurde es immer, oder habe ich mich immer sicherer gefühlt und die Abläufe wurden routinierter. Ab und zu gab es immer so einen kleinen Fehler, den ich ausbügeln musste in meiner methodischen Herangehensweise.
0: Methodische Herangehensweise? Also in welchem Bereich zum Beispiel?
1: Interviews, Gesprächsführung, Schleichwerbung oder die zu vermeiden, besser gesagt. Der People-Pleaser ist laut.
0: Der People-Pleaser ist laut?
1: Ja, der People-Pleaser in mir ist laut. Das heißt, ich habe bei Interviews immer sehr darauf geachtet, den Leuten zuvorzukommen und so. Und es hat lange gebraucht, bis ich für mich realisiert habe, Mensch, nee, musst du gar nicht.
0: Also mehr Fragen stellen oder wie verstehe ich das?
1: Ja, vor allem auch, ich bin ein sehr begeisterungsfähiger Mensch. Und nicht die journalistische Neutralität zu verlieren, das war für mich immer schwierig.
0: Verstehe.
1: Ja, aber es ging dann gegen Ende auch. Und da waren wir uns auch alle einig. Ne? Also bitte keinen Rückzieher machen an das Team. Ich bin sehr glücklich mit diesem Fazit.
0: Ich kann aber nur anschließen. Ich hatte anfangs das gegenteilige Problem, dass ich sehr, sehr hart darauf, weil ich kenne mich, ich werde wahrscheinlich sehr, sehr, sehr viel antworten wollen oder meine Meinung dazu kundtun wollen, eigene Erfahrung teilen. Und das hatte ich in einem Interview mal, dass ich mich dann irgendwann sehr, sehr, sehr lange mit meiner Interviewperson verquatscht habe und dann so ein 30-Minuten-Interview hatte, wo ich gemerkt habe, das hätte ich auch auf 5 Minuten belassen können.
1: Ja, einmal ganz am Anfang, ich glaube, bei einem meiner ersten Interviews hat mein Interviewpartner mir das Aufnahmegerät aus der Hand genommen und dann einen 10-Minuten-Monolog gehalten. Ja.
0: Was?
1: Ja, ich wusste noch nicht, dass ich das nicht aus der Hand geben durfte, das Teil, weißt du. Ich saß dann so, okay, lass ihn mal reden.
0: Aber ganz kurze Anmerkung meinerseits, wenn das okay ist. Das ist ja mies unhöflich, ehrlich gesagt.
1: Ja, war ein netter Kerl. Wusste auch nicht ganz, wie das Ganze abgeht. Und es gab immer mal wieder Leute, die das versucht haben, einfach weil sie glaube ich, einfach dachten, das wäre normal so. Man sieht ja auch irgendwie, dass Leute oft im Internet und so einfach Mikro in der Hand halten.
0: Aber trotzdem, ich finde das persönlich nur, dir das aus der Hand dann zu nehmen.
1: Ja, ich sag mal so, seitdem habe ich es fest an der Hand gehalten. Ja, das stimmt schon.
0: Oh Gott.
1: Ja, war jetzt auch nicht so schlimm, ne? Aber die Erfahrung muss man halt machen, oder musste ich zumindest machen, bitte niemand da draußen auch. Ist auch nicht so schlimm gewesen jetzt, ne? Aber ja, das war auch nur einmal. Und dann halt noch so 5 Versuche von anderen, aber die sind nicht durchgekommen damit.
0: Ich hatte, es war gerade ganz, ganz schlimm in meinem Kopf und es tut mir sehr leid, dass ich diese Vorstellung gerne teilen möchte. Aber ich hatte gerade vorgestellt, dass du mit diesem Aufnahmegerät wegrennst.
1: Ich? Oh Gott, nein, so schnell. noch nicht, aber vielleicht passiert das ja noch. Also wenn, dann komme ich nochmal in die Sendung und erzähle davon.
0: Hast du Pläne?
1: Jetzt vielleicht.
0: Oh. Aha. Ah ja.
1: Also gemein so Richtung, also mein Studium hat ja ein bisschen was mit Journalismus zu tun, vielleicht. Vielleicht wird da nochmal das eine oder andere produziert.
0: Vielleicht, es wäre ja richtig cool. Ich habe ja weiterhin vor, diese Sendung zu behalten. Also vielleicht hört man da auf jeden Fall voneinander.
1: Ja, ich habe gehört, dass auch hier Hildesheim und Stuttgart ganz gut miteinander vernetzt sind. Also falls ich da unten mal was Schönes produziere, ne, dann...
0: Schick mal her.
1: Kann ich gerne mal machen.
0: Ja, dufte. Das hat auch so ein bisschen meine Anschlussfrage, so ein bisschen, wie geht's denn jetzt für dich weiter? Bleibst du in Richtung Journalismus aktiv oder hast du da Pläne in die Richtung?
1: Mir geht es wesentlich eher um den Bereich Medien und Kommunikation als spezifisch Journalismus. Aber in dem Studium kann man eben sehr viel darüber lernen auch. Ne? Es spielt nur auch eben das Medienrecht noch eine größere Rolle und die Idee von Formaten wie Zeitung und Radio und Fernsehen. In die Richtung willst du mich auf jeden Fall gehen, denke ich. Ich werde niemals einen Beruf hauptberuflich ergreifen können, indem ich nicht regelmäßig mit Menschen rede und das auch face-to-face.
0: Da steht also jetzt für die Zukunft an, für dich.
1: Ja,
0: das sind die Pläne.
1: Ja, definitiv. Wohin genau es geht, das weiß ich natürlich jetzt noch nicht, ne? Aber da unten Richtung Stuttgart ist ja auch eine Medienmetropole, habe ich mir sagen lassen. Also ganz viel in der Gegend. Mal gucken. Wir werden auf jeden Fall voneinander hören.
0: Oh, ich hoffe. Es wäre doch richtig spannend. Alle Jahre mal so ein Update. Wäre lustig, so jede FSJ-Generation landet hier.
1: Oh, das müssen wir auch fortführen mit allen Generationen, die danach kommen.
0: Oh mein Gott. Oh,
1: so eine Sondersendung, einmal im Jahr irgendwie.
0: Einmal im Jahr so. Es werden immer mehr Leute, es werden einfach alle immer weiter, jedes Jahr kommt eine weitere Person dazu.
1: Dann irgendwann haben wir so einen ganzen Tag, den wir einfach nur dafür freimachen müssen.
0: Ja, genau.
1: Das so, klingt nach Plänen.
0: Jeder hat so seine 5 Minuten oder so. Nächster.
1: 5 Minuten? Ich dachte, ihr sollen 2, also wenn es dann viele werden.
0: Oh, schön. Oh mein Gott. Ich werde diese Pläne, bevor ich die ausspreche, erstmal komplett, bevor ich irgendwelche falschen Versprechen mache von Sachen, die ich höchstwahrscheinlich sogar vergessen könnte, weil das wird häufig passieren, dass ich Sachen... Anyway, wir springen zurück zum Thema, okay. Denn wir sind vollkommen konzentriert und sehr seriös. Ich gebe mein Bestes, seriös zu bleiben.
1: Amen. Ja, wollen wir weitermachen? Ich glaube, das ist eine gute Idee.
0: Faszinierend. Also
1: nicht vergessen, das zu notieren von eben. Zumindest eine Notiz
0: dazu
1: machen. Ja.
0: Das ist sehr wichtig. Jetzt rückblickend auf den FSJ, jetzt wo es ein Jahr her ist. Ich habe dir eine Frage vor einem Jahr gestellt, die sich so ein bisschen darauf, was für Hoffnungen und Erwartungen hast du? Wurden die denn erfüllt?
1: Wie gesagt, ich weiß nicht mehr genau, was ich da formuliert habe damals, aber ja.
0: Das hätte ich auch sagen, verdammt.
1: grundsätzlich, ja, definitiv und übertroffen. Es gab natürlich unvorhergesehene Schwierigkeiten ab und zu mal, so Herausforderungen, die man dann oder die ich dann bewältigen musste, aber insgesamt habe ich viel mehr, als ich vermutet hätte, gemerkt, dass die Medienbranche die richtige für mich ist und dass auch das Team hier einfach toll ist. Ich muss das nochmal sagen. Also ich habe mich hier eigentlich immer sehr, sehr wohl gefühlt und hatte auch nur selten das Gefühl, dass ich mich nicht gerade aktiv entwickle in professioneller und persönlicher Hinsicht.
0: Verstehe. Das klingt honestly richtig schön.
1: Das war richtig schön, ja.
0: Ich kann nur sagen, dass ich mit einem ähnlichen Gefühl rausgegangen bin.
1: Ich hoffe, dass bald ich auch noch ein bisschen bei. Wäre blöd, wenn es jetzt in 2 Wochen schon weg ist und ich mir so denke, ah, Mist, ey, ist alles blöd und das war eigentlich auch alles blöd und was habe ich mir da eingeredet? Ne? Versuchen wir mal zu vermeiden.
0: Schön. Darf ich fragen, wenn du an dein jüngeres Ich denkst, von vor einem Jahr zum Beispiel, Gibt es irgendwelche Tipps, die du deinem jüngeren Ich, nehmen wir mal an, du würdest jetzt eine Zeitreise starten. Keine Ahnung, irgendwie ein Portal tut sich auf und du denkst so, sieht überhaupt nicht gefährlich aus, ich gehe da jetzt lang. Komplett realistisches Szenario. Du landest dann auf einmal mit dir in einem Raum von vor exakt einem Jahr. Was würdest du diesem jüngeren Ich sagen?
1: Ich gehe mal davon aus, dass wir dann genau hier gerade sitzen würden auch. Ich würde reinstürmen, den Finger ausstrecken. Halt! Konzentrier dich mehr auf Moderation. Versuch das zu priorisieren. Sonst vernachlässigst du es aus Versehen und dann am Ende wirst du keine Live-Sendung gemacht haben.
0: Du hast keine Live-Sendung gemacht?
1: Keine, alleine zumindest. Ich hatte jetzt gerade die letzten zwei Monate immer mal wieder so lockere Verabredungen getroffen mit Alex, unserem Moderator und so. Und Moderator und so. Ja, er ist unser Morgenmagazin-Moderator. Punkt. Wurde dann aber oft nichts, weil noch irgendwie Termine dazu kamen oder ich doch früher weg musste aus irgendeinem Grund. Nichtsdestotrotz hat das im Tonverein unter anderem hier, jeden zweiten Mittwochabend, wenn ich denn nicht gerade auf Seminar oder im Urlaub war, immer sehr viel Spaß gemacht. Und ich konnte auch das eine oder andere Live-Interview führen, aber eben noch keine eigene Live-Sendung, keine eigene Live-Moderation. Was ich jetzt rückblickend als schade empfinde. Das hätte ich gerne nochmal nachgeholt.
0: Ein bisschen mehr live, ein bisschen mehr moderieren.
1: Es macht mir auch Spaß. Es hat man irgendwie nicht so hingehauen zeitlich.
0: Es macht auch wirklich Spaß, kann ich persönlich sagen. Also ich persönlich, ich finde das richtig cool.
1: Merkt man gar nicht.
0: Ja, danke.
1: Das ist geil. Nein, es ist ja total cool. Ich finde es total spannend auch, weil live ja ein ganz anderes Format ist als vorproduziert und ganz andere Situationen dabei entstehen. Aber das muss ich dir nicht sagen.
0: Die Technik.
1: Oh Gott.
0: Sie hat das böse gesagt. Wort mit T.
1: Also nicht Tonkugel. Tonkugel ist ein gutes Wort mit T. Technik ist böse.
0: Technik ist ein notwendiges Tool, das ich, mit dem ich gelernt habe, umzugehen, damit ich live moderieren kann. Ich wollte immer live moderieren. Mhm. Das, was mich immer davon abgehalten ist, ist, hier im Tonstudio haben wir ein wunderschönes Pult. Das Pult hat viele bunte Knöpfe, die alle in verschiedenen Farben leuchten und die Farbe wechseln. Und ein Pult mit einem Bildschirm, zwei Bildschirmen, die einen Touchscreen haben.
1: Und sie alle haben
0: lustige, wundervolle Abkürzungen. Und die Panik, einen Knopf zu drücken und dann leuchtet ein anderes Licht. Und der Gedanke von, ich habe jetzt garantiert irgendwas kaputt gemacht, hat mich sehr lange davon abgehalten, dieses Studio alleine zu betreten.
1: Ja, sieht ein bisschen aus, wie man sich so das Cockpit eines Flugzeugs oder einer Rakete vorstellt. Wenn man nicht genau weiß, was jeder Knopf tut, dann fühlt man sich sehr schnell aufgeschmissen, glaube ich.
0: War
1: bei mir so.
0: Ich hatte irgendwann bei Moderationen, zumindest als ich damit angefangen habe, bei Live-Moderationen teilweise einfach so eine Stunde daneben gestanden. Und dann hieß es, drück mal diesen Knopf hier. Sicher? Ja, drück diesen Knopf.
1: Ja,
0: gut. Aber vor allem so dieses, ich habe jetzt dieses Mikrofon angeschaltet, ich habe dieses Mikrofon ausgeschaltet, ich habe ständig Knöpfe vertauscht, ich habe die Mikrofone teilweise in den Pausen, wo die Musik lief, nicht runtergedreht und dann hat man neben der Musik wundervolle Gespräche gehört.
1: Ja, passiert, ne? Also es läuft natürlich nicht immer alles glatt live und das geht aber, glaube ich, allen so.
0: Exakt, also ich kann nur sagen, man groovt sich ein. Also es ist gar nicht so schlimm.
1: Und es kommen auch regelmäßig Rückmeldungen von HörerInnen, die sich gerade freuen, wenn wir so authentisch rüberkommen, habe ich gehört. Dass das Radio Tonkugel auch ab und zu mal sich verspricht oder Fehler macht, dass es irgendwie als sehr menschlich wahrgenommen wird. Also an alle da draußen, die es auch so sehen, danke.
0: Dankeschön. Also ich kann nur sagen, es macht mir sehr viel Spaß und ich gebe trotzdem mein Bestes, dass es technisch gesehen nicht explodiert.
1: Ja,
0: doch. Fangen wir mal da an.
1: Das ist gut, ja. Ich glaube, das ist auch eine gute Basis für alles andere.
0: Aber ich sehe schon, du hattest auch anscheinend technische Schwierigkeiten anfangs. Darf ich fragen, ist für dich Technik eher Mittel zum Zweck, dass du deinem Job nachgehen kannst oder ist das die richtige Formulierung?
1: Ja.
0: Da sind wir uns einig.
1: Ja, auf jeden Fall. Technik ist wichtig. Technik ist ein Instrument, aber ich finde, es ist kein so schönes Instrument wie eine Gitarre. Und es ist aber nötig, dass man es eben kennt. Mit Schnittprogramm kenne ich mich jetzt immerhin aus. Ich glaube, es gibt aber trotzdem auch für mich noch sehr viel zu lernen in der Hinsicht.
0: Ich glaube auch. Also ich kann nur bei mir persönlich sagen, dass bei mir war es größtenteils echt Angst, damit überhaupt anzufangen. Es war bei mir persönlich auch immer so sehr, sehr, sehr damit verbunden von wegen, du kannst das nicht.
1: Ja.
0: Das ist einfach so dieser Gedanke, der mir einfach so eingeredet wird von wegen, du warst nie technikaffin, du wirst es nie werden.
1: Ja, das ist ein Gefühl, das ich auch kenne, das auch Praktikanten und Praktikantinnen, die ich hier betreut habe, auch kannten. Aber hey, irgendwie funktioniert es immer und ich hinterfrage nicht, wie es geht, solange es geht.
0: Step by step.
1: Ja, genau.
0: Also niemand, er wird am ersten Tag auf einen zukommen und sagen, so, du bist hier neuer FSJler, stell dich vors Mikrofon und sei die nächsten 2 Stunden alleine. Viel Spaß. Wird niemand sagen.
1: Nein.
0: Alles gut, man ist immer in Begleitung, es wird immer darauf geachtet, dass man hinterherkommt. So habe ich es zumindest wahrgenommen.
1: Und das Coole daran ist, dass man dann halt auch immer sagen kann, wenn einmal was nicht gefällt, wenn etwas sich nicht zutraut oder es einem zu schnell geht. Das ist wichtig. Einmal die Fähigkeit, das kommunizieren zu können und zum anderen auch das Team, das das Ganze dann aufnimmt und verarbeitet.
0: Total. Mhm. Wunderschön. Mir ist gerade was Wichtiges aufgefallen. Hm? Wir haben voll, ich habe voll, das ist ja meine Sendung, verdammt. Hm? Oh mein Gott, ich habe eine Sendung, das ist mir noch gar nicht aufgefallen. Wir haben Musikpause.
1: Oh mein Gott.
0: Oh mein Gott.
1: Soll ich was spielen?
0: Ja,
1: okay.
0: Spiel.
1: Ja, ich muss gerade gucken. Nein. ich überlege gerade, ich habe hier 2 Songs mitgebracht, beide so ein bisschen swingy. 4 oder 5, was sagst du?
0: Ich würde sagen, was steht denn bei der Nummer 4?
1: Nummer 4, das ist 16 Tons von Tennessee Ernie Ford. Das ist ein relativ alter Swing-Song. Und Teil 5, soll ich einmal auch mal, willst du auch wissen, was das ist?
0: Ich würde eigentlich auch schon gerne, weil du darfst gleich einen der beiden Knöpfe klicken und ich werde höchstwahrscheinlich zuhören.
1: Ja, Teil 5 ist, also Nummer 5 auf unserer schönen Cardwall hier auf dem Monitor, ist was von Max Rabe, den ich interviewen konnte im FSJ, deswegen habe ich das mitgebracht. Ja.
0: Oha,
1: ja.
0: Du konntest ihn interviewen?
1: Ich konnte ihn interviewen.
0: Oh, wie cool.
1: Also, ich bin mir nicht sicher. Teil 4 und Teil 5, also beide Songs sind cool. Beide würden gerade reinpassen.
0: Herrlich. 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
1: Nehmen wir mal die 5. Ja, los
0: Herrlich.
1: Geht's. Also,
0: Wundervoll.
1: Guten Tag, liebes Glück von Max Rabe. Und Grüße, falls er das hören sollte.
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0: Zeit.
1: Was haben wir da gerade gehört, Silas?
2: Das war ein Song von Max Schrabe. Guten Tag, liebes Glück. Ich habe ihn eben schon anmoderiert. Und warum wir den gehört haben, darauf gehen wir jetzt mal ein bisschen ein, oder?
1: Ja, genau. Warum haben wir diesen Song gehört? Warum hast du ihn ausgewählt?
2: Ich gebe gerne ein bisschen damit an, dass ich hier in diesem Raum Max Schrabe per Telefon interviewt habe.
1: Das
2: vor
1: ist so cool.
2: Ein paar Monaten. Das war sehr, sehr cool. Eine richtig coole Erfahrung. Und ja, auch eine der Erfahrungen, von denen ich am häufigsten erzähle, natürlich. Und das war total schön, weil das war einmal das einzige und erste Telefoninterview, dann auch noch live und dann direkt mit Max Schrabe, den ich persönlich schon seit Jahren höre, auch über meinen Vater.
1: Wow.
2: Ja, das war ein schönes Interview. Kann man auch immer noch hören im Radio Tonkuhle Podcast, wenn ich das gerade mal erwähnen darf. Ja, hat sehr viel Spaß gemacht. Und am Ende des Interviews hat er dann noch gefragt, ob ich kommen würde. Dann habe ich gesagt, ja, nee, hab's FSJ gehalten, nicht so dick. Dann meinte er, ja Mensch, dann sagen Sie doch mal bei der Pressestelle Bescheid, über die Sie auch den Termin bekommen haben. Und dann sagen Sie da, dass ich Sie dazu genötigt habe, dass Sie kommen müssen.
1: Ich finde das gerade so schön, dass du einfach kurz in dieses Stimmenmuster von ihm reingefallen bist.
2: Stimme lernt man hier zu nutzen. Ne?
1: Ja.
2: Wer hätte das gedacht? Ja, das war cool. Das war eine schöne Erfahrung. Hat sehr viel Spaß gemacht.
1: Ey, das freut mich richtig, wenn ich fragen darf, wie ist dieses Interview überhaupt zustande gekommen, in welchem Kontext?
2: Er ist in Hildesheim aufgetreten, in der Sparkassenarena und ja, im Voraus kam so eine Pressemitteilung von wegen, er wäre für Interviews und so verfügbar. Dann waren die Plätze, die Zeitslots, die er hatte, aber sehr schnell weg und dann habe ich aus dem Urlaub noch eine Mail geschrieben an die Pressestelle hier in Hildesheim oder ich weiß nicht genau, auf jeden Fall eine Pressestelle, die dafür zuständig war. Worüber dann das Interview oder der Termin auch überhaupt erstmal festgelegt wurde.
1: Wow, so einen Termin noch bekommen dann auf die Schnelle im Urlaub. Also wahrscheinlich hast du so die Mail, wahrscheinlich mutmaße ich jetzt mal, korrigiere mich gerne, aber ich kenne das nur, dass ich so auch im Urlaub so teilweise noch so Mails bekommen habe und dachte mir so, sollte ich jetzt lieber schnell antworten, ne?
2: Das war so, also kurz vorher sagte Alex mir noch, also unser Moderator, den ich vorhin schon erwähnt habe, dass ich mich dann mal melden sollte und dann dachte ich, ja, okay, erstmal Urlaub und so, dann ganz in Ruhe. Und dann im Urlaub meinte er so, ja, übrigens, ne, langsam wird's knapp, also melde dich da lieber nochmal. Und dann waren auch nur noch zwei Slots frei und dann habe ich den einen bekommen, der noch gut gepasst hat. Das war viel mit Glück verbunden und damit, dass die richtigen Leute auch den richtigen Anstoß dazu gegeben haben.
1: Wow. Herzlichen Glückwunsch, das ist schon Flex.
2: Danke.
1: Cool.
2: Aber genug des Flexens.
1: Wundervoll. Dann kommen wir zu schönen Erinnerungen im Rückblick. Das klingt erstmal natürlich nach so eigentlich einem der Highlights, wenn man ein Interview führt persönlich. Ich hatte auch solche Interviews, aber ich hatte mit einem Comedian, den ich sehr, sehr, sehr gerne mag, sein Programm hieß Keine Zeit für Pessimismus und ich fand das unfassbar lustig und dann, das Interview wurde nie gesendet.
2: Nein,
1: ich war krank, ich hatte, als ich mein FSJ hatte, hatte ich sehr schwierige Krankheitsphasen und dann ist halt, ich bin halt richtig krank geworden und das war Anfang meines FSJ, so erste, zweite Woche oder so und ich habe voll vergessen, damals Bescheid zu sagen tatsächlich. Nein. Und dann war ich so, also sein Auftritt ist doch nächste Woche schon, oder? Habe das Interview so fertig schneiden wollen, habe ich dann auch gemacht. Dann bin ich von einem Tag auf den anderen krank geworden und war so, oh, scheiße, ich bin krank. Und ich dann, ja, dann habe ich dann das Interview trotzdem noch zugesendet. Ich weiß allerdings, ich habe es auf Spotify nie gefunden.
2: Ach, schade.
1: Aber trotzdem. Wir kommen zu schönen Erinnerungen.
2: Ja.
1: Entschuldigung, cool. Das ist, oh Mann.
2: Kehrtwende.
1: Kehrtwende.
2: Okay.
1: Das ist ja mal, wie ist das denn passiert? Ah, meine Güte.
2: Ja,
1: aber wir kommen zu schönen Erinnerungen. Was war so dein persönliches Highlight im FSJ?
2: Also neben diesem Interview, von dem ich gerade erzählt habe, hast du mal von Novaks Wut gehört?
1: Tatsächlich nicht.
2: Das ist ein Film von Hildesheimern, der in Hildesheim gedreht wurde. Eigentlich no budget. Ich habe dazu auch Interviews gemacht. Und ich war bei der Premiere dabei, die hier im Tega gezeigt wurde. Und das war total cool, weil das irgendwie ein Herzensprojekt war von ganz vielen Menschen, auch über Jahre hinweg. Und dabei zu sein, als es fertiggestellt wurde und die ganzen oder einige Leute, die dahinter stehen, persönlich kennenzulernen, das war schon ein Highlight auch. Und abgesehen davon habe ich mich einmal mit einer jungen Frau unterhalten, die das Bundesverdienstkreuz verliehen bekam.
1: Hier aus Hildesheim,
2: genau.
1: Ich glaube, das habe ich mitbekommen.
2: Hannah Janssen hieß sie, glaube ich. Und das war auch total erstaunlich, weil es sehr cool zu sehen war, wie viel junge Leute auch schon erreichen können, wenn sie einfach die richtigen oder einfach zufällig Entscheidungen treffen, die dann dazu führen, wenn man einfach nur die guten Intentionen in sich hat, was bewirken zu wollen.
1: Wundervoll. Das ist.
2: Ja.
1: Ich muss es erwähnen. Du hast vor einige Wochen, bevor dein FSJ vorbei war, hast du meine Mutter interviewt.
2: Ja, oh Gott, das ist nicht nur das. Auf demselben Termin bin ich auch meiner Tante begegnet.
1: Das hat sie mir erzählt. Die
2: Ja.
1: beiden kennen sich nämlich.
2: Das ist total lustig. Ich hatte sie auch interviewt und dann meinte sie so: Mensch, du bist doch Silas, oder? Ja, Emilia sagt, ich soll dich grüßen. Ich so: Was? Emilia? Oh mein Gott, der Nachname, ich hätte drauf kommen müssen. Ja, das war, es ist, also Hildesheim ist klein, sehr klein und sehr gut vernetzt, im Sinne von jeder kennt jeden eigentlich, so in der
1: Über Ecken und
2: Kulturszene
1: Kanten.
2: zumindest.
1: Es ist
2: Ja.
1: groß genug, dass man immer neue Leute kennenlernt und klein genug, dass man bei einem näheren Gespräch merkt, ich kenne dich doch irgendwoher.
2: Ja, und dann unterhält man sich so über Leute und dann, ach Mensch, den kenne ich doch persönlich oder mit dem war ich in der Schule oder so.
1: Ist schon Ulke.
2: Es ist schon Ulke. Ulke?
1: Ulke.
2: Ulke.
1: Ich habe mir
2: Nice.
1: ab dieses Ulkig war sehr lange mein Lieblingswortschatz und dann wurde es zu Ulke.
2: Bodenständig.
1: Bodenständig. Bodenständig und faszinierend kommt auch gerade dazu oder wieder.
2: Ja, ich merke es in dem Interview hier.
1: Bodenständig.
2: Ja, ansonsten positive Erfahrungen. Da müsste ich aber nochmal die Seminare erwähnen, weil, und das habe ich jetzt auch schon oft erwähnt, ja, einfach meine Gruppe mir total ins Herz gewachsen ist. Das war total schön, von Anfang an so eine Gruppe zu haben, in der man sich sehr wohl gefühlt hat. Und auch wenn es jetzt für viele von uns weg aus der Region geht, sind wir uns alle darin einig, dass wir den Kontakt aufrechterhalten, uns regelmäßig treffen. Und das ist etwas, das viele Menschen, glaube ich, auch einfach unterschätzen, die Idee von Freundschaften, die auch halten und wo alle sich dafür einsetzen, dass sie halten.
1: So als gemeinsame Gruppe. Das ist
2: Ja.
1: ein Gruppenprojekt.
2: Gruppen, es ist ein Gruppenprojekt. Und ja.
1: Ich meine, die Gruppe ist ja auch so über die Zeit entstanden.
2: Und ohne das FSJ gäbe es diese Gruppe nicht. Von daher, allein deswegen ist das schon eine echt gute Entscheidung gewesen hier.
1: Wie war denn das letzte Seminar für dich?
2: Emotional.
1: So der letzte
2: Ja.
1: große organisierte Ort, wo sich alle getroffen haben.
2: Es gibt ja am Donnerstagabend, also die Seminare gehen immer von Montagmittag bis Freitagmittag. Und da übernachtet man dann auch an einem Ort, an dem das Seminar stattfindet. Und am Donnerstagabend gibt es immer eine Kulturshow. Heißt, was auch immer man in den organisierten Workshops von meistens Dienstag, teilweise auch schon Montag bis Donnerstag gelernt hat, wird dann am Donnerstagabend aufgeführt. In einer Show, die man vollkommen selbst organisieren muss. Die Räumlichkeiten sind natürlich da und es gibt ein Budget, das auch von der LKJ zur Verfügung gestellt wird für Snacks, Getränke und so. Die Technik dürfen wir verwenden, aber das ist immer ein richtiges, sehr stressiges Unterfangen. Du erinnerst dich auch an deine Kulturshows?
1: Sehr sogar. Ein stressiges Unterfangen, irgendwie Gruppenarbeit hinbekommen und gleichzeitig das, was man in den Gruppen gelernt hat, irgendwie einzubringen.
2: Und dann auch noch Kommunikation, die echt richtig gut funktionieren muss.
1: Das mit der Kommunikation geht entweder voll nach hinten los oder ist großartig.
2: So, ja. Aber die Gruppe konnte es meistens zumindest sehr gut auffangen. Ja, eigentlich immer. Natürlich war es nicht mal einfach, das wieder einzupendeln, wenn mal irgendwie was schiefgelaufen ist, aber es hat immer funktioniert. Ja, und am Ende der letzten Kulturshow, da haben wir ja alle, ich glaube, es gab keine Person, bei der keine Träne geflossen ist.
1: Wow.
2: Das war ein sehr intensives Erlebnis.
1: Das kann ich, das glaube ich dir ehrlich gesagt sehr. Ich kann nur sagen, dass es bei mir ähnlich war, dass es wirklich am Ende einfach nur noch, wir alle waren so, also so langsam hat sich dieser Punkt zumindest so von wegen die Realisation, jetzt ist es eigentlich vorbei, jetzt ist es offiziell, das ist der letzte Abend hier. Morgen frühstücken wir nochmal alle zusammen und dann sind wir weg.
2: Ja, genau so ist es. Und ja, das war einfach auch irgendwie schön oder befreiend, würde ich sagen, weil an dem Punkt dann ich zumindest auch so die Angst loslassen konnte, dass ich, sobald das FSJ vorbei ist, das alles irgendwie hinter mir lassen muss, weil, keine Ahnung, neuer Lebensabschnitt beginnt und so. Aber es ist ja de facto nicht so. Ich werde das Ganze mitnehmen und diese Erfahrung, die kann mir echt niemand mehr nehmen. Da bin ich sehr, sehr, sehr dankbar für.
1: Dass diese Erfahrung bleibt.
2: Dass diese Erfahrung bleibt und dass die Menschen auch bleiben. Ja.
1: Die Menschen.
2: Die Menschen. Ja, die guten Kulturshows. Da kam auch mal was Cooles bei rum. Hattest du da so Highlights?
1: Ja, ich hatte einige Highlights. Wir hatten ein Großseminar, das war im Mai. Das weiß ich noch, weil ich ziemlich krank dabei geworden bin. Speaking of it. Aber ja, ich habe da Leute kennengelernt. Ich bin immer noch mit diesen Leuten befreundet und ich habe sie unfassbar gerne. Es sind so viele Sachen auf einmal geschehen. Und ich werde nicht vergessen, dass diese riesen Kulturshow von, ich weiß nicht, wie viele Leute von aus ganz Niedersachsen kamen, dann Gruppen und waren dann alle zusammen dann in dieser einen Jugendherberge, die eine Musikschule war, und haben dann irgendwie was auf die Beine gestellt bekommen. Und es war so vollgepackt.
2: Ja, ich habe auch, also realistisch betrachtet war das Seminar, bei dem ich am wenigsten Spaß hatte, im Sinne von am wenigsten tiefgehende emotionale Erfahrung, weil einfach so viel zu tun war und so viele Leute da waren und es kaum Ruhepausen gab. Absolut. Aber auch das war eine schöne, also eine coole Erfahrung, eine Erfahrung, die es wert war, gemacht zu werden.
1: Speaking of Erfahrungen, die es wert sind, gemacht zu haben, da ist mir tatsächlich gerade was eingefallen auf deine Frage. Ja. Bei der ersten Kulturshow wurde ich von einer damaligen FSJ-Lerin gefragt, ob ich nicht singen möchte. Und ich habe mich nicht getraut. Ich habe ständig so Ausreden gesagt, na, es geht gerade nicht, ich muss nochmal ganz dringend raus. Und, ah, ihr Gottchen. Ich liebe es zu singen. Ich hatte auch sehr, sehr lange Gesangsunterricht. Aber vor einer Gruppe von Menschen singen, im Radio sprechen, kein Problem. Auf einer Bühne performen, kein Problem. Etwas organisieren, was auf der Bühne stattfindet und moderieren, kein Problem. Singen, oh Himmel, das habe ich mir nie getraut.
2: Ich habe auch nur ein einziges Mal beim Abschlussseminar bei Karaoke mitgemacht und dabei habe ich 16 Tons gesungen, den anderen Song, den ich heute mitgebracht hatte.
1: Wenn du möchtest, können wir da auch gleich spielen.
2: Willst du? Kriegen wir das hin?
1: Wirklich? Ja, bestimmt. Aber ja, auf jeden Fall. Bei der letzten Kulturshow, und zwar die Kulturshow, die wir, das Einstiegsseminar, was wir dann für eure Gruppe organisiert haben.
2: Ja, also dieses, Auftaktveranstaltung. Genau.
1: Auftaktveranstaltung. Mhm. Da war ich dann tatsächlich, Noah, heißt der gute Mensch, liebe Grüße an dich, Noah, falls du das hören solltest. Noah hat die glorreiche Idee gehabt, lass doch mal eine kleine Band zusammen gründen und du, Emmy, schnappst dir eine Gitarre, ich spiele Piano und singe dabei und du singst auch. Das und dann habe ich gesungen. Und ich habe vielleicht keinen einzigen Ton getroffen, aber ich habe gesungen.
2: Geil. Ja, es ist total cool. Ich liebe es auch einfach, Leuten dabei zuzuhören, wenn sie von solchen Erfahrungen erzählen. Ist toll,
1: danke,
2: oder?
1: Ich kann das nur bei dir sagen, weil du erzählst ja auch, es geht ja eigentlich um dich. Es geht ja um deine Erfahrung, was du im FSJ gemacht hast. Gibt es eine Sache, die du dich beim ersten, also am Anfang nicht getraut hast, aber die am Ende vielleicht sogar teilweise, vielleicht sogar selbstverständlich für dich war?
2: Oh, selbstverständlich ist noch eine andere Frage. Also Karaoke habe ich mich nie getraut bis zum Ende und das war dann gar nicht so schlimm. Da habe ich tatsächlich noch einen Deutschrap-Song einer sehr provokanten deutschen Rap-Sängerin.
1: Reden so, wir über Ekimel?
2: Wir reden über Ekimel, die Kokosnuss. Ja, das war dann auch so der Song, der das Eis gebrochen hat, wonach ich dann auch anders, also ein bisschen entspannter singen konnte. Wir haben immer Werwolf gespielt auf den Seminaren. Und das waren sehr coole Werwolf-Runden. Und auf dem Abschlussseminar haben wir eine bei Nacht gespielt, draußen an einem Lagerfeuerplatz. Aber das Lagerfeuer war schon fast aus. Und da hatte noch Anna aus meiner Gruppe, liebe Grüße an Anna und vielen Dank nochmal dafür, selbst Karten customized, angefertigt für unsere Gruppe. Ja.
1: Echt?
2: Ja, war total cool. Wir hatten die Kommunisten und den Kultführer, den es theoretisch gibt, aber mit eigenen Artworks versehen. Das war sehr cool.
1: Krass. Ich muss gestehen, die beiden Rollen kenne ich gar nicht. Sind die ausgedacht oder wer hat die sich ausgedacht?
2: Die Kommunisten sind ausgedacht. Der Kultführer, den gibt es, meine ich, in manchen Versionen. Die Kommunisten haben so ein bisschen Beef mit dem Bürgermeister und ihre Mission ist es, ihn insgeheim abzumurksen und dann, Gott, irgendwas passierte dann noch. Aber es war total cool. Es hat auch echt Spaß gemacht jedes Mal.
1: Herrlich. Das haben wir. Selbstgestaltete Karten, das ist ja mal sehr cool, finde ich persönlich.
2: Ja, es war total cool und das war vor allem auch deswegen eine richtig, richtig tolle Sache, weil ich vorher selbst nicht geschafft habe, mich da so reinzuhängen bei der Orga. Und ja, das war irgendwie auch so ein bisschen so ein so eine Eigenschaft der Gruppe, dass einfach irgendjemand sich immer gefunden hat, der eingesprungen ist. Und man wusste immer, es gibt jemand anderen, der, wenn du etwas nicht schaffst, dir helfen konnte.
1: Sweet.
2: Ja.
1: Ey, das ist doch mal geil. Mhm. Richtig Gruppengemeinschaft.
2: Ja.
1: Ey, es freut mich, dass du diese Erfahrung machen konntest jetzt in diesem Jahr.
2: Ja, mich auch. Danke. Und ich hoffe nur, dass es nicht aufhört. Ich hoffe, dass da noch mehr kommen, weil sonst das Leben ziemlich monoton werden kann, glaube ich.
1: Ich glaube, man sieht sich auf jeden Fall wieder.
2: Hoffentlich. Amen.
1: So,
2: ich habe auf Holz geklopft.
1: Ha, ist das Holz oder
2: ist ich das? Hoffe, es ist Holz. Es sieht aus wie Holz. Das zählt auch, bestimmt.
1: Das zählt. Mhm. Sieht aus wie Holz, das ist jetzt. Wir haben beschlossen.
2: Richtig.
1: So und nicht anders.
2: Ganz genau so.
1: Speaking of it, eigentlich gar nicht. Aber die Stunde ist schon fast rum.
2: Wir haben noch Zeit für einen Song, oder?
1: Ein Song, eine wundervolle Abmoderation. Und hast du Wünsche für die Zukunft? Hast du ein wo siehst du dich in 10 Jahren, die blöde Frage?
2: In 10 Jahren?
1: Nein, das musst du nicht beantworten. Das ist mir doch gerade
2: 30.
1: Oh Gott. Entschuldigung. Du bist näher an deinem 40. Geburtstag als an deinem Geburtstag.
2: Jetzt tut mein Rücken auf einmal weh. Was hast du gemacht? Nein, jetzt ohne Spaß. Ich weiß es nicht. Ich werde mit dem Flow gehen, aber nicht so ganz. Mir fällt es immer sehr schwer loszulassen, wenn ich keine Orientierung habe. Von daher sage ich jetzt mal, ich werde Schritt für Schritt immer das tun, was sich gerade richtig anfühlt. Und ich bin mir sehr, sehr sicher, dass ich dabei noch mit vielen tollen Menschen in Berührung kommen werde.
1: Amen.
2: Amen.
1: Silas.
2: Ja.
1: Vielen Dank. Ich danke dir, dass du hier in meiner Sendung ein Jahr später nochmal zu Gast war und von deinen Erfahrungen erzählen konntest. Und auch, wie du es fandest im FSJ.
2: Danke. Ja, danke für die Einladung. War total cool, noch mal hier zu
1: sein.
2: Immer
1: gerne. Komm in einem Jahr wieder.
2: Amen.
1: Durfte.
2: Okay.
1: Herrlich, aber du hast noch einen Song mitgebracht.
2: Ich habe einen Song.
1: So zum Abschied. Möchtest du das Outro oder den Song abspielen?
2: Oh Gott, haben wir ein Outro?
1: Das Outro ist, ich fange einfach mal an und du machst den Rest.
2: Ah, okay, machen wir so, ja.
1: Wundervoll. Das hier war die Sendung Stabiles Brüchig mit Emilia Gerhardt. Wir sind am Ende der Sendung. Das hat man garantiert gehört und das habe ich vor aus Reflex gemacht. Aber redaktionell verantwortlich für den Inhalt der Sendung Stabil bis Brüchig, das bin und war ich und ich bleibe auch Emilia Gerhardt und hiermit Silas überlasse ich dir das Wort.
2: Ja, hallo, ich bin immer noch Silas und jetzt erstmal zum letzten Mal im Radio Turnkuhle. Ein letzter Song, der für mich persönlich eine große Relevanz hat, sage ich mal, wollte ich immer zum Ende hier mal spielen, aus einem Videospiel, Assassin's Creed Black Flag, ein Shanty, Here's a Health to the Company. Und ich hoffe, dass es da draußen Leute gibt, die damit auch was anfangen können.

0: Um 17 Uhr mit Astrid Fietz. Die deutschen Sicherheitsbehörden haben in diesem Jahr neben den aktuellen mutmaßlichen Anschlägen auf Umspannwerke in Brandenburg und Nordrhein-Westfalen schon zahlreiche Sabotageverdachtsfälle registriert. NDR, WDR und SZ legt ein Lagebild des Bundeskriminalamts vor, in dem die Rede von mehr als 160 Fällen ist. Aus Köln Andreas Braun.
1: Außerdem sollen die Polizeien in Bund und Ländern mehr als 100 Straftaten mit Bezug zu Spionage festgestellt haben. Bei mehr als der Hälfte dieser Fälle ging es um das sogenannte sicherheitsgefährdende Abbilden, also beispielsweise das unerlaubte Fotografieren oder Filmen von militärischen Einrichtungen oder Rüstungsgütern. In 26 weiteren Delikten wird sogar Agententätigkeit zu Sabotagezwecken vermutet. Die Schwerpunktregionen der mutmaßlichen Spionagefälle sind demnach in diesem Jahr bislang Brandenburg, gefolgt von Nordrhein-Westfalen und Schleswig-Holstein. Auch die Zahl verdächtiger Drohnensichtungen bleibt auf einem hohen Niveau. Dabei zählte man gut 1000 Drohnen über Anlagen der kritischen Infrastruktur, militärischen Einrichtungen und Rüstungsunternehmen. Allerdings gelang es nur selten, die Piloten der Drohnen ausfindig zu machen.
0: Die Niederlassungen des Deutschen Goethe-Instituts in Russland werden geschlossen. Damit reagiert Moskau auf die Strafmaßnahmen der Bundesregierung, die Russland für den Drohnenvorfall am Leipziger Flughafen verantwortlich macht. Dass Moskau diesen Schritt geht, nannte Bundesaußenminister Wadefuhl bedauerlich. Die Arbeit des Instituts sei wichtig, um die Beziehungen zwischen den Menschen in Russland und Deutschland zu pflegen. Das Problem sei aber die russische Führung. Man sei zum Dialog bereit, aber dafür müsse Moskau den Krieg gegen die Ukraine beenden und auch Attacken auf die Verbündeten unterlassen. Die SPD-Bundestagsfraktion ist in Berlin zu einer zweitägigen Klausur zusammengekommen. Die Sozialdemokraten beraten die in den kommenden Wochen anstehenden Themen. Aus Berlin, Efi Seibert.
2: Das, was bei dieser Klausur mit für das größte Interesse gesorgt hat, soll völlig unter Ausschluss der Öffentlichkeit stattfinden. Der Auftritt des Komikers Harpe Kerkeling. Der wird vor der SPD-Fraktion eine sehr ernst gemeinte Rede halten zum Thema Demokratie und Toleranz. Im weiteren Verlauf dieser Klausur geht es zum Beispiel darum, dass die SPD stoppen möchte, dass Mineralölkonzerne an den Tankstellen Riesengewinne mit der Krise machen, während Verbraucher unter hohen Spritpreisen leiden. Ein Spritpreisdeckel oder auch eine Übergewinnsteuer sollen vorwärtsgebracht werden. Das Kartellamt soll die Machtstrukturen der Mineralölkonzerne auf dem Markt prüfen. Deutschland soll weniger abhängig von Rohstofflieferanten werden und die heimische Industrie besser schützen, etwa vor Dumping-Autopreisen aus China.
0: Der zweifache Olympiasieger im Kanu, Ronald Raue, ist neuer Staatsminister für Ehrenamt und Sport. Bundeskanzler Merz hat ihn am Mittag ernannt. Aus Berlin Dagmar Pepping.
3: Er freue sich sehr, dass er Raue gewinnen konnte, diese Aufgabe zu übernehmen, sagte Merz bei der Vorstellung im Kanzleramt. Die Berufung sei ein Zeichen, dass die Regierung den deutschen Sport als wichtigen Aufgabenbereich sehe, so Merz, auch mit Blick auf die anstehenden Olympiabewerbungen. Ende des Monats fällt die Entscheidung, welcher Ort für Deutschland in das Rennen um die Olympischen und Paralympischen Spiele ab dem Jahr 2036 geht. Raue kündigte an, er werde diese Bewerbungen mit voller Kraft vorantreiben.
0: Wer in den größeren Städten in Schleswig-Holstein auf Busse angewiesen ist, muss nächste Woche umplanen. Im Tarifstreit im öffentlichen Nahverkehr hat die Gewerkschaft Verdi 1.800 Beschäftigte zu einem zweitägigen Warnstreik aufgerufen, am Dienstag und Mittwoch. Betroffen sind demnach öffentliche Busunternehmen in Kiel, Lübeck, Flensburg und Neumünster. Auch die Verkehrsbetriebe in Plön sollen bestreikt werden. Die Gewerkschaft nannte das Angebot der Arbeitgeberseite in der zweiten Verhandlungsrunde unakzeptabel. Sie fordert eine Erhöhung der Löhne um 6,5%. Die amerikanische Journalistin und Aktivistin Gloria Steinem ist tot. Sie starb im Alter von 92 Jahren in New York, wie ihre Stiftung mitteilte. Steinem gehörte zu den einflussreichsten Vertreterinnen der Frauenrechtsbewegung in den USA. In den 1970er Jahren brachte sie das feministische Frauenmagazin Ms. auf den Markt. Steinem war Autorin zahlreicher Essays und Drehbücher und wurde mit vielen Preisen ausgezeichnet. Das waren die Nachrichten. Das Wetter in Norddeutschland. Heute Abend gebietsweise Regen bei 17 bis 22 Grad. In der Nacht teilweise trocken, auch einige Schauer, Tiefstwerte 17 bis 14 Grad. Morgen zeitweise kräftiger und ergiebiger Regen, Höchstwerte 18 bis 24 Grad. Am Sonnabend Sonne, Wolken und Schauer bei 18 bis 21 Grad und am Sonntag freundlich bei 19 bis 23 Grad. Es ist gleich 17.05 Uhr.
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4: Die ursprünglich auf etwa 600.000 Euro geschätzten Kosten für den Umbau der Grünfläche am Ehrenmal an der Steingrube haben sich stark erhöht. Die Stadt rechnet nun mit 1,14 Millionen Euro. Grund für diese Mehrkosten sind die Bodenarbeiten vor Ort. Das Areal war bereits im Vorfeld als sogenannte Kampfmittelverdacht.

0: Handwerkerschaft Hildesheim-Weser-Bergland bilden. Das haben beide Seiten in ihren Versammlungen beschlossen. Die Zentrale wird in Alfeld sein und an der Spitze wird der derzeitige Kreishandwerksmeister für den Bereich Hildesheim-Alfeld, Matthias Ziesenis, stehen.
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0: Dankeschön.
1: Dass Männer in Frauenkleider schlüpfen, das gibt es im Theater schon seit der Antike. Was aber früher nur auf Theaterbühnen Alltag war, ist heute eine eigene Kunstform mit dem Namen Travestie. Die Show Mirage gastiert demnächst in Hildesheim und bietet ein buntes Programm verschiedener Künstlerinnen und Künstler, die es zum Teil für die Show bei uns gar nicht so weit haben. Sabine Kuse hat sich im Vorfeld mit der Organisatorin Tanja Silzer unterhalten, die auch selbst mit auf der Bühne steht, und mit dem Travestiekünstler Detlef alias Jessica Ravel.
2: Wie entstand denn diese Idee, so eine Travestieshow zu machen?
3: Das war Zufall. Also irgendwann mal war ein Sommerfest bei meinen Eltern da in der Gegend. Die haben die ganze Zeit gesagt, da ist heute Abend eine Travestieshow, gehst mit. Ich habe es mir wirklich jetzt mal, ich glaube, 5, 6 Mal überlegt, gehe ich hin, gehe ich nicht hin. Und dann habe ich gesagt, komm, ich gehe mit. Und dann habe ich danach der Künstlerin, Shirley Cartier hieß sie, eigentlich nur geschrieben über Facebook, die Show hat mir gefallen, macht weiter so. Aber das war ohne irgendwelchen Hintergedanke oder irgendwas. Und daraus hat sich dann sozusagen eine Freundschaft ergeben. Ich bin dann immer mehr mit und habe so hinter die Kulissen geschaut. Dann war ich in der Reha und habe ich auf einmal gefragt, so, du, mir ist langweilig, es ist Wochenende, kann ich dir was helfen? Und dann sagt sie so, ja, kannst du mir Häuser an Land ziehen? So bin ich da in das Ganze da sozusagen reingeschlittert.
2: Wie sind Sie an diese Kunstform gekommen und warum war das für Sie der Weg, wo Sie sagen, da bin ich jetzt Künstler, bin ich Künstlerin?
4: Das lag daran schon im Karneval früher. Ich weiß noch ganz genau das eine, ich wollte immer schon eine Frauenrolle. Im Grunde genommen. Ich wollte immer als Prinzessin gehen, als Hexe oder wie auch immer. Ich musste das eine Jahr als Teufel gehen und ich habe Rotz und Wasser geheult. Dann war irgendwann, war ich bei Mary und Gordy und habe mit meiner Schwester zusammen und habe gesagt, wow, das möchte ich auch machen. Und so kam das dann. Dann war eine Talentshow in Hannover, da habe ich den zweiten Platz gemacht und im Alcazar, damaligen Kabarett, haben wir auch eine Talentshow mitgemacht. Da war ich auch auf dem zweiten Platz und so kam das dann. Ne, dann wurde man gebucht auf Hochzeiten, Geburtstage, man wurde rumgereicht im Freundes-, Familienkreis, wie auch immer. Und dann war da ein Zweitberuf auf einmal für mich.
2: Entwickelt man als Künstler dann eine eigene Figur oder schlüpft man im Laufe einer Show dann in verschiedene Rollen?
4: Man schlüpft auf alle Fälle in verschiedene Rollen, aber jeder Künstler hat auch sein eigenes Ich, was er auf der Bühne präsentiert. Ich finde es klasse, wenn die Künstler jedes Genre beherrschen. Ob sie Komik ist, Livegesang, die Konferenz, Tanz. Und so hat sich so die Jessica Ravel entwickelt.
2: Haben Sie auch engen Kontakt zu Ihrem Publikum, dass Sie das auch mit einbauen in Ihre Show?
4: Ich arbeite sehr gerne mit dem Publikum. Man muss natürlich auch aufpassen. Ich sage mal, Menschen, die zu uns kommen, die eine Eintrittskarte kaufen, mit denen kann man den Spaß machen. Ne? Obwohl ich auch schon die Erfahrung gemacht habe, dass ich mir welche rausgepickt habe, die mussten mit. Zu unserer Show. Und da habe ich das Talent gehabt, dass ich mir immer diese Menschen rausgesucht habe. Klar, man hat eine Bühne, wo man drauf steht, aber ich bin auch gern in der Menge.
2: Wenn ich so an Travestie-Shows denke, ich kann mir das gar nicht vorstellen ohne Glitzer. Braucht es das auf jeden Fall? Würden Sie sagen, das ist auch ein Teil, den Travestie halt auch ausmacht?
4: Ja. Es muss funkeln und glitzern und das ist ja halt allein schon die ganzen Kostüme, die wir haben. Ne, da steckt ja so viel Arbeit, Energie, Kraft drin, das alles umzusetzen bei den Schneidern, dass die das alles so nach deinen Vorstellungen dann herstellen. Ne, früher war halt die Travestie ganz viel mit Federn. Was jetzt weg war und ich aber das Gefühl habe, es kommt jetzt wieder und bin froh, dass ich noch alle meine Federn habe. Also.
2: Gibt es etwas, womit Sie auf der Bühne gerne arbeiten?
4: Ja, mit Männern.
2: Was würde Ihnen denn fehlen, wenn Sie das mal irgendwann nicht mehr machen können?
4: Der Applaus. Ich bin sehr ein emotionsvoller Mensch, auch auf der Bühne, das verberge ich nicht. Wenn ich lachen will, dann lache ich. Wenn ich weinen möchte, dann weine ich auch auf der Bühne. Ich nehme auch kein Blatt vom Mund, im Grunde genommen. Wenn ich das sagen möchte, dann sage ich das. Ich überlege schon, ob das dann angemessen ist oder nicht, bevor ich es rauslasse. Was ich fast gar nicht mache auf der Bühne ist, dass ich halt groß die Politik ins Spiel bringe. Das versuche ich wegzulassen. Das können andere, können sich darüber streiten. Wir wollen ja Spaß.
3: Das ist sozusagen der Kontrast zu meinem Vollzeitjob, sage ich jetzt mal. Und wenn ich das aufgeben würde, Also die Künstler, die lachen immer, wenn ich das zum Beispiel sage. Dann sagen die, das kannst du gar nicht.
4: Ja, das kann man pauschal auch gar nicht so sagen, was einem fehlen würde. Also es ist eine ganze Menge, die einem fehlt. Dementsprechend, never ending story, die Show geht weiter. The Show must go on, hat Freddie Mercury schon gesagt.
2: Was ist das denn für ein Publikum, das zu Ihnen kommt? Und weswegen kommen die zu Ihnen und schauen sich eine Travestieshow an?
4: Ich würde mal in erster Linie sagen, dass die Leute abgelenkt werden möchten von dem Alltag, der gerade ist, um wieder Spaß am Leben zu haben, alles rauszulassen, was sie bedrückt wahrscheinlich auch, und einfach in eine ganz andere Welt einzutauchen für 3 Stunden, um alles zu vergessen, das Negative aus der ganzen Welt im Moment und was privat wohl auch ist und so alles. Das denke ich mal, das erwartet das Publikum, dass wir die abholen und wirklich das abschalten, bombastisch mit funkelnden Augen rausgehen.
1: Das war Sabine Kuse im Gespräch mit Tanja Silzer und Jessica Ravel über die Travestie-Show Mirage, geplant für den 13. September in Hildesheim im Atmosphäre.

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1: Um 17:30 mit Felix Oehlmann. Die Schlagzeilen: Umbau der Fläche am Steingruben-Ehrenmal wird deutlich teurer. Straßenbaubehörde lädt zu Infoabend in Sachen Fredener Leinebrücke. Kreishandwerkerschaften Hildesheim-Ahlfeld und Holzminden fusionieren. Und Samstagswochenmarkt ist auf dem Andreasplatz. Die Meldungen im Einzelnen. Die ursprünglich auf etwa 600.000 Euro geschätzten Kosten für den Umbau der Grünfläche zwischen der zentralen Steingrube und der Theaterstraße haben sich stark erhöht. Die Stadt Hildesheim rechnet nun mit etwa 1,14 Millionen, geht aus einer Vorlage für die Stadtpolitik hervor. Diese wurde am Mittwoch als Informationsvorlage in einer gemeinsamen Sitzung von Finanz- und Stadtentwicklungsausschuss vorgestellt. Die Stadtverwaltung begründet die Mehrkosten vor allem mit den dortigen Bodenarbeiten, da das Areal schon im Vorfeld als sogenannte Kampfmittelverdachtsfläche geführt worden war. Die Stadt ließ deshalb aus Sicherheitsgründen den Boden in bis zu 3 Metern Tiefe abtragen, wofür auch mehrere Bäume gefällt werden mussten. Im Boden wurden dann auch zahlreiche Trümmer und Metallteile gefunden, darunter Handgranatenreste, Handfeuerwaffen und Stabbrandbomben. Diese Arbeit machte auch die Nachpflanzung von 21 zusätzlichen Bäumen erforderlich, für die sogenannte Baumquartiere mit Substrat eingerichtet werden müssen. Die Stadt will die Mehrkosten zum einen durch das Aufschieben anderer geplanter Maßnahmen gegenfinanzieren und 200.000 Euro kommen aus der Umgestaltung des neuen Tors, die kostengünstiger ausfiel als zuvor erwartet. Die Landesbehörde für Straßenbau und Verkehr lädt alle Interessierten zu einem Infoabend ein, bei dem es um den Stand der Dinge und die Zukunft der Leinebrücke in Freden gehen wird. Dieser Abend findet am kommenden Dienstag ab 18 Uhr in der Fredener 10-Scheune statt. Die derzeit für den Kraftverkehr gesperrte Brücke ist die einzige Querung der Leine im Ort. Julia Fundheller sagte als Leiterin des regionalen Geschäftsbereichs Hannover der Landesbehörde, die schnellste Lösung sei eine Behelfsbrücke in direkter Nachbarschaft. Dafür liefen bereits alle nötigen Vorbereitungen und man wolle am Dienstag über den aktuellen Sach- und Planungsstand berichten. Die Kreishandwerkerschaften Hildesheim-Ahlfeld und Holzminden werden mit dem Jahreswechsel fusionieren und so die neue Kreishandwerkerschaft Hildesheim-Weser-Bergland bilden. Das haben beide Seiten in ihren Versammlungen beschlossen, hieß es jetzt in einer Mitteilung. Der Präsident der Handwerkskammer Hildesheim-Südniedersachsen, Delfino Roman, sagte, so werde die Grundlage dafür geschaffen, dass die Interessen des Handwerks auch künftig stark vertreten werden. Die Kreishandwerkerschaft Hildesheim-Weser-Bergland mit Hauptsitz in Ahlfeld werde künftig 29 Innungen mit rund 840 Betrieben vertreten und in Holzminden bleibe sie mit einer Geschäftsstelle präsent, hieß es weiter. Die Fusion mache die Verwaltung effizienter, ohne dabei die Nähe zu den Innungen und Betrieben zu verlieren, sagte Matthias Ziesenis. Er leitet als Kreishandwerksmeister derzeit den Bereich Hildesheim-Ahlfeld und wird an der Spitze der neuen Organisation stehen. Der samstägliche Wochenmarkt in der Hildesheimer Innenstadt wird diese Woche verlegt. Wie die Stadt mitteilt, wechselt er wegen des Pflasterzaubers vom Markt auf den Andreasplatz.
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1: Die Temperaturen liegen derzeit im Raum Hildesheim um 21 Grad. Die Vorhersage: Im weiteren Abendverlauf ist weiterer leichter Regen möglich. Die kommende Nacht soll aber sehr mild werden. Die Temperaturen gehen wohl nicht unter 18 Grad zurück. Morgen am Freitag geht es dann erstmal bedeckt los bei schon frischem Wind, der dann bis zum Nachmittag noch stärker wird und mit Böen von bis zu 60 km/h aus West kommen kann. Dazu ist für den Nachmittag auch weiterer Regen angekündigt. Die Temperaturen erreichen morgen 22 Grad, das ist also in etwa so wie heute. Die Aussichten? Der Samstag bringt am Nachmittag vielleicht noch ein bisschen Regen, ansonsten soll es wieder sonniger werden. Es wird aber auch ein bisschen kühler mit Höchstwerten bis 20 Grad. Und der Sonntag soll dann wohl seinem Namen alle Ehre machen mit fast durchgehendem Sonnenschein, der allerdings noch nichts an den Temperaturen verändert. Die liegen weiterhin bei maximal 21 Grad. Soweit die Meldungen.

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1: mit Marlene Kunz. For Better World, zu Deutsch für eine bessere Welt, ist das neue Konzertprogramm von Diora Veitmann. Der 90-jährige Veitmann, auch The King of Klezmer, zu Deutsch der König des Klezmers genannt, spielt mit seiner Klarinette in der St. Andreaskirche um 20 Uhr. Die Musik ist vom iranischen Komponisten Majid Montaza. Veitmann und Montaza wollen mit ihrem Programm ein Plädoyer für Frieden, Menschlichkeit und Hoffnung schreiben. Und das klingt dann in etwa so.

0: Das ist Giora Veitmann, heute in der St. Andreaskirche um 20 Uhr. Eintrittskarten kosten 48 Euro online und im Vorverkauf. Alle Kneipenquiz-Fans aufgepasst. Das Apo-Kneipenquiz in der Kulturfabrik Blösicke startet um 20 Uhr in die nächste Runde. In Gruppen von bis zu 6 Personen kann man sich auf jede Menge unnützes Wissen und knifflige Fragen freuen. Der Einlass ist schon ab 19 Uhr und der Eintritt ist dabei frei. Wer heute noch Lust auf Party hat, ist bei der Special Party im TAF in der Güntherstraße ab 20 Uhr genau richtig. Alle Flaschenbiere sind 1 Euro günstiger. Das waren einige Veranstaltungstipps für heute. Weitere finden Sie auf stadtmagazin-public.de.
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1: Um 18 Uhr mit Juliette Groß. Die deutschen Sicherheitsbehörden haben in diesem Jahr neben den aktuellen mutmaßlichen Anschlägen auf Umspannwerke in Brandenburg und Nordrhein-Westfalen schon zahlreiche Sabotage-Verdachtsfälle registriert. NDR, WDR und SZ liegt ein Lagebild des Bundeskriminalamts vor, in dem die Rede von mehr als 160 Fällen ist. Aus Köln, Andreas Braun.
2: Außerdem sollen die Polizeien in Bund und Ländern mehr als 100 Straftaten mit Bezug zu Spionage festgestellt haben. Bei mehr als der Hälfte dieser Fälle ging es um das sogenannte sicherheitsgefährdende Abbilden, also beispielsweise das unerlaubte Fotografieren oder Filmen von militärischen Einrichtungen oder Rüstungsgütern. In 26 weiteren Delikten wird sogar Agententätigkeit zu Sabotagezwecken vermutet. Die Schwerpunktregionen der mutmaßlichen Spionagefälle sind demnach in diesem Jahr bislang Brandenburg, gefolgt von Nordrhein-Westfalen und Schleswig-Holstein. Auch die Zahl verdächtiger Drohnensichtungen bleibt auf einem hohen Niveau. Dabei zählte man gut 1000 Drohnen über Anlagen der kritischen Infrastruktur, militärischen Einrichtungen und Rüstungsunternehmen. Allerdings gelang es nur selten, die Piloten der Drohnen ausfindig zu machen.
1: Nach dem mutmaßlichen Anschlag auf die Baustelle eines Rüstungsunternehmens in München ermitteln Landeskriminalamt und Generalstaatsanwaltschaft. Es wird nicht ausgeschlossen, dass die Täter ein politisches Motiv hatten. Frank Jordan aus München mit den Einzelheiten.
3: Ja, gegen Mitternacht hat ein Zeuge hier beobachtet, wie aus einem fahrenden Auto heraus Brandsätze geschleudert wurden. Einer davon zündete. Die Polizei war sehr schnell da, hat diesen eingezündeten löschen können. Ein zweiter wurde später gefunden. Die Täter konnten zunächst flüchten und wurden dann im Rahmen der Fahndung bei einer nahegelegenen Tankstelle festgenommen. Dabei handelt es sich um eine 28-jährige Frau und einen 38-jährigen Mann. Beide sind bulgarische Staatsangehörige. Viel mehr Informationen sind über die beiden nicht bekannt. Bislang erging noch kein Haftbefehl, aber die beiden stehen im Verdacht, an diesem Vorgang beteiligt gewesen zu sein.
1: Die Leitung des Goethe-Instituts bedauert die von Russland angekündigte Schließung von 3 Standorten im Land und bewertet den Schritt als Zäsur. Die Präsidentin des Goethe-Instituts Joost warnte im Interview auf NDR Info vor den negativen Folgen.
4: Wir haben ganz viel Deutschlernende vor Ort. Wir haben 10.000 Menschen in unseren Sprachkursen. Wir nehmen über 20.000 Prüfungen im Jahr ab. Also ganz viele Menschen interessieren sich für Deutsch lernen und auch für unsere Bibliotheken, weil das ist häufig auch ein Ort, wo man verlässliche Informationen über Deutschland bekommt. Und das alles hört jetzt gerade auf. Das ist wirklich eine Zäsur. Das ist das Ende einer Ära auch der kulturpolitischen Beziehung zwischen Russland und Deutschland.
1: Die Präsidentin des Goethe-Instituts Joost auf NDR Info. Der Benzinpreis an deutschen Tankstellen hat ein neues Allzeithoch erreicht. Laut ADAC kostete ein Liter Super E10 gestern im Tagesschnitt 1,21 Euro. Aus der NDR Info Wirtschaftsredaktion Astrid Kühn.
5: Ein wichtiger Grund für den jüngsten Preisschub ist der Iran-Krieg. Nachdem die USA ihre Angriffe wieder aufgenommen und Teheran mit Gegenangriffen reagiert hatte, haben auch die Rohölpreise wieder deutlich angezogen. Bei den Angriffen wurden teilweise Raffinerien zerstört oder beschädigt, was für dauerhafte Lieferschwierigkeiten sorgen könnte. Dazu kommt, dass das Niedrigwasser am Rhein zu Transportproblemen in der Schifffahrt führt. All das verteuert den Kraftstoff. E10 ist die günstigste gängige Benzinsorte in Deutschland und üblicherweise rund 5 bis 6 Cent günstiger als E5. Die Inflationsrate lag im August bei 2,9%. Die Energiepreise sind einer der Haupttreiber.
1: Der spanische Ministerpräsident Sanchez hat sich erneut zu der Lage in der Exklave Ceuta geäußert und frühere Aussagen relativiert. Er hatte ursprünglich gesagt, dass Falschmeldungen zu dem Massenansturm von Migranten Ende Juli geführt hätten, die von Israel und Russland befeuert worden seien. Heute erklärte Sanchez, Nachrichtendienste hätten das vorerst nicht bestätigen können. Auch gäbe es keine Beweise für eine aktive Beteiligung Marokkos. Bis zu 80.000 Menschen waren Ende Juli in Ceuta eingedrungen, ein Gebiet kleiner als die Fläche des Frankfurter Flughafens. Und immer noch halten sich Tausende dort auf und kampieren auf den Straßen. Das waren die Nachrichten. Das Wetter in Norddeutschland. Heute Abend gebietsweise Regen bei 17 bis 22 Grad, in der Nacht teilweise trocken, auch einige Schauer, Tiefstwerte 17 bis 14 Grad. Morgen zeitweise kräftiger und ergiebiger Regen, Höchstwerte 18 bis 24 Grad. Am Sonnabend Sonne und Wolken. Es ist 18.05 Uhr.
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6: Mit Felix Oehlmann. Die ursprünglich auf etwa 600.000 Euro geschätzten Kosten für den Umbau der Grünfläche am Ehrenmal an der Steingrube haben sich stark erhöht. Die Stadt rechnet nun mit 1,14 Millionen Euro. Grund für diese Mehrkosten sind die Bodenarbeiten vor Ort. Das Areal war bereits im Vorfeld als sogenannte Kampfmittelverdachtsfläche geführt worden. Die Landesbehörde für Straßenbau und Verkehr lädt alle Interessierten am kommenden Dienstag zu einem Infoabend, bei dem es um die Leinebrücke in Freden gehen wird. Die derzeit für den Kraftverkehr gesperrte Brücke ist die einzige Querung der Leine im Ort. Bei der Landesbehörde laufen die Vorbereitungen, in direkter Nähe eine Behelfsbrücke einzurichten.

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0: Stellen Sie sich mal eine Party vor im Freien, bei der nur Jugendliche anwesend sind und es gibt keinen Alkohol weit und breit. Das war die Vision, deren Umsetzung zum Festival Gemeinsam Laut geführt hat. Das kann man dieses Wochenende besuchen. Silas Wieprecht hat sich im Vorfeld mit Andi Krüssel von der Cluster Jugendhilfe und Melli, einem Mitglied des jugendlichen Orga-Teams, unterhalten.
1: Gemeinsam laut? Das könnte auch das Motto so mancher Malle-Party sein. In Hildesheim wird das Ganze aber anders umgesetzt. Cluster trägt das Risiko für diese Veranstaltung. Was ist denn das Konzept dahinter und wie kam diese Idee auf?
2: Also die Grundidee war, dass wir ein Festival schaffen wollten, was nicht darauf aus ist, Geld zu verdienen. Wir wollten einen sicheren Raum schaffen für junge Menschen. Die Altersgruppe ist 12 bis 27, wo man feiern kann, ohne einen großen Geldbeutel zu haben. Wo man keine Sorgen haben muss, dass man von irgendwelchen Besoffenen angemacht wird. Dazu kann ich schon sagen, wir werden auf dem Festival keinen Alkohol ausschenken. Alle, die sich benehmen, sind herzlich willkommen. Und wir wollten mit diesem Projekt vielleicht auch so eine Art Pilot in Hildesheim starten. Naja, und der Titel ist auch dabei rausgekommen, weil wenn man sich im Internet umguckt, ist das kein seltener Titel, der gleichzeitig zur Demokratieförderung ganz häufig benutzt wird. Und kulturelle Teilhabe ist ein ganz wichtiger Bestandteil, damit Menschen sich mit ihrer Umwelt, mit ihrem Leben identifizieren können und auch eine Idee kriegen, was gibt es eigentlich alles so in Hildesheim. Und wir haben gedacht, ohne jemandem auf die Füße treten zu wollen, das haben wir noch nicht.
1: Und deswegen wird das Ganze auch jetzt erstmals umgesetzt. Unter dem Motto von Jugendlichen für Jugendliche und eine Jugendliche aus dem Orga-Team sitzt hier bei uns. Ist das das erste Mal, dass du dich in so einem Orga-Team für eine Veranstaltung einsetzt?
3: Ich würde nicht sagen, genau das allererste Mal. Also bei Veranstaltungen habe ich schon häufiger mitgeholfen, aber nicht bei einem Festival und auch nicht bei einem Jugendfestival direkt.
1: Wie ist dann diese Erfahrung, das in so einem etwas größeren Rahmen zu machen? Funktioniert das gut?
3: Ich würde sagen, es funktioniert gut. Man merkt auf jeden Fall, dass man sehr viel Verantwortung hat, aber auch die Sachen, die man plant, irgendwie ganz schön sind, wenn man merkt, es klappt alles und wird so umgesetzt, wie man es auch selber haben möchte. Also auch Ideen reinbringen kann und die nicht direkt abgelehnt werden.
1: Dieser Veranstaltung wird ein Rahmen gegeben. Es gibt unter anderem Transportangebote. Was hat es damit auf sich?
2: Also das Festival hat ein bisschen die Runde gemacht. Manche Leute sind darauf aufmerksam geworden, gerade Erwachsene, die mit Jugendlichen arbeiten. Und unter anderem die Junge Meile in Hildesheim, Marienburger Höhe, hat angeboten, dass sie einen Fahrradkorso anbietet, der Marienburger Höhe startet und zickzack durch Hildesheim fährt und so junge Menschen einfach einsammelt. Und um 22.15 Uhr fahren die dann auch wieder zurück. Das Angebot haben wir total gerne angenommen. Gleichzeitig, also das Festival wird stattfinden auf dem AWO-Jugendplatz Peiner Landstraße 117. Wir sind in der Nähe vom Nordfriedhof. Das heißt, wir sind relativ dicht an der Nordstadt. Den Rückweg abends um 22 Uhr, da wird jemand von uns mitgehen, dass zumindest die Leute sicher bis direkt in die Nordstadt den Weg finden, sodass wir da ein bisschen entgegenkommen. Gleichzeitig hoffen wir natürlich auf all die Erwachsenen, dass sie gerne bringen und abholen und sich dann darüber freuen, dass die Kinder und Jugendlichen auf dem Gelände Spaß hatten.
1: Wenn ich auf das Gelände komme, was erwartet mich dann?
3: Auf jeden Fall verschiedene Workshops. Wir haben einen Rap-Workshop. Man kann selber Postkarten designen. Dann haben wir auch noch einen Graffiti-Workshop und eine Kampfschule da. Und dazu einmal eine Bühne, wo hauptsächlich elektronische Musik gespielt wird, wie Techno und Trance. Und dazu auch eine Bühne mit Karaoke anfangs und dann auch noch verschiedenen Bands.
1: Und was Verpflegung angeht, was gibt es da auf dem Programm?
2: Also das, was wir kostenlos ausgeben, ist eine Getränkemarke, die alle bekommen, wenn sie reinkommen. Popcorn gibt es auch, so viel die Leute wollen. Und wenn dann wirklich jemand so mit null Geld da ist, alle werden was bekommen. Wir haben noch einen Steiger, der auf dem Platz steht. Also alle, die mal wissen wollen, wie sieht denn das Gelände in 23 Meter Höhe aus, kann das auch machen. Dafür nehmen wir auch kein Geld, weil das ist der Versuch. Alles, was wir irgendwie kostenlos anbieten können, werden wir tun. Meine Befürchtung ist, wenn wir die Pommes kostenlos machen, wird der Stand überrannt. Deswegen wollen wir an manchen Stellen den ein oder anderen Euro, aber auch das, wir versuchen so weit runterzukommen mit den Preisen, wie es geht.
1: Aus Perspektive des Orga-Teams, wie würde das Ganze optimal ablaufen? Wenn das Ganze vorbei wäre, was sind dann Eindrücke, die du gerne gesammelt hättest?
3: Auf jeden Fall, dass sehr viele verschiedene Jugendliche kommen und Spaß haben. Und ja, auf jeden Fall, dass vielleicht auch sowas nochmal geplant wird, dass es so viel positives Feedback gibt, dass man das nochmal plant, vielleicht auch in einer noch größeren Truppe und dann auch noch mehr Angebote oder auch noch mehr Ideen, die man reinbringen kann.
0: Jetzt am Samstag ist das Gemeinsam Laut Festival von 16 bis 22 Uhr auf dem AWO Jugendplatz in der Peiner Landstraße 117. Gedacht ist es für alle zwischen 12 und 27 Jahren. Im Angebot sind unter anderem Musik, Essen und Workshops. Der Eintritt ist frei.

0: aufbauend auf einem sehr guten Leitbild, was den Menschen im Vordergrund hat, möchte ich tatsächlich eine Leitkultur entwickeln, die der Verwaltung ermöglicht, gut und zufrieden zu arbeiten.
1: Ich glaube, ich bin auf jeden Fall der Kandidat, der am wenigsten in eine konkrete Schublade passt, weil ich ja bewusst hier auch parteilos antrete und ich auch zum Beispiel zu den Grünen gute Kontakte unterhalte. Auch mit vielen Leuten aus der SPD stehe ich im engen Austausch.
2: Der Knoten im Berufsschulwesen, der jetzt platzt, das Neuaufstellen der Bildungslandschaft und ist eine Menge auf den Weg gebracht, was aber gut fortgesetzt werden muss.
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1: Um 6:30 mit Felix Oehlmann. Die Schlagzeilen: Umbau der Fläche am Steingruben-Ehrenmal wird deutlich teurer. Straßenbaubehörde lädt zu Infoabend in Sachen Fredener Leinebrücke. Kreishandwerkerschaften Hildesheim-Alfeld und Holzminden fusionieren und KGS Gronau wird wegen Reizgas evakuiert. Die Meldungen im Einzelnen. Die ursprünglich auf etwa 600.000 Euro geschätzten Kosten für den Umbau der Grünfläche zwischen der zentralen Steingrube und der Theaterstraße haben sich stark erhöht. Die Stadt Hildesheim rechnet nun mit etwa 1,14 Millionen, geht aus einer Vorlage für die Stadtpolitik hervor. Diese wurde am Mittwoch als Informationsvorlage in einer gemeinsamen Sitzung von Finanz- und Stadtentwicklungsausschuss vorgestellt. Die Stadtverwaltung begründet die Mehrkosten vor allem mit den dortigen Bodenarbeiten, da das Areal schon im Vorfeld als sogenannte Kampfmittelverdachtsfläche geführt worden war. Die Stadt ließ deshalb aus Sicherheitsgründen den Boden in bis zu 3 Metern Tiefe abtragen, wofür auch mehrere Bäume gefällt werden mussten. Im Boden wurden dann auch zahlreiche Trümmer und Metallteile gefunden, darunter Handgranatenreste, Handfeuerwaffen und Stabbrandbomben. Diese Arbeit machte auch die Nachpflanzung von 21 zusätzlichen Bäumen erforderlich, für die sogenannte Baumquartiere mit Substrat eingerichtet werden müssen. Die Stadt will die Mehrkosten zum einen durch das Aufschieben anderer geplanter Maßnahmen gegenfinanzieren und 200.000 Euro kommen aus der Umgestaltung des neuen Tors, die kostengünstiger ausfiel als zuvor erwartet. Die Landesbehörde für Straßenbau und Verkehr lädt alle Interessierten zu einem Infoabend ein, bei dem es um den Stand der Dinge und die Zukunft der Leinebrücke in Freden gehen wird. Dieser Abend findet am kommenden Dienstag ab 18 Uhr in der Fredener Zehntscheune statt. Die derzeit für den Kraftverkehr gesperrte Brücke ist die einzige Querung der Leine im Ort. Julia Fundheller sagte als Leiterin des regionalen Geschäftsbereichs Hannover der Landesbehörde, die schnellste Lösung sei eine Behelfsbrücke in direkter Nachbarschaft. Dafür liefen bereits alle nötigen Vorbereitungen und man wolle am Dienstag über den aktuellen Sach- und Planungsstand berichten. Die Kreishandwerkerschaften Hildesheim-Alfeld und Holzminden werden mit dem Jahreswechsel fusionieren und so die neue Kreishandwerkerschaft Hildesheim-Weser-Bergland bilden. Das haben beide Seiten in ihren Versammlungen beschlossen, hieß es jetzt in einer Mitteilung. Der Präsident der Handwerkskammer Hildesheim-Südniedersachsen, Delfino Roman, sagte, so werde die Grundlage dafür geschaffen, dass die Interessen des Handwerks auch künftig stark vertreten werden. Die Kreishandwerkerschaft Hildesheim-Weser-Bergland mit Hauptsitz in Alfeld werde künftig 29 Innungen mit rund 840 Betrieben vertreten und in Holzminden bleibe sie mit einer Geschäftsstelle präsent, hieß es weiter. Die Fusion mache die Verwaltung effizienter, ohne dabei die Nähe zu den Innungen und Betrieben zu verlieren, sagte Matthias Ziesenis. Er leitet als Kreishandwerksmeister derzeit den Bereich Hildesheim-Alfeld und wird an der Spitze der neuen Organisation stehen. Die KGS Gronau ist am Mittwochmittag sicherheitshalber evakuiert worden, nachdem fast 30 Schülerinnen und Schüler über Atembeschwerden geklagt hatten. Wie die Polizei meldet, war in einem Trakt offenbar ein Reizgas versprüht worden. Die betroffenen Schülerinnen und Schüler wurden ambulant behandelt und ein Kind wurde in ein umliegendes Krankenhaus gebracht. Die Polizei Elze ermittelt und vermutet, dass der Verursacher oder die Verursacherin in der Schülerschaft zu suchen ist.
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1: Die Temperaturen liegen derzeit im Raum Hildesheim um 21 Grad. Die Vorhersage: Im weiteren Abendverlauf ist weiterer leichter Regen möglich. Die kommende Nacht soll aber sehr mild werden. Die Temperaturen gehen wohl nicht unter 18 Grad zurück. Morgen am Freitag geht es dann erstmal bedeckt los bei schon frischem Wind, der dann bis zum Nachmittag noch stärker wird und mit Böen von bis zu 60 km/h aus West kommen kann. Dazu ist für den Nachmittag auch weiterer Regen angekündigt. Die Temperaturen erreichen morgen 22 Grad, das ist also in etwa so wie heute. Die Aussichten: Der Samstag bringt am Nachmittag vielleicht noch ein bisschen Regen, ansonsten soll es wieder sonniger werden. Es wird aber auch ein bisschen kühler mit Höchstwerten bis 20 Grad. Und der Sonntag soll dann wohl seinem Namen alle Ehre machen mit fast durchgehendem Sonnenschein, der allerdings noch nichts an den Temperaturen verändert. Die liegen weiterhin bei maximal 21 Grad. Soweit die Meldungen.

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Und der stellt heute die Frage, darf sich Kirche in einen Wahlkampf einmischen? Darf sie also politisch sein?

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1: Darf die Kirche politisch sein? Darf der Bischof von Magdeburg sagen, dass die Katholiken in seinem Bistum keine rechtsextreme Partei wählen sollen? Darf Papst Leo Trump kritisieren, weil der Jagd auf vermeintlich illegale Einwanderer machen lässt? Darf Kirche politisch sein? War Jesus eigentlich politisch? Eins steht fest, seine Reden und sein Handeln waren politisch höchst brisant. Er wurde dafür auch schließlich als politischer Rebell von den Römern hingerichtet, am Kreuz. Christen fühlen sich Jesus verpflichtet und setzen sich bis heute, wie Jesus damals, für die Outsider und die Ärmsten einer Gesellschaft ein. Dabei handeln auch sie politisch, ob sie wollen oder nicht. Und so ist es auch mit den Verlautbarungen der Päpste und Bischöfe. In Wort und Tat setzen sich Christen für Frieden, Gerechtigkeit und die Bewahrung der Lebensgrundlagen ein. Christen behandeln Migranten nicht als Fremde, sondern als Schwestern und Brüder. Christen sehen Tiere, Pflanzen, Wasser und Wälder nicht als Ressource, der man sich bedenkenlos bedienen kann, sondern als Schöpfung Gottes mit eigener Würde. Ich bin Clemens Kilian von der Tonkirche und hoffe, dass diese christlichen Werte und dieses solidarische Handeln in unserer Gesellschaft erhalten bleiben. Helfen Sie dabei mit.

Das war der Tonkuhle-Abend. Am Mikrofon verabschiedet sich Felix Oehlmann. Hier geht's jetzt weiter mit der Gute-Nacht-Geschichte. Und um 19.30 Uhr leitet dann der Vibe-Mix unseren Offbeat-Abend ein, gefolgt von Caribbean Style um 21 Uhr und Artificial Bass um 22 Uhr. Das nächste Magazin gibt es morgen wieder ab 6 Uhr morgens. Das wird dann in diesem Fall vorproduziert sein. Am Mikrofon ist dann Philo Schäfer. Ich danke fürs Zuhören und wünsche noch einen schönen weiteren Abend.

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1: Ja, guten Abend, liebe kleine und große Zuhörerinnen und Zuhörer. Hier liest wieder Günter Werner, und zwar ein Märchen noch einmal von Hans Christian Andersen. Es heißt Die Schneekönigin. Am nächsten Tage war klarer Frost und dann wurde es Tauwetter und dann kam der Frühling. Die Sonne schien, das Grün spross hervor, die Schwalben bauten Nester, die Fenster wurden geöffnet und die kleinen Kinder saßen wieder in ihrem Garten, hoch oben in der Dachrinne über allen Stockwerken. Die Rosen blühten in diesem Sommer ganz wundervoll. Das kleine Mädchen hatte ein Lied gelernt und darin kam etwas von Rosen vor. Und bei den Rosen dachte sie an ihre eigenen, und sie sang es dem kleinen Knaben vor, und der sang mit. Im Tal blühen die Rosen so schön, wir werden das Christkindlein sehen. Und die Kleinen hielten einander bei den Händen, küssten die Rosen und sahen in Gottes hellen Sonnenschein hinein und sprachen zu ihm, als wenn das Jesuskind dort wäre. Was waren das für herrliche Sommertage! Wie schön war es, da draußen zwischen den frischen Rosenstöcken zu sitzen, die so aussahen, als wollten sie nie aufhören zu blühen. Kai und Gerda saßen da und besahen ein Bilderbuch mit Tieren und Vögeln. Da sagte Kai, die Uhr an dem großen Kirchturm schlug gerade 5. »Au, es stach mich ins Herz!« »Und eben flog mir etwas ins Auge.« Das kleine Mädchen schlang ihren Arm um seinen Hals. Er blinzelte mit den Augen. Nein, da war nichts zu sehen. »Ich glaube, es ist weg«, sagte er. Aber es war nicht weg. Es war gerade so einer von diesen Glassplittern, die vom Spiegel abgesprungen waren, von dem Zauberspiegel. Wir wissen ja noch von dem hässlichen Glas, das alles Große und Schöne, das sich darin abspiegelte, klein und hässlich machte, während das Böse und Schlechte ordentlich hervortrat und jeder Fehler an einer Sache gleich zu erkennen war. Der arme Kai. Er hatte auch einen Splitter gerade ins Herz hineinbekommen. Das wird nun bald wie ein Eisklumpen werden. Jetzt tat es nicht mehr weh, aber der Glassplitter war da. »Warum weinst du?« fragte er. »So siehst du hässlich aus. Mir fehlt ja gar nichts.« »Pfui«, rief er auf einmal, »die Rose da ist von einem Wurm angenagt. Und sieh doch, die da ist ja ganz schief. Es sind im Grunde ekelhafte Rosen, genauso wie der Kasten, in dem sie stehen.« Und dann stieß er mit dem Fuß gegen den Kasten und riss die beiden Rosen ab. »Kai, was machst du?« rief das kleine Mädchen, und als er ihren Schrecken sah, riss er noch eine Rose ab und lief dann in sein Fenster hinein von der kleinen, guten Gerda weg. Wenn sie später mit dem Bilderbuch kam, sagte er, das sei für Wickelkinder. Und wenn die Großmutter Geschichten erzählte, kam er immer mit einem Aber, ja, wenn er dazu gelangen konnte, ging er hinter ihr her, setzte ihre Brille auf und sprach so wie sie. Er machte das sehr treffend, und alle Leute lachten über ihn. Bald konnte er so gehen und so sprechen wie alle Menschen in der ganzen Straße. Alles, was eigentümlich an ihnen war und unschön, das wusste Kai nachzumachen, und dann sagten die Leute, »Der Junge hat sicher einen ausgezeichneten Kopf.« Aber es war das Glas, das er ins Auge bekommen hatte, das Glas, das im Herzen saß, deshalb neckte er selbst die kleine Gerda, die ihm von ganzem Herzen zugetan war. Seine Spiele wurden nun ganz anders als bisher, sie waren so verständig. An einem Wintertage, als die Schneeflocken stoben, kam er mit einem großen Brennglas, breitete seinen blauen Rockzipfel aus und ließ die Schneeflocken darauf fallen. »Sieh nun in das Glas, Gerda«, sagte er, und jede Schneeflocke wurde viel größer und sah aus wie eine prächtige Blume oder ein zehneckiger Stern. Das war wunderschön anzusehen. »Siehst du, wie künstlich«, sagte Kai, »das ist doch weit interessanter als die wirklichen Blumen. Und an diesen ist auch nicht ein einziger Fehler. Sie sind ganz vollkommen, wenn sie nur nicht schmölzen.« Nach einer Weile kam Kai mit großen Handschuhen und seinem Schlitten auf dem Rücken. Er schrie Gerda in die Ohren hinein, »Ich habe Erlaubnis bekommen, auf dem großen Platz zu fahren, wo die anderen spielen.« Und fort war er. Dort auf dem Platz banden die kühnsten Knaben oft ihren Schlitten an den Wagen eines Bauern, und dann fuhren sie ein gutes Stück mit. Das ging gar lustig zu. Als sie im besten Spielen waren, kam ein großer Schlitten daher. Er war ganz weiß angestrichen, und darin saß jemand in einen rauen weißen Pelz gehüllt und mit weißer Pelzmütze. Der Schlitten fuhr zweimal um den Platz herum, und Kai band geschwind seinen kleinen Schlitten daran fest, und dann fuhr er mit. Es ging schneller und schneller, geradewegs in die nächste Straße hinein. Die Person, die fuhr, drehte den Kopf herum, nickte Kai so freundlich.

0: Windeseile vorwärts. Da rief er ganz laut, aber niemand hörte ihn, und der Schnee stob und der Schlitten flog dahin. Zuweilen machte er einen Sprung. Es war, als führe er über Gräben und Zäune. Kai war ganz erschrocken. Er wollte ein Vaterunser beten, aber er konnte sich nur des großen Einmaleins entsinnen. Die Schneeflocken wurden größer und größer. Zuletzt sahen sie aus wie zwei große weiße Hühner. Auf einmal sprangen sie zur Seite, der große Schlitten hielt und die Person, die ihn gefahren hatte, richtete sich auf. Der Pelz und die Mütze waren aus lauter Schnee. Es war eine Dame, groß und schlank und schimmernd weiß. Es war die Schneekönigin. »Wir sind gut vorwärts gekommen«, sagte sie. »Aber wer wird wohl frieren? Kriech in meinen Bärenpelz hinein.« Und sie setzte ihn neben sich in den Schlitten und schlug den Pelz um ihn. Es war, als versänke er in einer Schneewehe. »Friert dich noch?«, fragte sie, und dann küsste sie ihn auf die Stirn. »Huh, das war kälter als Eis!« Aber es ging ihm gerade bis ins Herz hinein, dass er doch schon halb ein Eisklumpen war. Es war, als sollte er sterben. Aber nur einen Augenblick, dann tat es ihm wohl, er spürte die Kälte ringsumher nicht mehr. »Mein Schlitten, vergiss meinen Schlitten nicht!« Das war das Erste, woran er dachte, und der wurde an eins der weißen Hühner festgebunden, und das flog hinterdrein mit dem Schlitten auf dem Rücken. Die Schneekönigin küsste Kai noch einmal, und da hatte er die kleine Gerda und die Großmutter und alle daheim vergessen. »Jetzt bekommst du keine Küsse mehr«, sagte sie, »sonst küsse ich dich noch tot.« Kai sah sie an. Sie war sehr schön. Ein klügeres, schöneres Gesicht konnte er sich nicht denken. Nun erschien sie ihm nicht mehr von Eis wie damals, als sie draußen vor dem Fenster saß und ihm winkte. In seinen Augen war sie vollkommen. Er hatte gar keine Angst. Er erzählte ihr, dass er Kopfrechnen könne, und zwar mit Brüchen, dass er die Quadratmeilen des Landes wisse und wie viele Einwohner es habe. Und sie lächelte beständig. 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

Inhaltlich und musikalisch verantwortlich für den Vibe-Mix ist Ramin Besa. Donnerstagabend, 19.30 Uhr, es ist Zeit für den Vibe-Mix hier auf 105.3 Radio Tonkuhle. Mein Name ist DJ True und ich werde dir in den nächsten 90 Minuten das Beste an Urban Music aus den letzten vier Dekaden mixen. Wir starten mit Emery. One Thing heißt der Track. Ich bin bereit und lege sofort los. Schön, dass du eingeschaltet hast. Let's go!

Du bist hier im Vibe Mix auf 105.3 Radio Tonkuhle. Mein Name ist DJ True und das waren jetzt die ersten 60 Minuten aus der heutigen Show. Weitere 30 Minuten folgen jetzt. Bleib dran.

Der Vibe-Mix hier auf 105.3 Radio Tonkuhle. Mein Name ist DJ True und langsam neigt sich die Show auch dem Ende zu. Vielen Dank fürs Einschalten. Tja, ich hoffe, ich habe einige schöne Erinnerungen wecken können mit diesen alten Schinken, die ich dir gerade gemixt habe. Die nächste Show dann am 7. September ab 19.30 Uhr. Selbe Stelle, selbe Welle. Bis dahin, bleib's.

Hallo und herzlich willkommen. Hier ist Caribbean Style Radio mit mir, DJ Ali Rock in the Mix. Mein Name ist Adrian Novak. Ich bin redaktionell verantwortlich für den Inhalt dieser Sendung. Heute gibt es sehr viel Shatter aus Martinique zu hören. Shatter ist ja der Dancehall aus Martinique gerade und auch jamaikanische Artists, die so ein bisschen von diesem Style beeinflusst sind. Ja, das geht so hin und her von Jamaika nach Martinique und wieder zurück. Gerade eben gehört Lages und Yashini mit Elle veut du Shatter. Und ja, als nächstes hören wir einen Shatter-Remix von Shensia, Tag Tumina, im DJ Loops Shatter Compa

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